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10: Genau, ihr seid bei Radio Blau, dem freien und nicht kommerziellen Radio hier in Leipzig. Und hier geht's jetzt los mit unserem Live-Programm. Wenn ihr uns hört, dann habt ihr es geschafft, die richtige Frequenz einzuschalten oder den Stream auf radioblau.de anzuschalten. Es ist sehr heiß, tut mir leid. Uns gibt es hier live Samstag und Sonntag von 12 bis 24 Uhr und Montag bis Freitag jeweils von 18 bis 23 Uhr. Ansonsten könnt ihr natürlich immer einschalten unter stream.radioblau.de. Wenn ihr uns irgendwie erreichen wollt, dann könnt ihr das tun und vorbeikommen in der Paul-Grune-Straße 62 natürlich. Ihr könnt auch anrufen unter 0341 30 10006, eine E-Mail schreiben an radioblau@radioblau.de. Genau, hier geht's jetzt gleich los mit dem Filmriss, dem Kinomagazin und uns hier aus dem Studio. Wir erzählen euch, was diese Woche neu im Kino ist und wohin ihr flüchten könnt, wenn euch die Hitze zu viel ist. Dann gibt's ab 14 Uhr das Transgender-Radio, um 15 Uhr eine Live-Übertragung aus dem, die Live-Sendung kommt vom Kosbunder See, genau, da gibt es ein 3x3 Basketballturnier, ich hoffe, da kippt keiner um heute. Dann geht's weiter um 17 Uhr mit Geschichte der kommenden Welten, um 19 Uhr die Sub-Science Bassmusik mit DJ Talk, um 21 Uhr dann eine DJ-Nacht und ab 0 Uhr die Downtown Lyrics. Genau, das war das und jetzt ist bereits...
11: Morgen. Guten Morgen, es ist bereits 12 Uhr mittags, Herr Doktor.
12: Was riecht das hier so nach Käse?
11: Ja, sollte es eigentlich.
10: Genau.
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10: Genau, ich bin der Flo und ich sag Hallo. Und ich habe heute gleich zwei Ollis dabei.
14: Ja, hallo.
15: Hallihallo.
16: I think it's time to blow this scene. Get everybody in the stuff together. Okay, 3, 2, 1, let's jam.
10: Der Lars schaltet sich später noch dazu, dafür ist Jasmin noch mit da. Hallihallo.
15: Ja, ich bin die Jasmin, sag ja moin.
10: Wir sind für euch im Kino gewesen vielleicht auch, sind vor allem im Studio hier und schmelzen. Und erzählen euch gleich, was es alles diese Woche so im Kino gibt. Aber erstmal gibt es ein bisschen Musik. Es ist Feminine Black Leather Jacket. Viel Spaß.

0: Herr Kommissar? Sie interessieren sich für Skulpturen? Darf ich Ihnen mal eine zeigen? Eine einzige! Hier! Diese Skulptur stammt aus dem Jahre 1! Das hier ist der Philemon!
1: Genau, ihr seid bei Filmriss, dem Kinomagazin. Und wir legen los mit den
2: Veranstaltungstipps der Woche.
1: Genau, es gibt wieder Sommerkino. Wer möchte anfangen? Olli, Jasmin?
3: Dann fange ich an mit dem Feinkost-Sommerkino, was da alles noch läuft. Ne? Also da hätten wir Moment, also heute ist leider nichts. Dann am Sonntag könnt ihr dann noch sehen Paris Murder Mystery, den Film mit Jodie Foster, der Krimi-Film. Am Montag, am 29.06. läuft da Call Me By Your Name von Luca Guadagnino, wie man ihn eben ausspricht. Und am 30.06. läuft da noch Horst Schlemmer sucht das Glück von Sven Unterwald. Ja, das ist so das Restprogramm, was ihr noch erleben könnt, sozusagen ab Sonntag.
4: Ja, dann haben wir hier. Ich hoffe, ich habe jetzt das Richtige rausgeholt.
5: Sommerkino. Ich mach das andere.
4: Jedenfalls in der Schaubühne Lindenfeld. Schaubühne Lindenfeld. Sommerkino Plagwitzer Markthalle. Und dort habe ich es jetzt gefunden. Da kommt heute Abend der Film Ninja. Also hier ist ein Film.
1: Ninjas.
4: Oh, okay. Cool. Das ist ein Film, der sich über die Herausforderungen und Freuden von Transgender-Jugendlichen, also wo es dann halt darum geht, der läuft heute Abend 22 Uhr mit spanischer Film mit englischen Subtitles?
5: Ja, mexikanisch, okay. Mit englischen Untertiteln.
4: Okay, also wer Spanisch kann, beziehungsweise Englisch, das ist gut. Dann haben wir noch am Sonntag die Short Attacks, Sonnenbrand und Mückenstich. Eine Originalfassung mit deutschen Untertiteln, 7 Filme in 85 Minuten über den Sommer ein. Dann haben wir noch am Dienstag ein einfacher Unfall, also so heißt der Film, ein einfacher Unfall. Auch mit ist die persische Originalfassung mit deutschen Untertiteln. Was als kleiner Unfall beginnt, zieht immer gravierendere Folgen nach sich. Ein einfacher Unfall ist der neueste Film des renommierten Regisseurs Jafar Panahi. Der läuft am Dienstag, 30.06. um 22 Uhr. Dann haben wir noch am Mittwoch der Drama, auch englische Originalfassung mit deutschen Untertiteln, auch 22 Uhr. Ein glücklich verlobtes Paar steht kurz vor der Traumhochzeit, doch in den Tagen vor dem Jawort bröckelt die Fassade. Am Donnerstag läuft Rose wahrscheinlich deutsche Originalfassung mit englischen Untertiteln, die wahre und verworrene Geschichte einer Land- und Leute-Betrügerin, die als Frau geboren wurde, sich wie ein Mann verhielt und ein ganzes Dorf täuschte. Am Donnerstag auch 22 Uhr. Soll ich noch weiter? Am Freitag kommt noch was?
5: Dann macht den Freitag noch den. Okay. Samstag soll die wieder einschalten.
4: Okay, gut. Dann haben wir den Freitag, 3.7. Partier und Schur. Apero Kino, französische Originalfassung mit deutschen Untertiteln. Wäre Cecils Leben ein Kochrezept, hätte es viel zu viele Zutaten. Okay, die Filme kommen jeweils 22 Uhr, ne? Partier und Schur am Freitag, Rose am Donnerstag, der Drama Mittwoch, ein einfacher Unfall am Dienstag, Short Attacks morgen am Sonntag und Ninjas heute um 10 Uhr.
1: Wunderbar.
5: Ja, das Nuro-Kino hat noch die Filme von letzte Woche ausgeschrieben auf der Webseite. Also haltet euch da selbst auf dem Laufenden, was in dieser kommt. Aber was das Nuro angeht, haben wir noch die Reihe Queer Cinema, die vom 2. bis zum 8.7. läuft. Ich glaube aber, innen drin wird veranstaltet von der Uni Leipzig, dem Kino selbst und Salzgeber Filmverleih, der uns auch immer sehr nett mit Screenern versorgen. Und los geht es am
1: Donnerstag.
5: Am Donnerstag mit Tunden lügen nicht und einer Performance, die das Ganze begleitet. Ja, ein Dokumentarfilm, der von Tunden berichtet, was eine Subkultur, eine Queere ist, die es in Deutschland mal viel größer gegeben hat. Auf jeden Fall einen Rosa von Braunheim-Film. Kann man sich eigentlich immer gut angucken. Dann am 3. Juli geht es weiter mit Coming Out, Schwulenfilm aus der DDR. Am Tag des Mauerfalls Premiere. Ein junger Lehrer entdeckt, dass er schwul ist und taucht dann in die Szene ab. Und dann haben wir The Celluloid Closet. Warum steht da kein...
1: Am Samstag.
5: Am Samstag, ja. Das ist das für ein Layout hier.
1: Naja.
5: Genau, aber Celluloid Closet am Samstag, nächsten Samstag, 17 Uhr, da geht es um queere Geschichte im Kino, also ein Dokumentarfilm, der da sehr viele Beispiele von For Stonewall, queere Repräsentation im Kino bespricht und wirklich durchaus sehenswert. Die Reihe geht noch weiter, aber da müsst ihr dann wieder einschalten.
1: Dann gibt es aber auch noch ein Sommerkino, denn die Cinemathek macht auch wieder Sommerkino. Jetzt 7CL, nicht mehr 2CL, irgendwo im Osten weiter ist es. Da gibt es heute ab 21 Uhr Sehnsucht in Sangerhausen zu sehen, sehnsüchtig in der ostdeutschen Provinz. Am Mittwoch, 1.7. ab 21 Uhr, Hütten sind für alle da, der Film über den Leipziger Osten im Wandel. Also ich habe das Gefühl, den hat halt Leipzig jetzt schon dreimal gesehen, aber das ist auch okay, der läuft dauerhaft. Und am Freitag gibt es auch im 7CL Sommerkino noch Ninjas zu sehen. Genau, da könnt ihr hingehen, da geht es jeweils 21 Uhr dann los. Aber wir haben natürlich auch noch weitere Veranstaltungstipps, die nicht mit Sommerkino zu tun haben. Wenn ihr nämlich nicht gerne draußen in der Hitze sitzt, könnt ihr natürlich auch immer ins Kino reingehen, wo es klimatisiert ist.
5: Ja, wobei es heute auf der... ob im Luro auch wohl offensichtlich noch Glenkill zu sehen gibt, Original mit Untertiteln. Also man kann die englische Synchro der lustigen Schafe, die einen Mord aufklären, sehen heute um 22 Uhr.
1: Doch nochmal Sommerkino. Ha. Was ihr ebenfalls gucken könnt, ist Herr Zwilling und Frau Zuckermann aus dem Jahr 1999 von Volker Köpf, ein Dokumentarfilm. Der ist zu sehen in der Kinobar Prager Frühling am 27.06., also heute um 16 Uhr im Rahmen der jüdischen Woche. Es ist ein Porträt zweier hochbegabter deutschstämmiger jüdischer Holocaust-Überlebender im westukrainischen Tschernowitz. Herr Zwilling und Frau Zuckermann gibt es zu sehen in der Kinobar Prager Frühling am 27.06. um 16 Uhr.
3: Ja, und dann könnt ihr noch The Zone of Interest wiedersehen auf der großen Leinwand. Der Film von Jonathan Glazer aus dem Jahr 2023 in der Kinobar Prager Frühling am 28.06. um 18 Uhr im Rahmen der jüdischen Woche. Und der Film schildert den Alltag der Familie eines Nazi-Kommandanten in Auschwitz. Oscar-Gewinner, fremdsprachiger Film 2024 müsste es gewesen sein, glaube ich. Ja. Ja. The Zone of Interest. Ja. Am 28.06. um 18 Uhr in der Kinobar Prager Frühling.
6: Dann könnt ihr euch auch noch den Film Überleben anschauen. Überleben, drei jüdische Generationen, Dokumentation aus 2017. Der in Leipzig produzierte Film erzählt die berührende Geschichte von sechs Holocaust-Überlebenden aus Deutschland und Polen. Den Film könnt ihr euch anschauen in den Passage-Kinos am 28.06., also am Montag um 13 Uhr mit Filmgespräch. Original mit Untertiteln, Überleben, drei jüdische Generationen, Passage-Kinos, 28.06., 13 Uhr.
5: Jo. Und dann könnt ihr euch an vielen Stellen die letzten Glühwürmchen ansehen am 30.06. Ja, ein Anime-Klassiker über zwei Kinder in den letzten Tagen des Zweiten Weltkriegs, die dort in einer zerbombten japanischen Stadt überleben müssen und wirklich einer der eindrucksvollsten, aber auch verstörendsten Filme über Kindheit und Krieg. Ein echter Klassiker, ihr müsst sehen, ob ihr in der Laune dazu seid. Der läuft um 20 Uhr im CineStar normal und um 17 Uhr original mit Untertiteln. Dann Regina Palast, 18 Uhr OMU, 19 Uhr OMU und 20 Uhr in der Synchro. Cineplex, 30. 20 Uhr, Passagekinos, 30.06.2030, Original mit Untertiteln im Cinemax, 30.06.17.30 und 20 Uhr beides, Synchro im Prisma am 30.06. um 18 Uhr und 20.15 Uhr jeweils Synchro und das UCI natürlich wieder am 30.06. um 18 Uhr und 20.30 Uhr in der Synchro. Also ja, zahlreiche Gelegenheiten, die letzten Glühwürmchen zu sehen und ja, weinend in die Sommernacht hinauszugehen danach.
1: Genau. Und dann geht es natürlich auch weiter mit der Christopher Nolan-Retrospektive in den Passagekinos. Da gibt es Interstellar zu sehen aus dem Jahr 2014 am 29.06. um 20.30 Uhr im Original mit Untertiteln. Genau. Und Christopher Nolans großes Sci-Fi-Epos, wie auch immer. Halt nicht zu viel davon, deswegen hält sich meine Begeisterung in Grenzen.
3: Aber objektiv bleiben.
1: Hallo, was? genau, aber ich weiß, dass ganz viele Leute ganz viel Bock drauf haben. Also, wenn ihr Bock habt, geht hin zu Interstellar am 29.06. um 20.30 Uhr. Und ich schiebe auch direkt noch einen nach, der hier nicht drin steht. Denn es geht auch weiter mit den Passagenwerken im Passagekino. Nachdem wir Queercoding hatten, in der aktuellen Zeit mehr oder weniger geht es jetzt rückwärts in die Zeit des Hays Codes und da geht es am 2. Juli am Donnerstag los mit Children's Hour.
5: Beziehungsweise exakt ein Film, der das Ende des Hays Codes markiert, weil sie da einen Film über eine lesbische Beziehung machen konnten.
1: Genau. Das gibt es zu sehen am Donnerstag 20.30 Uhr in den Passagekinos in der Reihe Passagewerke. Das heißt, es wird eine Einführung geben und danach auch noch einen wissenschaftlich aufgearbeiteten Vortrag mit anschließender Frage- oder Gesprächsrunde. Wenn ihr Bock habt, geht dahin. Ich glaube, wir werden da sein, Jasmin.
5: Ich werde da sein.
3: Gibt's in Halle, dann, genau, dann geht's nach Halle. Da gibt's am 1.7. im Puschkino um 18.15 Uhr Film und Gespräch zum Film Cycling Cities. Und das ist ein Dokumentarfilm, der porträtiert die fahrradfreundlichsten Städte Europas, darunter Paris, Amsterdam, Utrecht, Hamburg und versucht zu schildern, zu erklären, zu erzählen, was sie alles lebenswert macht. Und wie ich da sehe, sind da auch Vertreterinnen des ADFC Halle zu Besuch. Ja. 1.7. 18.15 Uhr im Puschkino.
6: Dann könnt ihr euch am 2.7. im Puschkino das deutsche Volk anschauen. Film mit Gespräch. Am 6. September 2026 wird in Sachsen-Anhalt gewählt. Der Dachverband der Migrantinnenorganisation in Ostdeutschland, DAMOST e.V., möchte mit diesem Dokumentarfilm zeigen, was für Alltagskonsequenzen Migrantinnen zu tragen haben, wenn rassistische Ideologien und politische Hetze nicht nur Worte bleiben, sondern in Gewalt umschlagen. 2.7. Puschkino, 18.30 Uhr, Film mit Gespräch, das deutsche Volk, Original mit Untertitel.
5: Weiß das nicht. Ist deutsch, das ist für, damit Migrantinnen mitschauen können, die
6: okay.
5: Eventuell kein Deutsch.
6: Okay, cool. Das ist cool. Inklusion.
5: Ja. Super. Ja. Und geht dabei um die Nachwirkungen von Hanau und was halt mit den Leuten passiert ist, nachdem diese Anschläge passiert ist, also den Angehörigen und dergleichen. Habe ich gesehen, fand ich gut.
1: Wunderbar.
5: Ja, dann haben wir am 4. und 5. 7. im Puschkino das Werkelitz Festival 2026. Da laufen Kurzfilme, also geht hin am 4., 5., 7., schaut euch Kurzfilme an und ich mache auch direkt Schluss. Am 29.06. läuft im Sasi um 19 Uhr The Assessment. Das ist ein Film, der diesen Gedanken von, ja, eigentlich sollten Eltern, bevor sie Kinder kriegen, so einen Elternführerschein machen, als Dystopie aufgreift und zeigt, wie übergriffig und erschreckend so eine Geschichte ist, indem wir halt so ein Gespräch präsentiert bekommen, was eigentlich ein Bewerbungsgespräch ist, dafür Kinder haben zu dürfen, ist ein durchaus eindrucksvoll konstruierter dystopischer Film.
1: Ja, ich fand den auch sehr gut. Genau, das war's mit den Veranstaltungstipps für diese Woche. Wir lüften jetzt ja einmal kurz durch und machen ein bisschen Musik und dann geht's gleich weiter. Jetzt gibt's erstmal New Order mit Blue Monday. Ganz klassisches Zeug hier.

0: Genau, ihr seid bei Filmriss, dem Kinomagazin und hier bei Radio Blau und wir sind jetzt bei den
1: Filmstarts der Woche.
0: Genau, und dazu haben wir in der Leitung Lars und Robert. Hallo Lars.
2: Hallo.
0: Nein, der kriegt's noch nicht hin. Aber hallo Robert. Wunderbar.
2: Hallo.
0: Das funktioniert.
2: Hallo, Flo.
3: Hallo. Hallo.
0: Hallo. Wunderbar. So, ihr habt mit den beiden Ollis gemeinsam oder auch nicht, mehr oder weniger, Supergirl gesehen. Korrekt?

0: El.
1: Sor-El, ja.
0: Sor-El, super, ja. Genau. Sie ist jetzt nicht auf der Erde, sondern versucht so ein bisschen ihrer Vergangenheit zu entfliehen und gibt sich Alkohol hin und Party hin. Und nun könnte man sich fragen, warum denn, wie denn das möglich ist, weil sie ist doch super. Sie ist auf dem Planeten mit einer roten Sonne und dort hat sie keine Kräfte. Das ist im Verlauf des Filmes tatsächlich wichtig. Planeten mit gelben Sonnen gut, Planeten mit roter Sonne nicht so gut, Planeten mit grüner Sonne ganz, ganz schlecht. Und jedenfalls wird sie von einem jungen Mädchen kontaktiert, deren Familie ermordet wurde. Und dieses junge Mädchen bittet Supergirl höflichst darum, ihr doch bei der Suche nach den Tätern zu helfen, um sich an diesen zu rächen. Supergirl lehnt zunächst ab. Als dann allerdings von besagten Tätern ihr Hund mittels einer Giftdosis betäubt wird, erschossen wird, wie auch immer, wodurch dieser dann innerhalb von 3 Tagen verstirbt, macht sie sich dann tatsächlich selber auf dem Weg und ändert gewissermaßen ihre Meinung und begleitet dann das junge Mädchen auf der Suche nach den Tätern. Dabei erleben beide das ein oder andere Abenteuer.
1: Ja.
0: Ja,
1: ja. Das fasst es ganz gut zusammen. Also es gibt immer wieder Rückblicke über ihre Vergangenheit, während sie da auf diese Mission geht, ihren Hund zu retten. Und ja, der Film hat, man kann sagen, es ist ein guter Mix aus Action, Humor ist auch drin. Also es hat durchaus eine leichtere Note. Also im Gegensatz zu diesem düsteren Approach, den DC ja hatte, bevor James Gunn da das DC-Universum neu gestartet hat. Und das ist ja jetzt quasi der Nachfolger zu Superman, also den habe ich zufällig am Wochenende auch gesehen, also der neue Superman ist ja David Corn Sweat, oder wie man es ausspricht, Corn Sweat. Und da kam ja Supergirl am Ende auch noch ganz kurz drin vor, also wurde so angeteased und genau, ja. Und das ist jetzt quasi, gute Frage, ja.
2: Gute Frage, die wir direkt am Anfang vielleicht klären können, entschuldige, also ich habe ihn nicht gesehen, diesen ersten neuen Superman quasi. Bin also da quasi unvorbelastet, vorbereitet reingegangen und die Frage wäre, ob ich, was verpasst habe, das weiß ich ja schon durch die Besprechung hier, aber ob vor allen Dingen da großartig mir Dinge entgangen sind.
3: Eigentlich schon die Story nicht. Von Supergirl.
1: Gut. Genau,
3: also sie taucht dann nur am Ende auf und ist betrunken.
1: Genau, also er wird schon angeteased, dass sie eben...
3: Da weiß man schon, wie sie drauf ist.
1: Genau, genau.
3: Holt ihren Hund ab, das kann man schon mal sagen.
1: Exakt.
4: Genau, man lernt die Persönlichkeit ihres Hundes mehr kennen in Superman, als man sie selber so kennenlernt. Aber ja, das ist halt der Art,
3: genau, man weiß, Hund hat. Also das war ja so die Sache, dass man nicht wusste, dass der Hund gar nicht ihm gehört.
0: Genau, und das, also, um so ein tieferes Verständnis über die Komplexität dieser Handlung zu bekommen, musste man den vorangegangenen Film nicht gesehen haben. Dazu kann man komplett unbedarft hier ins Kino gehen.
2: Ne? Man wird aber auch gut aufgefangen, ne? Also eben durch Rückblenden, die dann die Story ergänzen, dieses Superman-Films und halt eben die Geschichte von ihr erzählen. Und ja, Superman kommt ja auch vor. Also auch nicht wenig.
0: Ja, hier und da.
1: Genau, also dieses Universe-Building ist da durchaus irgendwie vorhanden, dass man sich sagt, okay, jetzt weiß ich, das gehört alles zu so einem großen Korpus und mal sehen, in welche Richtung das noch führt. Ne?
2: Ja, dieses Universe-Building ist vielleicht auch noch eine ganz gute Sache, die wir kurz noch erwähnen können. Weiß nicht, ob Robert oder so, James Gunn und alles neu aufrollen und alles ein bisschen dreckiger machen, Suicide Squad und Superman und jetzt halt dieser.
0: Wobei jetzt
3: also ich kam ja bei den neuen Superman-Filmen überhaupt nicht rein. Also ich habe da sehr Schwierigkeiten gehabt. Ich muss mal den jetzt nach dem Film nochmal gucken, weil für mich war der überladen und er hatte viel zu viele Figuren, war wie so ein großes, ich will das gar nicht so sagen, wie so ein großes TikTok-Video. Ich kam da gar nicht so richtig rein und das war ja nicht so ein Superman, wie ich den aus den alten Filmen kannte, wo ich viel aber gelesen habe, dass Comic-Fans irgendwie alle ausgerastet sind, weil das alles viel, viel, viel stärker an der Vorlage ist, als was jemals sonst so im Kino zu sehen war.
0: Ja. Also ich hatte bei Supergirl tatsächlich das direkte gegenteilige Problem. Ich fand, der Film, der hatte mich zu Beginn immer ganz gut aufgefangen, aber es kam dann immer wieder zur Situation, da bin ich dann halt durchaus aus dem Bus gestiegen und musste erst einmal
5: eine Runde um den Block gehen oder wie?
0: Eine Runde um den Block gehen, ja, das war alles so komisch. Da gibt es immer so... so Convenience-Ungereimtheiten, so beispielsweise, da wird die Familie

0: Anfang von diesen Bösewichten ertötet, ne? Und und als die dann schließlich anfangen, die Familie zu töten, ne, sagt dann der Vater, oh, warte mal, wir haben hier noch diese Superwaffe, damit können wir ja das Raumschiff von den Bösewichten wegspringen. Also so viel erst einmal gespoilert, das ist aber gleich am Anfang. Ne? Und macht das dann damit auch schon. Und ich denke, okay, wäre vielleicht eine Idee gewesen, damit anzufangen, bevor die das Raumschiff...
1: Warte mal, das wäre ja Angriff. Das wäre ja Angriff sofort, ne?
0: Ja,
1: die
0: wollten
1: ja nicht kämpfen.
0: Ja, das hat sich nicht sonderlich gut ausgewirkt. Aber das ist, oder dann haben die hier mal eine rote Sonne und dort, wo es mal notwendig ist, ach, glücklicherweise hier eine gelbe Sonne, da geht es wieder alles super und
2: das klingt okay. Schon wie im Comic. Dann, wenn man es braucht, ist ja, halt eine gelbe Sonne
0: ja,
2: da, damit sie
0: ja,
2: halt es kann. Das ist ja, also das also klingt jetzt relativ
1: du da Probleme logisch. Hast bei einer Comic-Verfilmung, da weiß ich auch nicht.
0: Naja.
2: Moment, Robert, direkt runter.
3: Ja, Flo, halte ich raus. Pö.
2: Ich stehe an den Reglern, ich halte mich gar nicht raus.
3: Ja, deswegen ja. Also grundsätzlich geht es mir ähnlich, es sind Ungereimtheiten drin, es sind Dinge, die sind unlogisch in jedem Fall, aber ich hatte trotzdem eine echt gute Zeit, weil ich wirklich so ein bisschen Star-Wars-Feeling hatte, so wie ich eigentlich das Star-Wars-Feeling mag. Also wir sind hier auf einem fremden Planeten, wir sind hier natürlich auch in der Kantine, mehr oder weniger, also oder sind halt irgendwie hier mit anderen Aliens halt eben zusammen. Das hat mir Spaß gemacht, das Alien-Design fand ich ziemlich cool und das ganze Konzept, was da drin ist, dieses visuelle Konzept halt eben auch, also es ist ja im Endeffekt Mad Max meets Star Wars so ein bisschen. Vor allen Dingen Mad Max hat mich halt natürlich daran erinnert, weil die Bösewichte sind ja eigentlich eine einzige Biker-Gang. Ja, und ach dann so, haben wir ja noch diesen, also ne, so von, also fast vom Appeal her auf jeden Fall. Und dann haben wir ja noch eine weitere Figur, die halt irgendwie so dazwischen steht, zwischen eben den Guten und den Bösen, der halt da eben als Unsterblicher, ne, noch mit ins Spiel kommt und auch Kopfgeldjäger ist. Und den fand ich halt auch wirklich sehr, sehr unterhaltsam als Randfigur. Und mir hat das wirklich einfach sehr viel Spaß gemacht, so fast 2 Stunden lang. War nicht zu lang, wirklich nicht. Es hat natürlich klar irgendwie so seine konventionellen Story-Elemente, ne? Eben das Zusammenspiel auch zwischen der Jungen und der Alten, ne? Hauptfigur in dem Ganzen. Aber das habe ich gerne mitgenommen für einen sehr unterhaltsamen Sommerblockbuster.
4: Also ich war auch sehr...
0: Ja, Robert, hau rein.
4: Nee, ich war auch sehr, sehr, also ich war richtig dabei bei der Story. Bei der Story von ihr, Supergirl eben, Kara, ihre ganze Sache war, weil das dann in Rückblicken auch erklärt wird und dieses Persönliche halt und dieses, warum sie so ein bisschen gebrochen ist. Ich fand, es ist gut und warum sie anders wie Superman ist. Ich fand das eben gut erklärt und war auch richtig in der Story. Und was auch groß ausgemacht hat, fand ich, also muss man wirklich Matthias Schönertz hier hervorheben, weil ich meine, ich habe noch nicht so viel Filme mit ihm gesehen, aber er ist schon sehr besonders. Und ich habe dann gehofft, hoffentlich kriegt man sein Schauspiel und man sieht, also das Geile ist, wie er guckt und wie er seine Gestik und so. Zum Glück hat er nicht so eine Maske gekriegt oder so ein Alien-Design, dass man da nicht sieht. Also ich finde, das macht sehr viel aus, wie er da spielt. Also es ist ja immer so, dass irgendwelche europäischen Schauspieler geholt werden, ne? Nach USA, demnächst ist ja dann Lars Eidinger, der die Fußstapfen sozusagen tritt. Aber man hat eben wenigstens auch hier von seinem Spiel und wie er das macht, wirklich auch was gehabt. Und das fand ich cool. Und das hat es irgendwie, ich fand das auch, das war ein Antagonist, den konnte ich auch richtig ernst nehmen. Besonders wenn Sachen über Leute hier über die Klinge springen, wo ich das nicht erwartet hätte. Und da dachte ich, geil, den muss man ernst nehmen. Das ist nicht einfach nur so ein, ja, wie in anderen Filmen, so ein Typ halt. Also ich fand das ist, finde ich, auch wichtig, auch wenn das alles ein bisschen lustig ist und nicht tot ernst, aber so ein Antagonist, den man ernst nimmt, wo man sagt, das ist eine Gefahr und der auch sogar ihr zu gefährlich wird mehrfach in einem Film, das finde ich gerade bei Supergirl nicht so einfach.
0: Naja, also ich fand Schönertz tatsächlich auch der Blickpunkt dieses Films oder wie, also die Leuchtkerze in diesem Film. In diesem Film. Also das war so ein, der hat offensichtlich einigermaßen Spaß gehabt bei der Rolle und hat da auch richtig rausgehauen an die ganze Sache und da hat er dann selber in einem Interview erwähnt, wie er dann mit seinem Regisseur darüber gesprochen hat. Greg Gillespie hat den Film gedreht, dasselbe, der I, Tonya gemacht hat. Und hat er gefragt, Mensch,
4: die Frauen.
0: Er hat dann so gefragt, Mensch, wie soll ich denn hier mit diesem Charakter vorgehen? Und Gillespie hat dann so gesagt, burn down the house. Und okay.
3: Und das macht er.
2: Das auf jeden Fall.
3: Er ist wirklich ein Charakterdarsteller, den man auch immer wieder, vor allen Dingen halt eben in französischen Filmen gesehen hat, wo er wirklich total überzeugt hat. Ist ja ein belgischer Schauspieler eigentlich. Heißt Matthias Schrunertz, aber das müsst ihr nicht aussprechen. Das mache ich für euch. Er hat ja in The Danish Girl auch zuletzt gespielt, aber vor allen Dingen in Bullhead, da hat er seinen großen Auftritt gehabt. Da ist er zum ersten Mal aufgetaucht, 2011. Und in Der Geschmack von Rost und Knochen von Jacques Audiard war er ja auch einer der Hauptdarsteller. Und das war immer wieder sehr, sehr beeindruckend, muss ich sagen. Ich finde sowieso die Besetzung sehr interessant. Also es sind keine bekannten Gesichter sonst da. Ich meine, auch Schrunertz wird wahrscheinlich kaum jemanden irgendwie etwas sagen. Leute, die House of Dragon gesehen haben, kennen wahrscheinlich dann Millie Alcock. Die war mir vorhin überhaupt gar kein Begriff. Und die trägt das Ding. Also die fährt das sicher nach Hause, finde ich. Ich fand sie so die ersten zwei Drittel auf jeden Fall besser als irgendwie im Abschluss, wenn sie dann tatsächlich, aber da wollen wir jetzt nichts spoilern. Das, was sie da macht, quasi so als angetrunkene, völlig ja, kaputte Superheldenfigur am Anfang, das fand ich wirklich überzeugend und hat mir auf jeden Fall Laune gemacht, muss ich sagen.
0: Ja. So alles in allem, also um nochmal von vorher nochmal drauf zu kommen, also ich fühlte mich wirklich auch durchaus unterhalten bei dem Film. Das ist kurzweilig und die auch, was ich hochheben möchte, ist das die Produktionsqualität. Ne? Also der Film sieht echt gut aus. Auch viel mit praktischen Effekten und echten Masken und Prosthetics, also nicht sonderlich viel CGI, dort wo es mal machen konnte, halt wirklich praktische Effekte. Was mich immer rausgeholt hat, waren dann halt so die einzelnen Effekte. Also wenn dann beispielsweise so Effekte, so einzelne Storypunkte, wo die dann beispielsweise in dem Space-Bus sitzen und von Techno-Piratinnen überfallen werden.
3: Ja.
0: Da war ich kurz raus. Das war dann, das
4: aber ich finde, das hat alles so eine Art, so ein Trash-Faktor irgendwie. Das ist komplett Absicht, dass das nicht richtig absolut logisch ist, dass hier alles, weißt du? Das ist so ein bisschen trashy gemacht. So unterhaltungsmäßig.
0: Oder dann halt so die Background-Geschichte von den Bösewichten. Das ist eine.
2: Ach so, ja, stimmt, darüber haben wir uns kurz nach dem Kino unterhalten, stimmt.
0: Wo willst du?
2: Ach so, nee, du kannst
0: okay, das ist eine Spezies von Männern, die entführen Frauen, weil sie sich halt sonst nicht fortpflanzen können. Und da gab es ja mal diesen einen Film mit der Lesbian Space Princess oder sowas, ne? Mit den
2: Straight White Malians.
5: Es sind basically Straight White Malians.
2: Ja, das ist alles sehr so ins Gesicht.
5: Sind sie wenigstens genauso scheiße?
0: Die sind die Antagonisten und möglichst böse und das, was man sich halt als,
5: aber da kommt es ja drauf an. Ich finde, das ist eine sehr große Razor's Edge, ob du das irgendwie lustig machst.
6: Ich wollte gerade fragen, ob sexualisierte Gewalt einfach ein ganz zentrales Thema des Films ist.
2: Was für eine Gewalt?
6: Sexualisierte Gewalt, ist das ein ganz zentrales Thema des Films, wenn das die Antagonisten sind?
0: Also es geht hier nicht um sexualisierte Gewalt, allerdings die Opfer sind, es wird gezeigt, wie die Mädchen entführen, aber es wird hier niemand vergewaltigt in dem Film. Ne?
2: Aber das hier impliziert auf jeden Fall.
0: Es wird impliziert. Auf alle Fälle. Ne? Und ich fand das halt so ein bisschen so ein eigenartiger Trick, weil ich kann mich damit echt nicht identifizieren. Ich meine, das ist jetzt im DC-Universum ist das nicht ungewöhnlich. Da gibt es so eine Hintergrundgeschichte von Wonder Woman, wo es um die Frage ging, wie sich diese Amazonen fortpflanzen. Ne? Und in einer Geschichte geht es halt darum, die schwimmen halt raus aufs Meer, ne? Und überfallen irgendwelche Schiffe, töten die Besatzung, nachdem sie sich von denen haben schwängern lassen und so pflanzen die sich fort. Also die Idee ist jetzt nicht grenzenlos außergewöhnlich innerhalb der Comic-Lore, aber das war eines von den Dingen, die mich halt immer wieder rausgeworfen haben.
5: Die fragwürdig, aber das machen muss. Lars, du wolltest noch was sagen?
3: Ja, das ist halt wirklich einfach so die Frage, wie man da rangeht. Also hier hat es mich halt wirklich einfach sehr unterhalten und es war für mich die richtige Balance. Der Film ist manchmal ernst, wenn er halt eben vor allen Dingen in seinen Rückblicken zeigt, was mit dem Planeten passiert, also mit den Eltern und die ganze Vorgeschichte und so da erzählt wird. Da ist der Film ernst, er ist sehr lustig und temporeich in jedem Fall, in dem restlichen übrigen Teil des Films. Und für mich geht das hier auf jeden Fall wesentlich besser auf, als in dem ja auch vor kürzlich von uns besprochenen He-Man, wo der ja einen ähnlichen, Anführungszeichen, Trash-Faktor hat quasi, oder das
2: Comic. Vorsichtig, Lars, aber heute kann ich dich nicht runterdrehen.
3: Lass mich gerade bitte ausreden. aber hier auf jeden Fall comichafter ist einfach. Also für mich ging es auf jeden Fall hier deutlich besser auf, so diese Balance zwischen diesen beiden. Ist natürlich eine Gratwanderung immer, aber hier hat es halt für mich funktioniert. Olli?
7: Ja, das wollte ich aber auch mit der Tonalität. Das ist vielleicht manchmal so ein Wechsel. Also auch das Thema, was wir jetzt gerade angesprochen haben, das ist ja schon ein schweres Stück, ne? Also eine Rasse von männlichen Aliens, die Frauen entführt, um ihre Rasse dann fortzusetzen. Das ist schon ein schweres Stück. Und danach gibt's eben immer wieder diese heiteren Momente, die eben auch irgendwie lustig sind. Also manchmal ist es ein bisschen, also es findet manchmal nicht so die richtige Balance, finde ich. Es ist aber im Großen und Ganzen trotzdem sehr, sehr unterhaltsam, finde ich. Und was einen natürlich auch manchmal so rausbringt, wenn wir nochmal mit dem Thema hier Ungereimtheiten kommt. Also ich finde, mich haut es manchmal immer raus. Ich meine, die Frau ist Supergirl, ja. Und dann kriegt sie es absolut einfach nicht hin, diese kleine Ampulle da zu holen, um ihren Hund zu retten. Das sind dann manchmal so die Momente, wo man so denkt, ah, ja. Eben warst du doch noch super schnell, eben warst du das hier und so. Also mit den Kräften, die Inkohärenz mit den Kräften, finde ich, dann manchmal das, wo man dann so denkt, ah, eigentlich hättest du das doch jetzt schaffen können und jetzt halte ich doch nicht den ganzen auf. Und dann geht es eben immer weiter in den, ne? Akt. Ja, ja, genau.
3: Also, Laseraugen. Wann Laseraugen und wann nicht Laseraugen?
7: Ja, ja, genau.
3: Das ist die Frage, die ich mir halt auch
7: Und eben die Superschnelligkeit, die ja in dieser Sequenz mit dem Raumschiff kommt, wo ich mir dann auch denke, eigentlich, du hättest es doch in Blitzschnell, also wir kennen sie ja auch von Superman. Also Superman-Film
4: ist das. Ich würde jetzt irgendwas dazu sagen, weil wenn du das erzählst, weil diese Kohärentheit mit diesen, bei Superman ist schon immer so ein Problem, ne? Wann, wie viel? Für mich ist das so, wenn ich an die Alten denke, ey, der kann so schnell fliegen, der hat die Zeit zurückgedreht. Ja. Und also wollen wir so sagen, der kann dann sozusagen über Sachen hinaus. Aber ich könnte mir vorstellen, es wurde ein bisschen erklärt, dass sie hat nicht wie Superman jahrelang geübt und gemacht und sich mit diesen Kräften angefreundet und die kann die richtig, ne? Die ist einfach irgendwann, also laut Film vielleicht zwei Jahre vorher auf die Erde gekommen und hat bam diese Kräfte bekommen und hat eben... Ich glaube, die ist nicht so ausgebildet in der Hinsicht. Also, es wäre sogar dann auch im Film drin, weil sie eben viel später angekommen ist, dass sie eben nicht einfach so wie er supergeil das so kontrollieren kann. Das ist ja auch der Grund, warum sie ja nicht auf der Erde ist, weil ihr zu laut ist, weil sie alles gleichzeitig hört. Und weil, ja, schauen wir, warum das. Und das ist so ein. Es ist so klein dabei, aber ich denke, das ist das große Ding, dass sie einfach nicht so richtig das. Und abgesehen davon, dass diese die Antagonisten irgendwie scheinbar auch ganz schön krasse außerirdisch sind mit Kräften zusätzlich noch, weil die halten auch ganz schön was aus. Schön, ne?
3: Ja,
4: das ist eine Rasse scheinbar, die ganz schön was aushält. Aber ich denke, warum muss man so sagen, bei ihr, dass sie einfach, weil sie das nie gemacht hat, also sie hat ja bis dahin nie gerettet, niemanden, das merkt man ja, die ist ja einfach nicht glücklich geworden auf der Erde und ist dann einfach erstmal Geburtstag feiern und ich habe keinen Bock auf alles und ja, und hat nie irgendwie mit ihren Kräften groß hantieren müssen.
7: Das so, kann man auch.
4: In dem Ausmaß.
7: Ja, das also, kann man sich so auch durchaus, ja, genau.
0: Man kann das auch sagen, sie durfte hier und da den Laser nicht einsetzen, Budgetplanung oder wenn sie dann den.
7: Ja, aber wenn man darüber nachdenkt.
3: Ja, aber wir können auf jeden Fall zusammenfassen, dass jeder so individuell sich das, also den Film halt sieht, wie er ihn sehen will und kann. Ne?
7: Ja, klar.
6: Ist er denn sehenswert? Ja,
7: dramaturgisch auf jeden
2: Fall. Also, ich habe jetzt rausgehört, dass, glaube ich, zwei bis drei Leute hier sind, dass er sehenswert ist und bei dem einen Olli ist ein bisschen schwankt.
0: Naja, also wie gesagt, ich habe ihn nicht vergessen, trotz dessen, dass die Credits weg waren, aber wahrscheinlich primär, weil ich mich hier für Filmriss mit darauf vorbereitet habe. Er bietet mir jetzt nichts, was ich nicht schon tausendmal viel besser gesehen hätte, aber das, was er macht, macht er solide, er ist entspannt, alles in allem. Vielleicht noch ein bisschen Hintergrundwissen, der Film basiert auf dem Comicbuch Supergirl, Woman of Tomorrow, aus 2021, welches wiederum inspiriert ist von dem Western True Grit mit John Wayne aus 1969, der de facto eine ähnliche Story erzählt. Und in diesem Comicbuch sollte tatsächlich auch schon Lobo auftreten. Und wir haben uns noch gar nicht über Lobo unterhalten und Jason Momoa. Und hier,
2: ich habe den, glaube ich, angerissen.
7: Genau.
2: Und
7: er ist quasi recycelt von Aquaman und ist jetzt quasi als Lobo im neuen DC-Universe. Genau. Der punkt da gut rein, aber ich finde, der hatte so ein bisschen so eine Gott-aus-der-Maschine-Funktion. Der kommt in vielen Situationen drin vor, die irgendwie dann vermutlich aussichtslos erscheinen können und dann ist er auf einmal.
6: Ich habe den Film nicht gesehen, weil er im Trailer ist.
0: Als erzählerisches Hilfsmittel.
7: Quasi. Genau, immer dann, wenn er passt, so aber funktioniert. Er macht Spaß. Er macht Spaß, definitiv. Ja.
3: Und das ist das, was ich auch über den Film sagen kann. Er macht einfach Spaß. Also. Das ist gutes Hirn aus Kino, ist perfekt bei dem Wetter, weißt du, 30, 35 Grad, Hirn ist sowieso schon Matsche, gehe ich rein, habe ich eine gute Zeit für 2 Stunden, fertig.
2: Das war ein schönes Schlusswort, Punkt. So, hier, wenn ihr den Film sehen wollt, jedes Multiplex-Kino, Punkt, wenn ich das richtig mitgekriegt habe, da könnt ihr Supergirl gucken, genau.
3: Nicht in 3D, aber in IMAX.
2: Ja, das 3D immer schon wieder hier, ich das wieder höre.
3: Das war mal der heiße Scheiß.
2: Ja, das war mal.
6: So. Alle 50 Jahre kommt's mal.
2: Ja, 30, 40 oder so.
0: Und Sensoround.
2: So, und jetzt gibt's noch ein bisschen Musik, was ihr mir hier geschickt habt. Das heißt,
3: genau, und zwar spielen wir von Wet Leg jetzt einen Song, der läuft am Anfang in der Jukebox. Also das ist der Song, den sie sich zum Geburtstag anmacht, quasi von ihrem iPod oder so, und den sie sich da anwirft. Und ja, der Song, den widme ich dir, Flo, Catch These Fists.
2: Ja, ja, ich auch.

0: Wie geht es dir? Wie fühlst du dich, Johnny?
1: Ich habe das Gefühl, eine Maschine zu sein. Und es gibt bessere Gefühle. Komm her, Püppchen.
2: Genau. Komm her, Püppchen. Ich glaube, das ist seltsam passend für den Horrorfilm der Woche, um den es jetzt gehen soll, hier bei Filmriss, dem Kinomagazin. Ich habe es leider nicht mehr geschafft, ihn zu gucken, aber die liebe Jasmin hat ihn gesehen und der liebe Lars auch, soweit ich das gehört habe. Es soll gehen um Obsession, der andere Hype-Horrorfilm dieses Jahres, der auch von einem YouTuber gemacht ist, namens Curry Barker, der auch nicht ganz so jung ist wie Kane Parsons. Er ist 26, hat auch auf YouTube Filme angefangen zu machen, durfte jetzt hat Obsession gemacht mit irgendwie, ich glaube, $750,000 und hat jetzt auch bereits 300 Millionen eingespielt ungefähr an weltweiten Box-Office. Genau. Jasmin.
3: Ja.
2: Um was geht's?
3: Es geht um Nikki und Bear. Bear und Nikki sind Kolleginnen und befreundet. Und Bear ist in Nikki verliebt, kriegt es aber nicht hin, ihr das zu sagen, sondern druckst rum und ist nicht committed, kriegt es eben einfach nicht ausgedrückt, dass da eine Zuneigung besteht. Und das führt nach ein paar awkward Anfangsmomenten dazu, dass er in so einem Esoterikladen im Grunde einen so ein Gimmick kauft, wo man einen Wunsch äußern kann. Und da wünscht er sich, dass Nikki ihn für immer lieben soll. Und plötzlich ist Nikki im Grunde wie ausgewechselt, wie besessen und hat eine Obsession mit ihm entwickelt und drängt sich sehr stark in sein Leben, ist mit sehr, sehr viel Emotionen präsent und schon schnell wird klar, abgesehen davon, dass er ja da irgendein Liebeszauber auf sie gewirkt hat, der sich hier erschreckend zeigt, dass das alles andere als in Ordnung ist, was da passiert, und niemand ist glücklich bei dieser Konstellation von Beziehung, die dort entstanden ist. Und ich fand es durchaus eindrucksvoll gespielt von den Beteiligten und einen bedrückenden Horrorfilm.
2: Ja, ich habe es leider nicht geschafft. Ich habe nur schon gehört, dass Leute geschrien haben, dass die Hauptdarstellerin, Leute schon geschrien haben, dass die einen Oscar kriegen soll oder sowas, weil die wohl sehr gut aufspielt.
3: Ja, Indina Verrett.
2: Genau. Lars.
4: Ja. Das ist bei dir gut, aus? Weil, hier auch wieder ein Film, also ich habe das ja auch ein bisschen festgestellt, als ich jetzt so mal mich am Filmquiz orientiert habe, hier wir ja auch wieder einen Film haben, der weitgehend mit unbekannten Schauspielern und Schauspielerinnen agiert und überrascht tatsächlich auch, also auch durch seinen Erfolg natürlich überrascht, aber einfach auch wegen wirklich guter Schauspielleistung auf allen Seiten. Also männlich, weiblich, fand ich wirklich alles sehr überzeugend, muss ich sagen. Insgesamt ist der Film auf jeden Fall auch sehr unterhaltsam. Ich meine, natürlich nichts Neues, halt irgendwie diese klassische alte Weisheit, sei vorsichtig, was du dir wünschst. Das haben wir ja schon vielen Horrorfilmen gehabt in der Form, aber das war hier wirklich sehr, sehr gut so rübergebracht. Hat mich so ein bisschen erinnert an Together, muss ich sagen. Fand den hier aber besser.
3: Ich fand, dass er durchaus was Neues hat, nämlich er zeigt, wie grausam und wie erschreckend, was für ein Horror die Incel-Ideologie eigentlich ist, wie dieser Gedanke von, ich habe ein Anrecht darauf, dass ich geliebt werde, was das bedeutet für die andere Person. Das ist ein Film, wo ich mit der sozusagen der Fokusfigur, wir erleben es sehr stark aus Bears Perspektive, kein Mitleid hatte, sondern tiefste Verachtung für diesen Menschen und gleichzeitig Mitleid sowohl mit der besessenen Nikki als auch mit dem Dämonenwesen, das Nikki darstellen muss in ihrem Körper. Ich hatte bei beiden hatte ich Mitleid, in was für einer verzweifelten Situation die sind, während eben Bears Verzweiflung einfach komplett selbst gemacht ist. Und das fand ich schön kontrastiert. Und es ist eben nicht so, die sei vorsichtig, was du dir wünschst. Natürlich ist das auch ein Teil davon, aber eben so die Kernbotschaft ist von, du kannst halt andere Menschen nicht besitzen und nicht beherrschen, sondern wenn du das tust, tust du ihnen Gewalt an, ob das jetzt in diesem Fall symbolisch magisch ist oder wenn man es wirklich versucht.
4: Ja. Absolut, bin ich bei dir. Also Bär ist wirklich ein unsympathischer Hauptcharakter, dem man wirklich hier dann auch folgen muss. Das ist der eigentliche Horror.
2: Ich würde sagen, das geht in diese ganzen Genies, die sagen, ich kann dir nicht machen, dass Leute dich lieben, ja. Richtung.
3: Ja, und das Thema Liebeszauber ist ja auch schon eins, das wirklich, wirklich alt ist in der Menschheitsgeschichte und hier haben wir es für die moderne Zeit aufbereitet und es ist noch immer grauenhaft, aber ich würde Lars auch zustimmen, dass es ein unterhaltsamer Film ist. Dennoch, also man muss auf das harte Thema vorbereitet sein, dass man das da präsentiert kriegt, dass der Film auch darum gehen möchte. Es ist nicht, also für mich hatte sich den Eindruck, als wäre der zufällig auf was gestoßen, sondern die spielen alle darauf hin. Also die halt Michael Johnston, um den auch nochmal zu nennen, den männlichen Hauptdarsteller und eben Indy Navarrete, die spielen wirklich ja dieses komplette Grauen und machen das gut und das Ganze ist halt darum inszeniert, aber es sind auch wirklich einfach teilweise Gags drin, die funktionieren. Es sind grausame Horror- Kills drin, Moment, die, glaube ich, die Freunde von Gore und Ekel ein bisschen zufriedenstellen würden. Also würde ich wirklich rundum gelungen bezeichnen.
2: Wie gruselig ist es? Weil ich habe auch schon gehört von Leuten, die wieder gesagt haben, es ist wirklich so, da stimmt's mal mit dem, es ist ein sehr, sehr gruseliger Film.
3: Ja, es ist, ich glaube, es ist also gruselig, es baut sehr, sehr viel Spannung auf und Druck in die ganze Zeit und ich fand ihn also eher verstörend und auf einer psychologischen Ebene gruselig. Es ist halt eher so, wir erleben hier eine grauenhafte Situation, wo niemand mehr als Gewinner rauskommen kann, schon nach wenigen, also im Grunde nach wenigen Minuten, wo die Situation etabliert ist, hat es das Leben von allen Leuten zum Schlechten verändert und es wird nur schlimmer die ganze Zeit. Das ist, also das kann jetzt nicht mehr besser werden, Gefühl, also wirklich dieser halt ein Horror, der darin wohnt, das würde ich sagen, ist da drin. Es ist nicht ein Jumpscare-Erschrecken und es ist auch nicht ein, was für eine unheimliche Stimmung, gruselig, sondern wirklich sozialer, psychologischer Horror.
4: Ja, weil er so relatable halt irgendwie anfängt, ne? Du hast ja einen Bezug irgendwie zu dieser Hauptfigur und seiner Situation und das ist ja auch also durchaus irgendwie im Unterhaltungskino dann erstmal fußend so. Aber das muss ich absolut auch sagen, der Film wird wirklich sehr unangenehm und das auf eine positive Art und Weise. Ja, also wenn man Horror mag natürlich. Ja,
2: das heißt, auch ihr seid auf der Seite The Hype is Real in diesem Fall?
4: Nee.
2: Oh, wow, Moment.
4: Ich bin nicht gehypt.
2: Ja, aber du stimmst dem Hype zu, meine ich.
4: Ich bin auch nicht vollkommen hundertprozentig positiv gestimmt. Du hast ja gesehen, glaube ich, bei Letterboxd hat er, glaube ich, 3,5 bei mir, was für mich ein sehr guter Film ist, auf jeden Fall. Aber ich kann dem Film nicht vorwerfen, dass er irgendwie besser sein könnte oder so, aber ich fand ihn wirklich sehr gut.
3: Ja, ich finde, er macht, was er zu tun angetreten ist. Ich hätte jetzt nicht unbedingt direkt Notes, was ich ändern würde. Also ich würde sagen, der Hype ist verdient und ich glaube, der Film trifft eben auch einen Zeitgeist und gibt einen sinnvollen Kommentar ab und das ist für Horrorfilme oft auch ein Vorteil. Ich weiß nicht, wie der Film in 25 Jahren gealtert sein wird, aber jetzt ist er gerade sehr zeitgemäß.
2: Das heißt, wir sind auf jeden Fall gespannt, was Cory Barker als nächstes macht. Aktuell hat er ja anscheinend auf dem Zettel stehen, Texas Chainsaw Massacre zu remaken. Dann schauen wir mal, was daraus wird. Ja, ich
4: wieder
2: auf jeden
4: ein
2: Fall
4: YouTuber, ne? Wieder
2: genau,
4: ein YouTuber, hab
2: ich gesagt.
4: Der hier halt irgendwie, ja, danke, hast du richtig gesagt. Wieder einer, der halt irgendwie hier auf der großen Leinwand landet. Ist wirklich, ja.
2: Und so wie ich mitbekomme, der Film ist ja anscheinend auch irgendwie vor ein oder zwei Jahren schon abgedreht worden auch und sowas. Also das ist ja irgendwie so ein Ding auch wieder. Der lag jetzt ein bisschen und er hatte halt eben ein relativ geringes Budget und ist jetzt einer der profitabelsten Horrorfilme wahrscheinlich, die wir gerade haben oder Allgemeinfilme, weil der wirklich gemeinsam mit Backrooms halt gerade das Boxoffice komplett ausklärt einfach und sich das aufteilt.
4: Und Indy Navarrete unbedingt im Auge behalten, die ist wirklich großartig entfesselt hier.
2: Wunderbar, das heißt, das ist definitiv der Horrorfilm der Woche und ein großer Tipp an dieser Stelle, Obsession, den gibt es auch zu sehen, auch in den meisten Multiplex-Kinos. Ich glaube, das Sinister hat auch fast jeden Tag eine OV-Vorstellung, manchmal spät, manchmal früher. Cineplex läuft eher vermutlich auch im Regina und im UCI draußen natürlich auch. Da könnt ihr überall hingehen, um euch Cory Barkers Obsession anzugucken. Ich weiß nicht, hat er einen deutschen Untertitel so lustig wieder?
3: Wüsste ich nicht.
2: Sehr gut. Ah doch, du sollst mich lieben. Du sollst mich lieben, ne? Heißt ja.
4: Jawohl.
2: Genau. Das wäre dann hier der Horrorfilm der Woche gewesen. And now for something completely different. Lars, du hast dir Ingeborg Bachmann gegeben.
4: Ich habe mir so einiges gegeben.
2: Also wirklich so, jetzt gibt es 180-Grad-Wendung von Obsession.
4: Ja, jetzt hast du schon den nächsten nehmen können. Das ist dann wieder eine andere Richtung auf jeden Fall.
2: Ja, da gehen wir dann danach hin. So.
4: Genau.
3: Ach, Ingeborg Bachmann hat auch einige schlechte Beziehungen geführt in ihrem Leben.
4: Ja, das kommt das hier durch. Naja, ihre Beziehungen werden auf jeden Fall auch behandelt. Ob das so durchkommt, dass sie schlecht waren, das würde ich mal so ein bisschen in den Raum stellen tatsächlich. Wir erleben hier Ingeborg Bachmann in einem halbdokumentarischen Spielfilm aus eigentlich ihrer eigenen Perspektive, in ihren eigenen Worten. Das ist jetzt hier nicht trocken irgendwie vorgetragen mit Texten und einer Leserin oder so, sondern tatsächlich verkörpert und gespielt von Sandra Hüller. Das Ganze ist eine One-Woman-Show quasi, also sie ist alleine vor der Kamera zu sehen. Wir erleben aber den Prozess der Entstehung dieses Films und dieses Projekts, dieses Experiments eben auch mit. Also wir erleben sie hin und wieder, wie sie in der Maske ist und sich halt eben auch in Ingeborg Bachmann verwandelt visuell. Wir erleben einige Szenen, die geprobt werden, wo dann nochmal eine andere Version auch danach gespielt wird. Und wir erleben einige Drehorte, die hier besucht werden und gesichtet werden. Also muss man sich darauf einstellen, dass wir es hier mit so einem halbdokumentarischen Film zu tun haben. Aber nicht so schlimm wie jetzt bei Dao beispielsweise, wo man dann so reingeworfen wird und das dann selber zusammenpuzzeln muss. Hier ist es wirklich als eine sehr schöne Versuchsanordnung, als so ein Experiment. Die Regisseurin Regina Schilling hat das Ganze als Seance bezeichnet, also als Totenbeschwörung. Und das trifft es eigentlich ganz gut, muss ich sagen. Man bekommt einen sehr guten Eindruck, einen recht umfassenden Eindruck eigentlich vom Leben und Werk von Ingeborg Bachmann. Es geht hier, wie schon erwähnt, eben auch um ihre komplizierten Beziehungen zu Paul Celan, Hans-Werner Henze und Max Frisch. Es geht um ihre Herkunft, ihre Aufwachsen im ländlichen Kärnten, in dem Umzug dann in die Metropole Wien, auch der Auseinandersetzung mit der Vergangenheit des Vaters, der NSDAP-Funktionär war, und auch ihren Ruhm natürlich, also wie sie entdeckt wird und wie sie dann wirklich auch so zu so einem Sprachrohr wird, auf jeden Fall, gerade auch eben für den Feminismus. Also ist für mich ein guter Film gewesen, der einen durchaus mitnimmt, an die Hand nimmt, auch wenn er, wie gesagt, so sehr eigen inszeniert ist und man da so einen Zugang zu finden muss. Kein reiner Dokumentarfilm, kein reiner Spielfilm, aber der einem einen guten Einstieg in das Werk von Ingeborg Bachmann und in das Leben von Ingeborg Bachmann eigentlich ermöglicht. Und das liegt, wie immer, muss man fast schon sagen, wirklich an Sandra Hüller. Also die es hier wieder schafft, sowohl diese Verkörperung von Ingeborg Bachmann überzeugend rüberzubringen und konzentriert, und man schaut sich das auch gerne an und kriegt so ein Gefühl für die Person, aber auf der anderen Seite halt auch irgendwie völlig uneitel sich diesem Projekt halt einfach ausgeliefert hat und hingegeben hat und da Teil dieses Projektes geworden ist von Regina Schilling. Also fand ich wirklich sehr, sehr beeindruckend. Regina Schilling hatte vorher schon ein paar Dokumentarfilme gemacht. Coolen Kampf Schuhe zum Beispiel ist einer so über die westdeutsche Unterhaltungsindustrie und die Geschichte. Und Igor Levit, No Fear, war auch ein außergewöhnlicher Tanzfilm. Also auch wirklich eine Dokumentarfilmerin, die einen anderen Ansatz wählt. Sie ist auch Literaturwissenschaftlerin, studierte. Also da kommt dann auch ihr Bezug zu der Person her, und warum der Film jetzt natürlich auch entstanden ist, gefördert wurde und in die Kinos kommt, liegt auch daran, dass Ingeborg Bachmann in diesem Jahr 100 Jahre alt geworden wäre.
2: Wunderbar, das heißt, du sagst, Sandy Hüller Film 3 von 5 aus diesem Jahr lohnt sich auch.
4: Sie hat einen Lauf, kann man nicht anders sagen. Also ja. Ich bin sehr, sehr gespannt, was sie als nächstes macht. Sie geht jetzt mit diesem Film nicht auf Tour. Regina Schilling ist alleine auf Tour unterwegs, aber das liegt wahrscheinlich einfach daran, dass sie schon wieder irgendwas Nächstes dreht.
3: Genau, und in Zeit wieder zwei Filme nachlegen.
2: Ich wollte gerade sagen, ja, und jetzt ja. Vielleicht darf sie dazwischen auch einfach mal kurz die Beine hochlegen, würde ich behaupten. genau, das ist doch schön. Also dann ist damit der dritte von fünf Filmen dieses Jahr auch wieder lohnenswert mit ihr. Ja. Hoffen wir mal, dass es so weitergeht.
4: Ich zitiere da gerne den Berlinale-Besucher, der neben mir im Berlinale-Palast bei Rose saß und nach dem Film gesagt hat, so, Sandy delivers. Also es ist einfach so, Sandy liefert ab. Es ist so, man weiß es einfach, wenn Sandra Hüller drin ist, dann hat man was, worauf man sich freuen kann.
2: Wunderbar. Wenn ihr jetzt auch Ingeborg Bachmann euch geben wollt oder Sandra Hüller als Ingeborg Bachmann, dann könnt ihr das tun in den Passage-Kinos, in der Kinobar, in Schauburg und in Halle im Push-Kino. Da gibt es überall Ingeborg Bachmann. Ich weiß gerade schon wieder nicht mehr den ganzen Titel, aber es steht auf jeden Fall ganz
4: jemand,
2: groß
4: Ingeborg. Jemand, der einmal ich war.
2: Genau das, was Lars sagt. Die Ingeborg könnt ihr euch da geben. Wir wünschen euch da viel Spaß dabei. Ich glaube, ich würde jetzt nochmal eine kurze Musikbreak machen zum Durchschnaufen hier. Wir sind ja immer noch im Pride Month, deswegen habe ich noch Musik mitgebracht von Menschen, die ich kenne tatsächlich, die hoffentlich, wenn es klappt, auch demnächst beim CSD in Köln auftreten. Deutscher Synth-Pop, Queerer, von Charlie Mio Marlin. Ich wünsche euch viel Spaß dabei. 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

0: Sieh dir diese Riesentomate an, Martha.
1: Ich hab gar nicht gewusst, dass man so große züchten kann, Jim.
0: Ich frag mich nur, wo sie hin will. Sie hat den kleinen Timmy erwischt.
1: Armer Kleiner.
0: Und den Ratzeputzer aufgefressen.
2: Jawohl. Genau. Wir sind wieder bei Filmriss, eurem Kinomagazin hier bei Radio Blau. Und es geht weiter mit den
3: Filmstarts der Woche.
2: Denn ein paar haben wir noch, natürlich. Und zwar mit dem, ich behaupte mal, dem sperrigen Film der Woche. Machen wir weiter. Es soll gehen um Begun's Resurrection, der, ich glaube, letztes Jahr in Cannes lief, jetzt endlich einen Deutschlandstart hat, nachdem auch ein paar Festivals noch gezeigt wurde. Und den haben sich wieder Lars und Jasmin angeguckt. So. Ja,
4: freut mich. Wir beide wieder. Sehr schön. Ich hatte den relativ gleichzeitig gesehen mit Dao. In einer Woche hatte ich zwei, drei Stunden Filme gesehen, so zwei, drei Stunden Klopper. Und kleiner Spoiler, das ist der bessere.
5: Dem schließe ich mich an.
4: Ja, Fazit wunderbar. Mehr müsst ihr gar nicht wissen über den Film.
5: Lasst okay, euch ciao. Besser als Dao.
4: Setzt euch rein und lasst euch auf jeden Fall mitnehmen auf eine Zeitreise durch die chinesische Geschichte.
5: Mehr ja, oder weniger. Die Kinogeschichte im Grunde.
4: Ja, und die Kinogeschichte.
5: Ja, genau. Ja, also es hat ist so eine roundabout fantastische Rahmenhandlung, dass da jemand in seinen Träumen im Grunde gefangen ist und ja, einer von wenigen ist, die noch träumen, wenn ich das richtig verstanden habe.
2: In der Zusammenfassung der Story stand immer, dass es darum geht, dass die Menschheit ihre Fähigkeit zu träumen gegen die Unsterblichkeit eingetauscht hat und es jetzt eben um diesen einen Menschen geht, der jetzt in seinen eigenen Träumen nochmal nach irgendwas sucht oder so.
5: Genau.
2: Und es sollen alles traumhafte Bilder sein.
4: Genau, aber die Rahmung des Ganzen ist ja eigentlich eben die Geschichte oder die Perspektive einer Frau, die wir am Anfang sehen und die diese Protagonistin ist und diejenige ist, die diesen Träumenden quasi begleitet, diesen Phantasma.
5: Ja, genau. Oder auch euthanisiert, das ist auch eine Möglichkeit, wie man das...
4: auch.
5: Ja, und es fängt ja mit einem als farbiger Stummfilm mit Zwischentiteln an und geht dann eben über, halt durch, auch in der Machart durch verschiedene Epochen des Films durch. Es ist ein sehr episodisches Ding, das auch mit Traumlogik arbeitet, nicht jede Handlung sofort zu einem Ende bringt oder zu einem Ende, das außerhalb eines Traums oder außerhalb der Logik dieses Films Sinn ergibt, sondern eben Dinge auch einfach mal anreißt und passieren lässt. Und wir kriegen da einfach ja verschiedenste Episoden mit, die, würde ich sagen, alle durch so ein Schauerromantik Gothic, Beschäftigung mit dem Tod, Thema und eben ja der Kinogeschichte und dem Kino als kollektives Unterbewusstsein, als so die Träume, die wir aufgezeichnet haben, spielt.
4: Ja, also ich war auch wirklich von der allerersten Minute an völlig irgendwie im Bann dieses Films und fasziniert, wenn in den ersten Filmminuten halt diese Kamera, wie du schon gesagt hast, diese Schwarz-Weiß in dieser Stummfilmsequenz halt in so ein Diorama reinschaut. Mhm. Das heißt also wirklich eine Szene, die halt wirklich feststeht und wo du halt guckst, was da so passiert in den einzelnen Elementen. Man sieht, dass dieses Set gebaut ist und dann greift tatsächlich auch eine Hand hinein und versetzt Dinge. Da war ich schon irgendwie völlig geflasht. Und das Ganze setzt sich halt wirklich durch den Film durch. Es sind immer wieder unterschiedliche Stilarten, die reinkommen. Ja. Es sind unterschiedliche, wie du schon sagst, auch eben filmische Reflexionen halt über das Filme machen auch. Und aber auch Handlungselemente, es sind Episoden, das muss man ganz klar sagen, es sind hier insgesamt 6 Kapitel, ein Episodenfilm, der mal einen Taschendieb und Betrüger auf den Straßen folgt, der sich mit einem Mädchen anfreundet, nee, ein Jungen war es.
5: Ein Kind.
4: Ein Kind war es, genau. Dann haben wir einen Grabräuber, der eine übernatürliche Begegnung in einem Kloster hat. Ein Paar, das in der Nacht vor dem Ende des Jahrhunderts zusammenkommt. Und da wird dann hier nochmal so ein Gangsterfilm auch erzählt, miterzählt quasi. Also echt unglaublich viel Stilreichtum. Das überfordert halt, finde ich, auch nicht, weil es eben über diese 160 Minuten erzählt ist. Es kommt halt nicht alles auf einmal. sondern nacheinander und zieht einen wirklich in so einen Fluss hinein. Und das liegt auch daran, dass das Ganze wirklich großartig visuell inszeniert ist von Jin Song-dong. Das ist der Kameramann, der unter anderem auch der See der wilden Gänse gemacht hat oder auch Feuerwerk am helllichten Tage oder auch die vorherigen Filme von Bigan, dem Autorenfilmer, mit dem wir es hier zu tun haben, der auch schon Long Day's Journey into Night gemacht hat, falls einem diese Filme was sagen, muss aber auch natürlich nicht, auch sonst findet man hier eine absolute Liebeserklärung an das Kino und einen absoluten cineastischen Trip, wirklich.
5: Ja, handwerklich habe ich, glaube ich, wenig bessere Filme gesehen dieses Jahr, also muss ich mich komplett anschließen, wie gut das inszeniert ist alles, wie gut diese Sachen funktionieren, was da für fantastische Ideen drin sind, aber es ist für mich ein Episodenfilm, der deutlich schwächere Episoden und deutlich bessere Episoden hat. Und es fängt für mich wirklich banger an, war sofort gehuckt. Und dann habe ich das Gefühl, dass eben zwei wirklich gute Elemente, nämlich der Start und das Ende, in der Mitte Sachen rahmen, wo ich gar keinen Bezug zu hatte. Aber ich gehe auch davon aus, dass es komplett absichtlich ist, dass das sperrig sein will. Aber ich fühlte mich halt vielleicht auch absichtlich oder auch passend verhöhnt, als er in einer komplett uninteressanten Szene, die sich ewig zieht, Schnarchen einspielt. Und wo ich dachte so, ja, okay, da, ja, du weißt schon, was du machst, aber fuck you dafür, dass du das machst. Weil ich muss mir jetzt hier im Grunde 90 Minuten Uninteressantes ansehen, um in der Mitte zwischen den wirklich guten Teil, und ich weiß ja jetzt schon bewiesenermaßen, du kannst diese Episoden auch auf eine Weise inszenieren, dass sie packend sind und dass man da mitgeht, aber offenbar willst du es nicht, Bigan, und dann kann ich halt nicht dafür begeistert sein, wenn mich ein Film absichtlich langweilt oder mir als Zuschauerin im Grunde so spöttisch ins Gesicht grinst mit, ja, dann machen wir jetzt mal eine halbe Stunde nix. Sieht gut aus, aber es passiert halt nichts. Und dann machen wir irgendwelche so Semifikalhumor und die ganze. Und für den Film auch Misophonie-Warnung, wenn ihr nicht gut damit klarkommt. Schnarchen, Grunzen, Keuchen, Schmatzen, Essgeräusche, schweren Atem zu hören, dann ist das ein Film, der euch halt komplett abstoßen wird. Wenn ihr damit kein Problem habt, dann ist es wahrscheinlich nur ein. Das ist eine Auffälligkeit dieses Films, dass diese Geräusche in den Vordergrund gezogen werden, aber sie kommen prominent vor.
4: Ja, siehst du, die Längen, die dieser Film auf jeden Fall durchaus auch hat, das gebe ich auf jeden Fall auch zu. Die habe ich schon wieder fast vergessen, eben durch das Positive, mit dem er es aufwiegt, weil er an dem Punkt tatsächlich, wo ich auch schon leicht genervt war und mir fast ausgestiegen wäre, tatsächlich dann aber eben mit einer Geschichte kommt, die ja dann schon fast konventionell erzählt ist, nämlich diese Geschichte halt eben von diesem Lowlife auf der Straße, sind ja sowieso alles Lowlifes, die hier gezeigt werden, aber diesem Taschendieb, der da dieses Kind halt eben als Schüler mitnimmt, und da wird's dann ja wieder, da hat's mich dann wieder mitgenommen, weißt du? Und an dem Punkt, das war ja auch irgendwo so im Mittelteil.
5: Ja, also genau, das ist.
4: Die ganzen 90 Minuten würde ich ihm nicht geben, quasi, als jetzt irgendwie Schnarchkino. Der hat mich dann schon immer wieder mitgenommen. Und unterm Strich stehen einem wirklich oftmals die Kinnlade offen, ob der visuellen Gestaltung und der künstlerischen. Und das alleine hat es für mich schon auf jeden Fall reizvoll gemacht. Ist definitiv auch ein Film, den man sich im Kino angucken sollte, weil dann ist man ihm natürlich auch ausgeliefert für 160 Minuten.
5: Genau, dass man sich, ich glaube, Ablenkung tut dem nicht gut. Und es ist auch ein sehr selbstsicher inszenierter Film. Einfach dieses, ich langweile jetzt wissentlich, aber ich traue mir auch zu, dass ich die Leute wieder reinkriege danach. Das ist ja auch ein Stunt, der da von Bigan durchgeführt wird. Und es ist nebenher auch einer der besseren Vampirfilme der letzten Jahre, einfach mal so in Nebenthemen, die mit dieser Unsterblichkeit einhergehen und wie die symbolisiert wird. Und es ist halt immer eine Frage, bewertet man Episodenfilm nach seinen besten oder nach seinen schlechtesten Episoden? Und ich bin da halt zwiegespalten, aber es ist ein Film, der auch, wenn ein Film zumindest genug zum Nachdenken gibt, dass man sich danach fragt, wie fand ich den eigentlich? Und wie bringe ich das überein, wie unterschiedlich diese Geschmäcker sind und was sagt auch das vielleicht in der Kernaussage, dass es das Kino so ein Menschheitserlebnis ist. Vielleicht ist das da auch eine Aussage drin von, dass was sollen Filme eigentlich mit einem machen? Dürfen sie einen langweilen? Dürfen Filme auch ohne den Bezug für Leute von außen? Also eine der Sachen, die vorkommt, ist Träumen, ist das Einzige, was man nur alleine machen kann und dennoch macht man Filme. Ich glaube, da sind auch Aussagen drin, aber es ist halt auch ein Experiment, das sozusagen mit meiner Zeit gemacht wurde und deswegen bin ich zwiegespalten, möchte aber dennoch dazu raten, gerade weil es im Kino so gewinnt, sich diesem selbst auszusetzen.
4: Ja, dem kann ich absolut mitgehen, in jedem Fall. Ich habe da viel Gutes rausgezogen. Da ist unheimlich viel drin und da wird jeder sicherlich was finden. Aber man muss sich dem auch voll hingeben, auf jeden Fall. Ja.
2: Wunderbar. Tatsächlich haben wir in Leipzig auch sehr viel Glück, denn wer diesen Film sehen will, hat bei uns sogar ganze 2 Kinos, wo der läuft. Der läuft auch überall nur in OMO. Er läuft einmal im Luru-Kino, da läuft er zum Beispiel heute um 16.30 Uhr und ich glaube morgen auch nochmal oder so. Auf jeden Fall läuft er da teilweise etwas früher am Tag, für die, die nicht ganz so spät ins Bett wollen. Und in den Passagekinos läuft der mehr oder weniger jeden Abend zwischen 20.30 und 21 Uhr, auch in der OMU-Variante. Genau, da sind wir tatsächlich sehr gesegnet im Vergleich mit anderen Städten, wo der Film gar nicht startet.
4: Ja, aber was soll man bei dem Wetter im Bett? Also es ist definitiv eine gute Gelegenheit, 3 Stunden lang der Hitze zu entfliehen.
2: Ja, genau. So, und einen hat der Lars noch gesehen, bevor ich ihn hier entlasse, um irgendwie, dass er wieder irgendwo alleine in der Hitze schmoren darf. Du hast gesehen Power Ballad.
4: Ja, ich darf hier noch meine Liebe für Power Ballad zum Ausdruck bringen. Ich habe mich sehr darauf gefreut. John Carney ist ein Regisseur, den ich sehr schätze, seit eigentlich immer schon. Also der hatte schon sehr früh einen Film gemacht mit Cillian Murphy in der Hauptrolle. Meine Frau wird mich jetzt steinigen, dass mir der Name gerade nicht einfällt. Aber ich gucke gleich mal nach, ihr werdet das nicht merken. Den ich auch wirklich sehr schätze, On the Edge heißt der, genau. On the Edge war 2001, das war so eine seiner ersten Regiearbeiten. Der war wirklich schon total faszinierend, Cillian Murphy in so einer Nervenheilanstalt. Und ja, seitdem halt wirklich immer wieder spannende Filme gemacht und vor allen Dingen hat er es perfektioniert, wie kein zweiter, muss ich wirklich sagen, Musikfilme zu drehen. Weil der nämlich nicht irgendwie Bohemian Rhapsody inszeniert und Musik abfilmt oder was Vergleichbares, sondern er zeigt den Prozess des Songschreibens und des Musikmachens, die Leidenschaft, die damit verbunden ist und den kreativen Prozess, der damit verbunden ist und auch natürlich alles, was dazu gehört, was monetäre, also was finanzielle Engpässe anbetrifft und dass das damit davon leben können halt auch irgendwo. Leidenschaft und Leid, das vereinbart er auf einzigartige Art und Weise. Also ich kenne keinen Regisseur, der das so gut machen kann, in einem Spielfilmgenre auf jeden Fall. Bewiesen hat er das mit Once, dem Film, bei dem eigentlich John Carney gedacht hatte, ursprünglich gemeinsam mit Glenn Hansard und Marketa Iglova, dass sie den aus dem Kofferraum verkaufen würden, irgendwo in Dublin. So ist er dann zum Oscar-Erfolg geworden und halt wirklich ein riesengroßes Ding. Also muss man nicht mehr viel zu sagen, glaube ich. Ein wunderschöner musikalischer Liebesfilm, der halt eben auch den kreativen Prozess und dann eben auch die Leidenschaft und Liebe da sehr gut miteinander in Einklang bringt. Und danach kam dann Can a Song Save Your Life mit Keira Knightley und Mark Ruffalo. Und dann hatten wir noch Sing Street, den ich sehr, sehr liebe, der eine Schülerband zeigt, quasi so Mods in den 80ern. Grandios guter Soundtrack, auch sowieso die Soundtracks, oftmals einfach so selbst geschriebene Sachen, sind hier wirklich immer sehr, sehr gut eingesetzt, gemischt halt eben mit Songs, die man kennt, mit einer guten Playlist und so gut ausgewählten Playlist in jedem Fall. Also wirklich ein Regisseur, den ich sehr, sehr mag. Man merkt es, glaube ich, jetzt hier. Und deswegen war ich sehr gespannt auf Power Ballad. Power Ballad ist auf jeden Fall wieder ein, ich würde mal sagen, kommerziellerer Unterhaltungsfilm, den er da gemacht hat. Paul Rudd spielt die Hauptrolle. in diesem Film. Und dann haben wir hier außerdem noch an seiner Seite Danny Wilson, beziehungsweise also der von Nick Jonas gespielte Danny Wilson. Und Nick Jonas ist einer der Jonas Brothers, die

0: ich aber immer wieder auf die Bühne des verkauften Madison Square Gardens, wo er dann seine eigenen Songs spielt, zumindest in seinen Träumen. Bei einer Hochzeit trifft er auf den ehemaligen Boyband-Star Danny Wilson, der hier eben gespielt wird von Nick Jonas, und landet nach der Party in dessen Zimmer und da tauschen die beiden dann Songideen aus. Aus einer der Ideen von Rick entsteht ein Song und zwar How to Write a Song Without You. Und den hört Rick einige Wochen später überraschenderweise in einem Einkaufszentrum als Comeback-Single von Danny Wilson, der dringend einen Hit brauchte, der aus der Boyband ausgestiegen war und sein Comeback versuchte. Und das gelingt ihm groß. Der Film wird zu einem Riesenhit und stammt aber natürlich nicht von ihm, sondern eigentlich von Rick. Und das glaubt Rick natürlich niemand, nicht mal seine Familie, oder er hat zumindest Zweifel, dass seine Familie ihm glaubt, und versucht sie zu überzeugen und macht sich dann auf den Weg gemeinsam mit seinem Gitarristen, dieser Hochzeitskapelle, Sally, gemeinsam eben ja, sein Recht einzufordern. Da geht es dann weniger eigentlich darum, Geld zu haben, sondern Geld zu bekommen, sondern vielmehr eigentlich darum, die Credits zu bekommen und die Anerkennung zu bekommen. Kanye macht das wirklich sehr schön. Er sympathisiert immer wieder in seinen Filmen und auch hier mit den Underdogs der Musikindustrie, die wirklich abseits, also die Musikindustrie wird hier halt auch eher negativ dargestellt als Haifischbecken, was sie auch eben nun mal de facto ist. Er hat halt immer wirklich ein Herz mit den Straßenmusikern, die auch eigene Songs schreiben und oft spielen, aber die halt nie vor ausverkauften Stadien darbieten. Ich war gestern bei The Weeknd im Münchner Allianz Arena und das ist genau der Kontrast dazu quasi. Das war so groß und aufgeblasen. Das ist dann wirklich das Gegenteil eigentlich von dem, was Kanye hier machen will, nämlich wirklich auf den Grund eines guten Songs auch zurückzukehren und auch, wie man den Song selber empfindet und persönlich auslegt und mit seiner eigenen Biografie vielleicht auch vermischt und was Eigenes darin sieht in jedem Song. Das wird hier auch sehr, sehr schön, in wirklich sehr toll, auch sehr gut geschriebenen Szenen halt wirklich gemacht. Der Film schafft sehr gut hier eine Gratwanderung zwischen ernsten und harmonischen Tönen oder witzigen Momenten halt auf jeden Fall auch. Und dass das funktioniert, liegt halt einfach absolut auch an Paul Rudd, der Ant-Man, der ist einfach grundsympathisch und bringt das Ganze hier mit Leidenschaft und tatsächlich auch überraschend überzeugenden Gesangsqualitäten rüber, die wir uns jetzt auch noch anhören können. Der Soundtrack ist fast ausschließlich von ihm gesungen, tatsächlich auch. Also es sind viele Coversongs auf dem Album drauf. Es sind auch ein paar originäre Songs drauf. Es sind auch ein paar von Nick Jonas drauf. Also der halt da eben als Boyband-Star Danny Wilson dann darbietet. Und das macht für mich eine gute Mischung aus, auf jeden Fall, und einen sehr, sehr unterhaltsamen Musikfilm.
1: Wunderbar. Danke dir, Lars. Wenn ihr den Film auch sehen wollt, dann könnt ihr das tun und zwar in den Passagekinos im Regina Palast oder im Prisma in Halle. Und genau, wir hören uns jetzt noch How to Write a Song Without You in der Paul Rudd-Version an und verabschieden uns von Lars, würde ich sagen.
0: Genau, es gibt die Single-Version quasi von Danny Wilson, die er dann groß aufbläst mit Produktion und allem. Und hier ist die rohe Fassung, die der Protagonist Rick Power im Film singt. Ich bedanke mich bei euch, geht ins Kino, da ist schön und sagt Tschüss, bis zum nächsten Mal.
1: Bis dann. Tschüssi.

0: Genau so fühlt sich's bei uns gerade ungefähr an. Es macht Zisch und der Aufguss kommt rein. Ihr seid immer noch bei Filmriss, dem Kinomagazin hier bei Radio Blau. Und wir sind immer noch mittendrin.
1: Filmstarts der Woche.
0: Genau. Und zwar wurden noch mehr Filme gesehen. Und zwar von Olli. Du hast Couscous und das und Geheimnisse.
2: Couscous und das Abenteuer des. Couscous und Geheimnisse. Ja, ein französischer Film. Komödie. Und worum geht's? Also im Original heißt der Film Le Petit Cuisine de Mehdi und es geht da um Mehdi, der ist ein junger Koch, der ein Restaurant aufmachen will, beziehungsweise es ist schon offen, der will das jetzt dem Besitzer noch abkaufen. Der kocht da, seine Freundin, die kocht da auch mit und die beiden wollen das eigentlich jetzt zusammen kaufen, wobei seine Freundin das meiste Geld davon mit einzahlen soll, weil ihre Eltern eben ziemlich viel Geld haben. So, das ist dann eben auch eine Chance für ihn, das seinen Traum dazu verwirklichen. Und jetzt gibt es aber ein Problem. Er ist nicht so ganz grün mit seiner Mutter, weil seine Mutter ist sehr traditionsbewusst. Also er kommt aus Algerien, ganz ursprünglich, also ist algerische Abstammung. Also die Familie lebt aber in Frankreich. Und ja, die ist eben etwas traditionsbewusst und auch ein bisschen schwierig. Und deswegen vermeidet er eigentlich tunlichst seine Freundin der Mutter mal vorzustellen und alles. Und das macht die Freundin ein bisschen wütend, weil sie hat das Gefühl, sie fühlt sich da ausgeschlossen und ist dann auch kurz davor, die Beziehung zu beenden, was natürlich für Mehdi auch schlecht ist, weil er dann natürlich kein Geld mehr kriegt für sein Restaurant. Also das sind so die Stakes, die da sind. Und dann fasst er aber einen ziemlich merkwürdigen Plan. Er fragt seine alte, eine alte Freundin, die ihm damals Kochen mit beigebracht hat und die eine Bar besitzt, ob sie für ihn seine Mutter spielt. Und dann will er quasi seine Freundin ihr vorstellen als seine Mutter und danach eben sagen, dass sie wieder nach Algerien ziehen will. Also was eben seine eigene Mutter tatsächlich auch machen will. Genau, man muss dazu noch sagen, dass der Grund dafür auch ist, dass die Familie, also er hat drei Schwestern, dieser Mehdi, und die erzeugen gerade für die Mutter schon viel Drama, aber einfach eben auch aus dem Grund, weil die Mutter vieles nicht akzeptieren will, was nicht funktioniert. Die eine Schwester will sich scheiden lassen, die andere hat ihren Sohn nicht beschneiden lassen, weil ihr Mann das nicht wollte, und seine jüngste Schwester ist dann auch noch schwanger und irgendwie will er dann jetzt seine Mutter nicht auch noch damit überfordern, dass er jetzt ein nicht algerisches Mädchen als Freundin hat und eben auch heiraten will. Also das ist so diese ganzen kulturellen Verankerungen da. Ja, und dann geht eben die Story los und da geht dann auch einiges schief und ich muss wirklich sagen, der Film hat mir persönlich nicht gefallen. Also es gibt bestimmt Leute, also es wird sich ein Publikum dafür finden. Das ist eben so ein typischer französischer Film, der eben die Vielfalt der Kultur da aufgreift und eben auch komische Situationen erzeugt. Aber der kommt annähernd nicht an viele bessere Vertreter von sagen wir mal, dieser Gattung Film, kommt da nicht ran. Also der Humor, muss ich sagen, ist sehr, sehr sparsam. Er ist zum Teil auch nicht gut, er ist auch nicht besonders ausgefallen. Und dann gibt es auch manchmal solche Passagen, die sind furchtbar übertrieben. Und und der Film, also Inhalt und Form, muss man bei dem Film auch sagen, er ist irgendwie gefilmt wie ein Drama. Aber inhaltlich ist das ein Sitcom-Plot, finde ich. Also das reicht für eine Folge Sitcom. Auch mit den ganzen Sachen, die da zustande kommen. Und es ist so, dass die Figuren meiner Meinung nach, also ich wüsste jetzt nicht, welche Figur da sympathisch ist. Also die Hauptfigur, klar, ich verstehe sein Dilemma, aber letztendlich sitzt man da, eben wie zum Beispiel bei vielen Sitcoms man das auch macht, dass man da sitzt und sagt, Mensch, sag doch einfach die Wahrheit, warum redest du denn so viel Scheiß? Also wie kommst du denn überhaupt auf so eine dumme Idee, die muss doch schief gehen. Ja? Und ja, also deswegen muss ich im Großen und Ganzen sagen, der Film hat mich, also wie sagt man, unterkühlt, ja, und nicht gerade wirklich vom Hocker gehauen. Also, und dann, wie gesagt, gibt es Passagen, also da wollte ich den Film einfach wirklich ausmachen. Also da war dann so ein übertriebener Humor, wo ich so gedacht habe, das ist doch jetzt alles so absoluter Quatsch.
0: Hartes Urteil.
2: Ja, und zum Schluss gibt es dann noch diese kleine Komponente, oh, was macht denn Familie eigentlich aus und so weiter und so fort. Kann man ja so, also ich meine, das zentrale Thema von dem Film Familie ist, das wird relativ schnell klar. Aber es ist wirklich, es sind dumme Gags. Also wir reden hier von einem Film, wo es wirklich eine Szene gibt, damit die Mutter nicht herausfindet, dass ihr Enkel nicht beschnitten wurde, dass er sich Tomatensauce auf sein Ihr wisst schon, auf seinen Schniedel machen soll. Das ist, da hört es dann irgendwie dann schon auf und es wird später nicht besser. Deswegen muss ich leider wirklich sagen, ich kann davon nur abraten, Couscous und Geheimnisse zu gucken. Also mir persönlich hat es absolut keinen Spaß gemacht. Das fühlt sich dann auch einfach zu lang an und ja, tut mir leid. Also das ist eine der Komödien, die wirklich nicht gut funktioniert.
0: Ja. Ja, wir können ja auch nicht jeden Film hier empfehlen. Die Leute wissen ja gar nicht mehr, was sie alles gucken sollen.
1: Richtig.
0: Ja. Also ich meine, ich glaube, bis jetzt hatten wir nur Filme, wo mindestens 50 bis 60% der Leute gesagt haben, ja, guckt euch den an.
1: Ja, bei Resurrection habe ich gesagt, dass 50% des Films sehenswert sind und die anderen wieder aufwiegen.
0: Aber also trotzdem hast du ja gesagt, das ist irgendwie sehenswert.
2: Ja, ja. Also ja,
0: deswegen, und hier ist jetzt ausnahmsweise, um den könnt ihr einen Bogen machen, gibt genug andere aus.
2: Ja, genau, also da sind vielleicht 10% sehenswert. Also es gab vielleicht einen kleinen Gag, der ganz in Ordnung war, wo man sagt, der bleibt mir im Gedächtnis. Und das
0: aber falls ihr ihn doch sehen wollt, ihr müsst ihn nach Halle gehen, da läuft er im Lux-Kino. So. Das war nochmal die Pflicht zu erwähnen, wo er läuft.
1: Natürlich.
0: Das muss natürlich trotzdem sein. Genau, Couscous und Geheimnisse gibt es im Lux-Kino, falls ihr jetzt trotzdem nicht zu sehr abgeschreckt seid von dem, was Olli erzählt hat. Dann, Jasmin, du hast das Sommerbuch gelesen oder gesehen oder beides?
1: Beides sogar, aber ich habe den Film gesehen. Und das ist eine Verfilmung von einem in Finnland sehr beliebten Jugenderinnerungsbuch von Tove Jansson, die die Mumiens erfunden hat.
0: Ah.
1: Und damit auch ein geheimer Pride-Tipp, weil lesbische Autorin, die mehrere der beliebtesten Kinderbücher dieses Landes geschrieben hat, was auch durchaus nicht ganz gewöhnlich ist. Aber ja, das ist jetzt hier kein klassisches queeres Kino, aber eben kommt aus Literatur und es geht um Sophia, die ist 8 Jahre alt und ist irgendwo im 20. Jahrhundert auf einer kleinen Insel vor Finnland mit ihrem Vater und ihrer Großmutter und die Mutter ist von Sophia ist gerade gestorben und die müssen da damit mit umgehen und verbringen dort einen Sommerurlaub. Die Großmutter ist auch selber schon alt und merkt, dass ihr Leben zu Ende geht und so geht es da eben darum, wie er mit dem Tod umgeht und wie der ein Teil des Lebens ist. Da gibt es teilweise ein bisschen unheimliche Sequenzen, teilweise sehr nachdenklich. Es gibt sehr, sehr schöne Naturaufnahmen und eben diese Beziehungskonstellation über 3 Generationen mit der Großmutter, dem Vater und der Enkelin. Und das ist gut gespielt und da es sich hier um eine finnisch-britisch-amerikanische Koproduktion handelt, ist das Ding auch wild besetzt. Die Großmutter wird von Glenn Close gespielt. Anders Daniels Neal spielt den Vater und Emily Matthews, die 8-jährige Sophia spielt, gibt hier ein Schauspieldebüt und auch eines, das eben mit einer Hollywood-Größe wie Glenn Close mithalten kann, was das Schauspiel angeht. Also ein etwas trauriger, aber letztlich wohlfühliger Sommerfilm mit schöner finnischer Landschaft und hochkarätiger Besetzung ist das Sommerbuch und durchaus sehenswert.
0: Wunderbar. Dann gehen wir woanders hin.
1: Übrigens in eine Passage im Puschkino sehenswert.
0: Oh, hopsa. Natürlich schieben wir nach. Dann gehen wir Richtung Bayern, würde ich sagen.
2: Ich wollte noch.
0: Oh, ja, ich habe dir Klang von Neuschwanstein angeguckt.
2: Ja, genau. Die Doku, der Klang von Neuschwanstein. Entschuldigung. Kann man auch kurz abhandeln. Also das ist, worum geht's? Also da wird die Wiederbelebung der Neuschwanstein-Konzerte auf Schloss Neuschwanstein begleitet und gleichzeitig gibt's dann eben auch so Interviews mit Historikern, mit Künstlern und es wird auch dieser ganze Ursprung dieser Konzerte nochmal erklärt, also bis hin zu, der Ursprung liegt ja bei König Ludwig II., den Märchenkönig. Und ja, also es ist natürlich einfach eine Doku, eine gute Doku. Es gab ein paar schöne Aufnahmen, Luftaufnahmen auch von Schloss Neuschwanstein. Aber die Frage ist, ob man dafür ins Kino gehen soll. Also, weil es ist letztendlich eine Art von Doku, die würde bei Arte 2 Stunden vorher laufen, bevor es um 7:45 ein Live-Konzert in Neuschwanstein gibt oder so. Also ich muss sagen, es hat mich jetzt wirklich nicht. Es ist eine ganz klassische, also es ist auch vom ZDF produziert. Also eine ganz klassische Doku, Talking Heads. Dann gibt es immer mal wieder wirklich über lange Stellen Passagen, wo man wirklich ein gesamtes Ausschnitte aus dem Konzert sieht. Also wirklich komplette Nummern aus, hier Ludwig II. Hat ja auch eine gute Beziehung zu Wagner, also von Wagner-Opern, also ganze Opernstücke. Dann zwischendurch gibt es Animationen, die eben diese ganze Historie erklären. Es werden ein paar antiquierte Briefe gezeigt. Ja, also es ist als Doku und als geschichtliche Geschichtsstunde, sage ich mal, ist es bestimmt gut und ist auch nicht uninteressant, aber so als Kinofilm muss ich sagen, ist es, glaube ich, also kann man auch warten, bis es im Fernsehen kommt. Also ehrlich, muss ich leider sagen. Also ist jetzt, hat jetzt kein großes Kinofeeling, auch als Doku einfach nicht. Ja.
0: Na gut, schade. Wenn ihr trotzdem Lust habt, könnt ihr Der Klang von der Schwanstein natürlich in den Passagekinos in Leipzig sehen. Falls ihr irgendwie Lust habt, euch nach Neuschwanstein versetzen zu lassen, so ungefähr, und dabei nicht dazu zerfließen, geht ins klimatisierte Kino und guckt euch das da an. So, einen haben wir noch gesehen, beziehungsweise Jasmin hat ihn gesehen.
1: Ja.
0: Hallo, Betty.
1: Ja, habe ich gesehen. Ich hatte offenbar mehr Glück mit meiner Filmauswahl diese Woche. Der hat mir nämlich auch gefallen. Ja, Hallo, Betty ist ein Schweizer Film. Ich habe ihn auch in Schweizerdeutsch mit Untertiteln gesehen und das fand ich ganz sympathisch. Es fängt damit an, dass eine ältere Frau interviewt wird und gesagt wird, ja, Sie sind hier die Köchin der Nation. Wann haben Sie das erste Mal Ihr Talent zum Kochen entdeckt? Und sie sagt dann der Interviewerin, gar nicht, ich bin auch keine Köchin. Und dann wird sie halt gefragt, was sie stattdessen ist und fängt an zu berichten, dass sie eigentlich halt den Ursprung ihrer Karriere als Werbetexterin hat in einer Agentur. Und dann blenden wir zurück in die 50er Jahre, wo sie eine Werbefigur namens Betty Bossi, die es halt auch wirklich gibt in der Schweizer Marketinglandschaft, erfindet, um eben Margarine und hier Speiseöle zu verkaufen. Und die wird dann immer größer, diese Figur, die sie erfunden hat. Bis hin zu einer Kochsendung, die da produziert werden soll, wo sie auftritt und in Autogrammstunden und all das. Und Emmy, die Werbetexterin, die Erfinderin der Figur, ist eigentlich eher eine zurückhaltende Person und sie ist halt auch keine perfekte Hausfrau und Köchin, sondern ja, Werbetexterin, die in den 50er Jahren bereits berufstätig ist, wo es in der Schweiz übrigens noch kein Frauenwahlrecht gibt. Und wir gehen hier auch in die feministischen Themen und die Umstände der Zeit rein, begegnen italienischen Kommunisten. Ihre Assistentin ist eine Butch, die aus der Arbeiterklasse kommt und sich da zu ihrer Stage-Managerin hocharbeitet und damit auch hier ein durchaus queerer Tipp. Die Beziehung wird da sehr interessant aufgearbeitet und es geht auch um Geschlechterperformance, also wie viele maskulin gelesene Eigenschaften darf man sich zu eigen machen, wo, dass man noch belohnt wird in der Agentur- und Businesswelt und für welche wird man eher bestraft und ausgeschlossen und was macht das halt alles mit so Beziehungs- und Familienbildern, wenn eine als scheinbare Hausfrau Erfolg hat und dafür eben nicht mehr so oft zu Hause ist, sondern stattdessen auf der Autogrammstunde. Und das Ganze ist sehr, sehr hübsch und gut ausgestattet, also wirklich alle Kleidung, Sets, Frisuren, top. Würde ich für Leute, die sowas wie Mad Men oder Madame Populaire mochten, also mit Century-Ästhetik, positive Botschaften, wohlfühlige Biopics, die Zeitumstände nicht außer Acht lassen, empfehlen. Hallo Betty ist ein solider Film, den ihr in
0: den Passagekinos und im Lux-Kino in Halle sehen könnt, wenn ihr jetzt Lust bekommen habt, auch euch mit Betty auseinanderzusetzen und Hallo zu sagen. Wunderbar. Danke, Dio. Das waren alle Kinostarts, die wir gesehen haben. Aber die Woche ist wieder voll, deswegen gibt es auch noch viele Filme, die wir nicht gesehen haben. Ich fange einfach mal oben an und erzähle euch kurz was zu Jackass, The Best and Last heißt der neueste Film. Genau, so wie ich das mitbekommen habe, ist der ungefähr die Hälfte davon Archivmaterial, was die da damals alles gemacht haben, noch Sachen, die nicht veröffentlicht wurden. Gibt es da wieder zu sehen oder jetzt erstmal zu sehen und dann noch ein paar neue Stunts, ne? Die alten Leute haben sich dann nochmal irgendwie wahrscheinlich die alten Männer da in die Eier treten lassen oder sowas, was sie halt so oft gemacht haben, wo man auch immer überrascht ist, dass manche von denen überhaupt Kinder zeugen konnten. Ja, wenn ihr da Bock drauf habt, könnt ihr da hingehen, ins Sinister oder ins Cineplex und nochmal Jackass angucken. Ich glaube, wer da Bock drauf hat, wird da schon das mitbekommen haben und da bestimmt auch hingehen. Ich bin da jetzt nicht so enthusiastisch und ich habe auch bis jetzt eher so Durchwachsenes gehört, weil eben es halt schade ist, dass die anscheinend eher so Gags aus der zweiten Reihe nochmal eben recyceln, die sie halt damals nicht ausgestrahlt haben und es ja auch einen Grund hatte, warum die potenziell nicht ausgestrahlt wurden.
2: Ja, gut, klar. Also müssen dann, also es sind dann schon echt schlimme Sachen wahrscheinlich, gell?
0: Ja, vor allem halt Sachen, die vielleicht gar nicht so witzig sind einfach.
2: Ja, ist natürlich auch, ich meine, Jackass ist, wie zeitgemäß ist das heute noch? Ich meine, jeder braucht nur irgendwie ins Internet, in irgendein Feed zu gucken, um zu sehen, wie irgendjemand Schwachsinn veranstaltet, oder?
0: Ja, ich glaube, da sind die Kultcharaktere auch einfach noch dabei.
2: Ja, klar, verstehen kann ich das. Also ich war da auch immer nicht
0: abgeneigt. Wie gesagt, wenn ihr Bock habt, Sinister, Cineplex, die großen Kinos, da gibt's Jackass, The Best and Last zu sehen. Schauen wir mal, ob es wirklich der letzte ist. So, hat jemand von euch was zu Donkey Days kurz zu sagen oder irgendwas von den anderen Sachen noch?
1: Ja, kann ich was zu sagen.
0: Wundervoll, bitteschön.
1: Donkey Days, ja, zwei Schwestern müssen sich in einem Haus in der Provinz zusammenraufen, ich glaube, um das Erbe zu klären und mit ihrer Mutter umzugehen. Und wir erleben sozusagen eine Figurenkonstellation in der Provinz Dramödie, würde ich jetzt mal einschätzen. Und läuft in der Kinobar.
0: Wunderbar.
2: Ja. Dann gibt es noch Saving Spoonie.
0: Ja. Jawohl.
2: Und zwar ist das ein deutscher Dokumentarfilm von Regisseur Till Harms. Und der Film, also in dem Film geht es um eine Gruppe von internationalen Ornithologen, die den vom Aussterben bedrohten Löffelstrandläufer schützen wollen. Ein Vogel, ja.
0: Wunderbar.
2: Das ist es. Und Dokumentarfilm. Habe ich leider nicht gesehen. Klingt eigentlich auch nicht uninteressant. Ist wahrscheinlich interessanter als Neuschwanstein, wenn ich das so sagen darf. auf jeden Fall gravierender. Saving Spoonie. Läuft im Luru, wenn ich das so richtig sehe.
0: Korrekt. Und dann gibt es noch Berlin Kills Me zu sehen im UCI.
1: Da geht es um eine Frau, die verzweifelt ist und mit Suizidgedanken in die Berliner Nacht aufbricht.
0: Ja, und wenn ihr darauf Lust habt, dann könnt ihr eben zu Berlin Kills Me gehen im UCI. Und das waren sie auch schon, unsere Filmstarts der Woche. Ich gucke jetzt gerade, ob ich noch hier irgendwo was musiktechnisch finde, was kurz genug ist, dass man das hier reindrückt irgendwo. Irgend so ein Kim Petras-Song, der wird doch kurz genug sein. Um nochmal, ja, genau, gibt's nochmal ein bisschen Kim Petras, bevor wir in das Finale gehen der Sendung.

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1: Es wäre uns eine Ehre, wenn Sie sich zu uns gesellen würden.
2: Genau, wir sind immer noch hier und gesellen uns hier hin. Und genau, viel haben wir nicht mehr, aber das
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2: Das gibt's jetzt noch. Letzte Woche gab's da Van Helsing aus dem Jahre 2004 zu hören. Wir haben auch wieder viel zu gewinnen. Es gibt The Night of the Seven Kingdoms, The Game of Thrones Tale, die erste Staffel, die bei PlayOn erschienen ist. Wir haben Supergirl-Freikarten, eine Supergirl-Anthology, The World von Panini. Wir haben zu Ingeborg Bachmann Freikarten und die Biografien Zwei Menschen sind in mir bei Piper erschienen. Genau, dann haben wir Freikarten zu Jackass, The Best and Last und noch zu dem letztwöchig erschienenen The Furious gibt es auch noch Freikarten zu gewinnen. Und außerdem das Buch, das Sommerbuch, den Roman, der bei im Lübbe Verlag erschienen ist, von Tove Jansson, den gibt es auch zu gewinnen. Und um das zu gewinnen, müsst ihr folgenden Film erkennen. Und das ist dieser hier.
4: So, setz die auf.
5: Eine 2 mm dicke Plastikschutzbrille? Und die soll sicher sein?
4: Sicher? Nein. Nein. Geschichte ist sicher. Geometrie, die ist sicher. Bei Naturwissenschaften dreht sich alles um Partikelbeschleuniger und Wasserstoffbomben. Naturwissenschaften sind zugleich Plage und Hoffnung auf ein Heilmittel.
5: Naturwissenschaften sind rücksichtslos.
4: Volle Granate, ja. Die sind wie Punkrock. Die Sicherheitsnadel im Nippel der akademischen Welt.
5: Autsch.
4: Lass krachen.
2: Genau, wenn ihr wisst, was das war, dann, ihr habt es schon vorhin kurz angehört.
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2: Genau, da schreibt ihr hin und erzählt uns, was das für ein Filmausschnitt war. Jetzt haben wir doch noch irgendwie zu viel Zeit übrig. Genau, habt ihr sonst noch irgendwas? Wir haben noch 2 Minuten. Hat noch jemand was kurz? Ich muss jetzt hier nochmal.
6: Ich glaube, Mel Brooks wird heute 100.
2: Mel Brooks wird heute 100. Er lebt auch noch. Wunderbar.
6: Oh, krass.
2: Und nächstes Jahr gibt es ihn auch im Kino zu sehen, glaube ich. Oder irgendwie, er ist bestimmt irgendwie noch mit beteiligt bei Spaceballs 2.
6: Er führt nicht mehr selbst Regie, aber er tritt auf.
2: Ja, ich glaube, sein Sohn ist irgendwie damit involviert oder sowas auch. Genau, dann gratulieren wir Mel Brooks natürlich zum 100. Ich glaube, wenn ich mitbekommen habe, gibt es noch schlechte Nachrichten. Die, ich glaube, Frau von George Romero ist jetzt auch gestorben.
7: Ja, das habe ich gelesen.
2: Genau, das sind so die unsere Nachrichten am Ende, um die letzten paar Minuten noch zu füllen. Genau,
6: der Yellow Press Teil.
7: Und der Ray Chase ist ja diese Woche gestorben.
2: Genau, die Sprecherin, also die Synchronstimme im englischen Original von Lilo aus Lilo und Stitch. Ja,
7: Samara in the Ring, also der.
2: Genau, die Samara-Darstellerin.
6: Ja. Auch mit im selben Jahr, was auch eine erstaunliche Range ist.
2: Ja, stimmt. Einmal Lilo sprechen und im selben Jahr Samara aus The Ring spielen ist auch beeindruckend, würde ich mal sagen. Ja, das ist tatsächlich was. Ja, genau, die war 35, war die jetzt nur. Mhm. Das ist auch kein Alter. Ja, genau. Wie ihr merkt, unser Gehirn ist auch langsam durch. Wir hoffen, ihr geht alle fleißig ins Kino, guckt da Filme, kühlt euch ab. Ja, deswegen gehen wir raus.
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2: Genau. Wenn ihr wollt, könnt ihr eben auch hier mitmachen und alles. Und Lars weist mich darauf hin, dass wir demnächst bei Folge 900 sind. So lange gibt's den Quatsch hier schon. It's time to blow this scene. Get everybody in the stuff together. Okay, 3, 2, 1, let's jam. Ich bin Flo. Und ich bedanke mich auch, dass Lars zugeschaltet war und fürs Mitmachen. Der eine Oliver ist schon weg. Sagen Dankeschön, dass du da warst. Robert war auch kurz in der Leitung und hat was erzählt. Grüße gehen raus.
7: Sag auch tschüss, Olli. Und der andere Oliver sagt auch tschüss.
2: Und danke, Jasmin.
6: Bye.

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2: Hallo und herzlich willkommen beim Transgender Radio. Am Mikrofon begrüßt euch heute wieder Marek Sancho. Die Technik und die Sendeverantwortung liegen bei Kai und mir. Wir begrüßen euch zu einer neuen spannenden Sendung inmitten der heißen Tage. In der heutigen Sendung stellen wir euch ein spannendes Projekt vor, in dem es mal wieder um Archive geht, aber auch um Theater und Performances. Und außerdem gibt es von mir eine kleine Leseempfehlung und einen kleinen Beitrag damit verbunden, mal wieder zu Fragen von dem großen Begriff von Mutterschaft, Elternschaft, Mothering. Viel Spaß für euch beim Zuhören und jetzt gibt es erstmal gute Musik.

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Eigentlich wollte ich euch im nächsten Beitrag einfach das Buch Mothering, subversive Fürsorge als radikale Praxis von Punima Vater und Carolina Tamayo Rojas, erschienen im Unrast Verlag, vorstellen und ans Herz legen, es unbedingt zu lesen. Und daraus ist dann doch ein bisschen mehr geworden. Ein kleiner Beitrag zu Gedanken von Mothering, Elternschaft, Abschied und dennoch eine Buchempfehlung für dieses wunderbare kleine Bändchen Mothering. Eigentlich wollte ich euch einfach in der Reihe zu dem Begriff von Mutterschaft, Mothering, Muttersein, eine Buchempfehlung geben zu einem Buch von Punima Vater und Carolina Tamayo Rojas, Mothering, subversive Fürsorge als radikale Praxis, das im Unrast Verlag erschienen ist und ein ganz wunderbares kleines Büchlein ist, was eins unbedingt ganz oft in der Tasche haben sollte, um gelegentlich reinzuschauen, wenn eins sich gerade mit dem eigenen Elternsein, vielleicht aber auch mit der Frage von Mutterschaft, Mothering oder eben Fürsorgepraxen auseinandersetzt. Care-Politiken vielleicht auch, wie manche sagen würden. Aber Fürsorge ist eigentlich hier ein so wichtiger Begriff. Und dann fing ich an, über das Buch nachzudenken und wie ich euch dieses für mich wirklich wichtige kleine Bändchen vorstellen könnte, das mir vielleicht auch ein bisschen Versöhnlichkeit mit dem Begriff von im Deutschen Mutterschaft, aber vielmehr im Englischen Mothering gab. Und da fange ich an mit einer sehr wissenschaftlich klingenden Erklärung ganz zu Beginn des Buches, der uns ein bisschen heranführt, warum eigentlich der Begriff Mothering verwendet wird oder wie er auch verwendet wird. Ein kurzer Auszug aus der Einleitung von eben Punima Vater und Carolina Tamayo Rojas. Und sie schreiben, der Begriff Mothering wird in diesem Band bewusst nicht mit Mutterschaft übersetzt. Während Mutterschaft im Deutschen meist auf eine biologische oder rechtliche Position reduziert wird, verweist Mothering auf eine Praxis der Fürsorge, die nicht an biologische Elternschaft oder an ein bestimmtes Geschlecht gebunden ist. Mothering ist damit ein politischer, sozialer und widerständiger Begriff der Care-Arbeit in all ihren kollektiven, marginalisierten und oft unsichtbar gemachten Formen sichtbar machen will. Wir schließen damit an feministische, queere und dekoloniale Theorien, die Mothering als radikale Praxis der Fürsorge verstehen. Eine Praxis, die Herrschaftsverhältnisse in Frage stellt, Solidarität schafft und Gemeinschaften stärkt. Und irgendwie fand ich tatsächlich schon allein diese paar Worte so wichtig für mich, weil es mir half, mich vielleicht zu versöhnen mit einem Begriff, den ich so wichtig und schön fand und trotzdem so falsch in anderen Ohren. Meine Kinder sagen Mama zu mir und für uns ist der Begriff nicht vergeschlechtlicht. Und irgendwas hat es Warmes und Gutes, wenn er nur zwischen uns passiert. Wenn er aber in den Ohren anderer passiert und auf einmal eine fremde Person ihn wiederholt, um mich zu adressieren oder vielleicht mich gegenüber den Kindern zu beschreiben, stimmt gar nichts mehr an diesem Begriff. Und tatsächlich war diese Auseinandersetzung in diesem kleinen Band mit dem Begriff von Mothering oder der Frage von, was hat es eigentlich mit einer Fürsorgepraxis oder auch mit Radikalität zu tun, sich für Kinder zu entscheiden, sich dafür zu entscheiden, andere Leben zu begleiten, andere Bedürfnisse so in den Fokus des eigenen Lebens auch zu stellen, sich in dieser Welt überhaupt dafür zu entscheiden, die Hoffnung nicht aufzugeben, dass gerade die, deren Elternschaft nicht vorgesehen ist oder nicht in das Bild von der guten, dominanten, weißen, bürgerlichen, nicht queeren Elternschaft passt, dass all die sich eben doch für Elternschaft entscheiden, ist vielleicht schon an sich radikal. Und da aber tatsächlich Mothering als eine Art von Fürsorgepraxis nochmal zu verstehen und dieses Konzept von Fürsorge so ins Zentrum zu stellen, aber auch zumindest in diesem Band sehr viel Kollektivität, erschien mir so wahnsinnig passend in genau meinen Momenten von Suche und Ringen und Hadern mit diesem Begriff. Und dann sollte das eben einfach eine kurze Vorstellung dieses wunderbaren kleinen Bandes sein, um zu sagen, lest ihn, lasst ihn in euren Taschen wohnen und nehmt ihn dann raus, wenn ihr gerade einen Moment habt, um reinzuschauen und was
braucht, um etwas, was gut tut oder was anregt, was Gedanken weiterspinnen lässt. Und dann erfuhr ich, dass ich noch einmal schwanger bin. Irgendwie hatten wir darauf gehofft und gleichzeitig wussten wir, dass es eine unglaubliche Herausforderung ist, in dieser Welt noch ein Kind großzuziehen. Aber irgendwie dachten wir tatsächlich, es wäre genau das Richtige. Vielleicht als Antwort auf den Anschein von Hoffnungslosigkeit oder den Versuch, Hoffnungslosigkeit zu verbreiten. Und dann erfuhr ich nun aber kurz bevor ich diesen Beitrag aufnehmen wollte, dass wir wieder keinen Herzschlag haben. Und ich dachte an genau diese einleitenden Worte und an diesen allerletzten Satz, in dem sie schreiben, dass es eine Praxis sei, die Herrschaftsverhältnisse in Frage stellt und Solidarität schafft und Gemeinschaften stärkt. Und dann saß ich alleine in dem Zimmer und wusste kaum ein noch aus. Und für alle, die schon in diesen Trauerprozessen um Kinder waren, Frühgeburten oder Sternenkinder oder auch sicherlich an anderer Stelle im Leben, und war so einsam und dachte, ist Mothering, kann es tatsächlich eine so radikale Praxis auch von Gemeinschaft, Fürsorge und Gemeinschaft sein, wenn wir uns darin oft so alleine fühlen und gerade diese unglaublichen Trauermomente so alleine verbringen? Und dann bekam ich beinahe zufällig Nachrichten, weil jemand etwas von mir wollte und ich kurz antwortete, warum ich gerade nicht kann. Andere, die auf einmal kurz etwas in den Briefkasten warfen, um zu sagen, hey, wir denken an dich, an euch, an den Schmerz, der sich irgendwie integrieren wird, wie wahrscheinlich jeder Trauerschmerz sich integriert und wie wir das auch schon erlebt haben. Und irgendwie habe ich gemerkt, ja, vielleicht ist es so und gleichzeitig ist es eben beides. Mothering ist für mich tatsächlich in diesem Moment so greifbar gewesen als eine Fürsorgepraxis, als eine Verbundenheit auch mit diesem Leben meiner Kinder und aber auch der Welt und Menschen, die da waren und gleichzeitig unglaublich einsam in Momenten, wo wir an so große Grenzen kommen, wo wir nicht mehr ein noch auswissen, weil es einfach so überwältigend ist, wenn Kinder an ihre Grenzen kommen und wir dabei an unsere Grenzen kommen. Und vielleicht ist das auch etwas, was mich immer wieder mit diesem Begriff in Kontakt bringt, unabhängig davon, was meine Kinder zu mir sagen oder ob ich meine Kinder geboren habe. Tatsächlich dieser Aspekt zu erleben, wie Schwangerschaft und Geburt eine der Dinge ist, die einen am meisten mit anderen Leben in Verbindung setzen und in Beziehung setzen und die unglaublich hoffnungsvoll sind und einen ganz anders in der Welt sein lassen und gleichzeitig uns an die größten Einsamkeitsmomente bringen können. Insbesondere wahrscheinlich in diesen Verlustmomenten, wo wir Abschied nehmen von noch nicht geborenen Babys, deren Herzschlag aufhört oder an Sternenkinder oder auch wahrscheinlich bei späterem Verlust von Kindern. Aber auch im Alltag manchmal, wenn diese kleinen Leben so viel Verantwortung einfordern, dass dieses In-Verbindung-Sein, was ganz zentral oft präsent ist in diesem wunderschönen kleinen Band, und immer nur in der Ambivalenz existieren. Und tatsächlich ist Ambivalenz eines der ganz wichtigen Sachen für mich in auch dieser subversiven Fürsorge und der radikalen Praxis von Mothering, dem Aushalten von Ambivalenzen in einer seltenen Form und damit auch eigentlich ein vielleicht versöhnlicherer Blick auf so vieles und gar nicht nur, was mit Elternschaft dann und Fürsorgearbeit oder Fürsorge zu tun hat, sondern tatsächlich einfach unseren Blick verändert und dann die schmerzlichsten Momente mit den süßesten Momenten, mit den wärmsten Momenten gleichzeitig existieren können. Leben und Tod so nah beieinander und gleichzeitig ist da dieses lachende große Kind, sind da diese schon geborenen lachenden und auch schreienden und wütenden Kinder, die eins geboren hat und dann ist da dieses Kind, was nicht mehr lebt, was gleichzeitig so schon Teil des gemeinsamen Lebens war und jetzt einen anderen Weg gehen muss. Und auch damit lernen wir in dieser Fürsorgepraxis irgendwie andere Umgänge als vor der Erfahrung vielleicht des Motherings
und damit gar nicht nur gebunden an die tatsächlich erlebte eigene Elternschaft oder das Bären, Kinder bekommen, schwanger sein, sondern vielleicht auch als Entscheidung, als Perspektive. Und genau das schafft dieser kleine Band, obwohl sehr viel davon erzählt wird, wie es von Müttern auch tatsächlich auch von queeren Elternschaften und von Co-Parents und von Sorgen um die Kinder, die nicht so klare Bezeichnungen haben vielleicht. Aber vielleicht, und tatsächlich schafft dieser kleine Sammelband das bei mir gelegentlich und nicht immer, auch Blicke darauf zu öffnen, wie tatsächlich es eher um vielleicht auch eine Einstellung im Zusammenleben mit der Welt sein kann, die unser Perspektiven auf Menschen miteinander und eben das Sorgen, das Fürsorgen füreinander und die radikale Gemeinschaft, wie das verändert werden kann und wie es eben eine Fürsorgepraxis ist. Und tatsächlich würde ich sagen, dass der Verlust von diesen ungeborenen Kindern bei Frühgeburten für mich so viel verändert hat, auch nochmal im Umgang mit Trauerarbeit. Um andere Menschen, um Menschen, die ihr Leben gelebt haben, teilweise oder zumindest ein Teil davon und trotzdem zu früh gestorben sind. Und ja, weil es irgendwie die Frage von Miteinander und Fürsorgepraxis verändert hat. Und deswegen sage ich euch, lest dieses Buch unbedingt. Es ist ein wunderschöner kleiner Band mit ganz unterschiedlichen Perspektiven von Menschen, die ihr Elternsein, ihr Mothering sehr unterschiedlich verstehen und leben und dabei aber so wichtige Sachen teilen. Und es gibt ein, zwei Texte, die ich gerne immer wieder lese und mit denen ich sehr viel verbinde und andere, mit denen ich weniger verbinde und die trotzdem so viel öffnen und anregen und mich in Frage stellen lassen und mir Perspektiven geben oder manchmal auch einfach nur ein gutes Gefühl. Und damit möchte ich diese kleine Buchempfehlung, die nun so anders geworden ist, als ich dachte, dass sie würde, möchte ich abschließen mit einem kleinen Auszug aus einem Text von Carolina Tamayo Rojas aus diesem Band. Heridas que duelen toda la vida. Wunden, die das ganze Leben schmerzen. Ich lese nur einen Auszug aus dem deutschen Teil dieses Textes. Radikales Mothering ist für mich ein politisches Projekt geworden, eine Art, der Welt zu begegnen, mit libertären Augen, mit antihegemonialem Blick, mit einer queeren Perspektive, mit einer Haltung der Widerständigkeit. Vielleicht ist es ein Moment der Emanzipation, mein Kind anders zu erziehen. Ein Akt der Rebellion gegen das System, ein Schritt hin zu Bewusstsein, Respekt und Solidarität. Vielleicht, vielleicht auch nicht. Am Ende liegt die Freiheit bei meinem Kind, zu entscheiden, sich selbst zu bestimmen, sich selbst zu erschaffen und die Welt mit eigenem Blick zu sehen. Ich kann ihm nur meinen eigenen zeigen. Durch meinen Schmerz hat sein Körper bereits andere Privilegien, andere Räume der Geborgenheit. Ich hoffe, dass es das versteht und sich an meinem Weg erinnert, an meine Stürze, meine Tränen, meine Schreie und meinen Widerstand. Am Ende habe ich den Kampf für mein Kind geführt, ohne es zu wissen, und für mich.

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0: 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Der nächste Beitrag ist ein zusammengebauter Beitrag aus zwei Gastbeiträgen von Radio Korax in Halle und Radio Blau in Leipzig. Da drin wird euch das Projekt Bridging into Our Walls vorgestellt, die sich selber beschreiben als A Performance to and from Trans Community Archives between Nepal and Germany. Eine Performance für und von Trans-Community-Archiven zwischen Nepal und Deutschland. Und auch wenn die Aufführungen schon gelaufen sind, schaut es euch nochmal an. Es finden sich Sachen dazu auf der Seite vom Goethe-Institut. Wenn ihr Bridging into Our World sucht, findet ihr es dort. Aber auch bei Instagram findet ihr das Projekt unter Projekt Biof mit V am Ende, Bio V sozusagen, oder eben Bridging into Our Walls bei Instagram suchen. Und dort findet ihr mehr Eindrücke und wenn es neue Aufführungen geben sollte, werdet ihr sicherlich auch dort auf dem Laufenden gehalten.
1: Wir sind Ashika, Shubi, Maxim und ich, Alma und Chef, unser Produktionsmanagement. Und wir sind zusammen das Performance-Kollektiv Bridging into Our Walls. Wir haben letztes Jahr angefangen, zusammen zu proben in Kathmandu und bringen jetzt ein neues Stück in Halle auf die Bühne, noch auch mit weiteren KünstlerInnen, PerformerInnen aus Halle und Leipzig. Also, und wir haben uns so zusammengefunden, weil wir uns auf unterschiedliche Weise mit Transgeschichte und queerer Geschichte beschäftigen und diese Beschäftigung auf die Bühne bringen wollten, also mit dem, was wir gelernt haben, Tanz und Theater, also nicht nur irgendwie in Archive gehen und Sachen, Spuren suchen und so weiter, sondern uns auch mit Performance damit zu beschäftigen. Also wir sind letztes Jahr in Kathmandu zusammengekommen für ein Stück It Wasn't Just Stonewall, wo wir uns auch schon mit ähnlichen Themen beschäftigt haben. Da haben wir Interviews geführt mit 8 Transleuten in ganz unterschiedlichem Alter in Kathmandu und in Deutschland. Und die haben uns Objekte zur Verfügung gestellt. Also die haben uns zum Beispiel so Anstecknadeln, die eine Transfrau in den 70ern in Berlin getragen hat. Oder ein Kleidungsstück, was ein Fußballtrikot, was ein Transmann in Nepal in den 80ern und 90ern getragen hat. Und mit diesen Objekten, um diese Objekte herum, haben wir letztes Jahr schon ein Stück gemacht, auch noch mit 5 weiteren PerformerInnen. Haben jetzt aber nochmal neu angefangen, also auch ausgehend wieder von einer Auswahl auch von diesen Objekten, hier auch ein Stück zu entwickeln.
2: Das Archiv-Performance-Kollektiv Bridging into Our Walls vereint Theater, Tanz, Drag, dokumentarische Elemente in all ihren Sprachen, die sie sprechen. Es ist Nepali, es ist Englisch, es ist Deutsch. Es vereint Zitate aus den Interviews, eigene Erfahrungen und auch eigene Auseinandersetzungen, die emotional sind, die aber auch in politische und in geschichtliche Kontexte schauen, von Trans-Communities, von Trans-Geschichte, von nicht-binären Realitäten. Diese zweite Produktion, The Night Was Kind to Us, ist nach der ersten Wasn't Just Stonewall, ist jetzt die auf der Bühne für ZuschauerInnen zu sehen sein wird. Auch diese Performance selbst wird als ein Moment des Archivierens begriffen. Archivieren von queeren, trans- und nicht-binären Geschichten zwischen Nepal und Deutschland. Ausgangspunkt für diese Performance ist die Leerstelle. Es gibt kaum institutionelle Archive, die von trans-, nicht-binären und queeren Geschichten erzählen. Es sind Geschichten, die verdrängt, verfälscht oder vergessen werden, dafür aber in Körpern, Objekten, Erinnerungen und auch Communities weiterleben. Die PerformerInnen und 3 der 4 RegisseurInnen des Stückes stellen sich und das Kollektiv vor. Wir hören hier Alma, Ashka und Subi, wie das Projekt vor ungefähr 2 Jahren entstand und zu wachsen begann.
3: Namaste, mein Name ist Ashka Magar, von Nepal, ich bin 35 Jahre alt und mein Name ist pronounced She, Deho. Dieses Projekt ist mein Part. म co-director अनि performer पनि हो मैले last time हामी सबै मिलेर हाम्रो bridging into our falls team समूह मिलेर चाहिँ हामीले पहिला काठमाडौँमा काम गरेका थियौँ अनि अहिले चाहिँ हामी जर्मनीमा show गर्दैछौँ.
4: Ich bin Alma, mein Pronomen ist sie und ich bin auch wie Ashika Performerin und auch Regie, mache auch Regie in unserem Stück und wir sind zusammen an Performance-Kollektiv Bridging into Our Worlds, was sich mit Tanz, über Tanz und Theater, mit Transgeschichte beschäftigt.
5: Hello, my name is Subi. I use they, them pronouns. I am a non-binary performance artist, and as part of Bridging into Our Vaults, I am one of the co-directors and also a performer. And I've been involved in this project process for almost the past 2 years alongside with Alma and Ashika, and we also have one more person, Maxime.
4: Und Tuff. Tuff is
5: and
4: Produktionsmanagement. Yeah.
5: So we are a team of 5 people putting together this show.
4: Ja, krass, schon 2 Jahre.
2: So tell me, these 2 years, 2 years of your project, how did it grow and how did it develop from the first meetings and also first your first performance to the performance you're working on now?
5: The process really started from a friend of mine sharing a grant of like a performance arts grant, being like, hey, this is really cool. This is in line with what you do, because I studied theater and drama, theater production. And they're like, you should try out this grant. Let me try to connect you with some friends.

0: You know, how visible are we? How invisible are we at the same time?
1: So thinking about archives, you mentioned that your way was to choose objects or to find objects to represent some stories. We have these stories people tell us, how they deal with stuff without having museums, without having like material places. So I was wondering, what kind of objects are you talking about to connect these experiences of last generations you're connecting to?
2: Wenn wir so in Archive schauen, was es so an Quellen gibt über Transgeschichte, dann sind es gerade für weiter zurückliegende Zeit sehr gewaltvolle Quellen, medizinische Gutachten, Polizeiakten und so weiter. Also immer Quellen eigentlich, in denen Transleute kriminalisiert oder pathologisiert werden und ganz wenig, was wir tatsächlich irgendwie über Transleute von ihnen selbst erfahren. Und das ist so, glaube ich, so die große Herausforderung, der wir irgendwie begegnen wollten und gemerkt haben, dass wir über dieses Mittel von Performance nochmal ganz andere Zugänge auch zu unserer Geschichte finden können, in unseren Körpern, aber eben auch in diesen Objekten. Also wir haben Interviews geführt wir haben überlegt, wer ist so in unserem Umfeld oder wen finden wir irgendwie toll an Transleuten, also in Nepal und Deutschland und auch ein bisschen darüber hinaus, und haben dann Interviews geführt und die InterviewpartnerInnen um Gegenstände gebeten, mit denen sie was verbinden, die sie uns sozusagen leihen wollen. Also das Archiv, wir haben sozusagen ein ganz kleines Archiv gebaut mit 8 ObjektgeberInnen. Die haben uns diese Objekte als Leihgabe gegeben. Für uns war das auch total wichtig, dass wir nicht sammeln und nicht Objekte sozusagen nehmen und dann haben wir die und wir bauen ein Archiv, sondern es ging uns darum, so ein zeitlich beschränktes Archiv zu haben. Und auch, wir haben dann zum Beispiel auch so Leihverträge aufgesetzt, in denen auch die Leute, die die Objekte uns zur Verfügung gestellt haben, sehr genau auch bestimmt haben, wie wollen sie, dass mit diesen Objekten umgegangen wird. Sind es Objekte, die zum Beispiel irgendwie eine besondere kulturelle oder rituelle Verbindung haben, worüber es gut ist, auch zu sprechen und was zu erfahren, bevor diese Objekte benutzt werden und so. Also ja, wir versuchen uns auch diesen Objekten so zu nähern, als was haben diese Gegenstände auch an sich für eine Kraft, dadurch, wie sie kulturell aufgeladen sind, dadurch, wie sie symbolisch vielleicht aufgeladen sind, ganz persönlich, aber auch unabhängig von der Person, auch durch so gesellschaftliche Bilder, die auch über diese Gegenstände bestehen. Und dann können diese Gegenstände auch tatsächlich als Personen selbst auftreten. Und auch, und wir auch merken, wie wir diese Gegenstände berühren auch, dass das fast schon manchmal wie, einfach was ganz Besonderes ist, irgendwie was aus Transgeschichte aus den 70ern in den Händen zu halten und auch, einfach total viel mit uns macht und diese Gegenstände auch so eine gewisse, wie ich will schon fast sagen, Heiligkeit oder sowas haben, also so eine ganz, so einen ganz besonderen Charakter.
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2: And in fact,
0: yeah, and even in this devised process, I mean, a lot of, we didn't come up with new things. 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And he talks about how there is more queer history than just Stonewall. 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And how that was for me as a trans woman in like the 70s and 80s, and how sometimes the night was the only way we were able to exist. 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And so just these ideas, they have our emotions behind it and just our feelings and our relatability at the end of the day. But these are all, you know, we're relating to whatever they felt. Because we have a shared history in some ways, right? With all of these objects in each room. Heart moment. Awkward heart moment. But at the same time, it's each of our stories are so individual. Each of our connections to each one of these objects are very individual. You know, Ashika and I at least know some of the Nepali people that were interviewed. 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At the end of the day.
2: 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Yeah, and also I think our experience also allows us to like look also behind maybe some of those statements. 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So I think it's also really about also bringing our own stories into these interviews and inviting a relationship.
3: Ihr beschreibt das Stück als eine Geschichte zwischen Leere und Überforderung, zwischen Schmerz und Glitzer. Worum handelt denn eigentlich die Geschichte? Worum geht's?
4: Eigentlich handelt es von unserer Geschichte, also wie wir als Community, wie wir als Trans-Leute Geschichte schreiben und uns zu Geschichte verhalten auf ganz unterschiedliche Art und Weise. Zum einen geht es natürlich um Geschichte und um diese Geschichten auch, die uns anvertraut wurden, aber es geht auch um unsere jeweils auch persönlichen Bezüge. Und also wir sind auch als wir selbst sozusagen auf der Bühne. Und ja, und was das auch mit uns macht, diese Gegenstände auch in der Hand zu halten, die diese Geschichte tragen und wie wir dadurch auch ein Stück weit in so eine Vergangenheit greifen können, die uns oft vorenthalten wird und ja, wo oft auch in so einem öffentlichen Diskurs über Transsein ja auch oft gesagt wird, dass es ein Trend ist, dass es ein modernes Phänomen ist. Alle sind plötzlich trans und das stimmt natürlich nicht und wir wissen auch, dass es nicht stimmt, aber diese, ja, dann wirklich Dinge in der Hand zu haben, die davon zeugen, was vor uns gewesen ist, das ist einfach sehr bewegend und ja, geht's in diesem Stück um diese Bewegungen.
0: 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Rojan, the Dalit trans man, he's in his early 20s. We also had from the Nepal side someone who is in his 50s, 60s, Bandridai. He's like in his 50s or 60s. He's been out for a while in like the Nepal like trans community as well. 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
0: 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So, you know, someone who's just newly coming out as well. 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That was from the Nepal side and like from the German / Belgian side. As we had a few people there. We had Nora, who grew up in Germany, born in like in the 50s, grew up around in like the West Germany side. Now she's 72 right now. 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We talked about her relationship with her partner, this idea of like how this cup was, this coffee mug is very important to her. Nora shared her travel pass and well of these pins that she had of like stars and lips. A lot of items and a lot of people, really. There were, and we also shared with each other about our own objects as well. What is something important to us, you know, in our transition? So like I myself, I also perform as a drag king. And so for me in drag, it's very important that I'm always wearing like a black snapback. That's important to my identity and like my character, Phoenix Raj. That's just like something that I'll always wear because that for me is also like, a sign of masculinity is you're always wearing caps. And I just was like, I'm going to use that as part of my character. And it's just a thing. Even if I perform with like a horse head mask, that horse head mask is wearing a black cap, you know?
5: And I had like a makeup palette, like which I bought for my own money. And like it was my first salary in a way. 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Only I use that palette, like, because it has got so much me in that palette, because that helped me to transition more. And it is like essential object of Miru Dorazko corner myself. It's still safe.
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0: You had your photograph.
2: I brought some childhood photos because I felt shame, I think, attached to like seeing myself in a way, or also grief about the childhood maybe that I couldn't have had, things like that. And then I couldn't really relate to my childhood, and also because there is this, it's this trope in like media that always you show these before and after pictures of trans people, and it's like, okay.
0: And Maxine had their book as well, by Virginia Woolf. So it was
2: Orlando.
0: And that was something that was very significant, important to him, in his like journey as well. So, you know, we kind of shared with each other. And then from there, be like, okay, do we want ourselves to be more a part of this, or just from the interviews, and kind of pick from there in this process? Lots of notes, lots of flip charts were filled, trying to figure out how to, what to do in this process online.
3: Eine Rolle spielen auch Lehrerarchivboxen, die quasi für die leeren Archive in der Transgeschichte stehen. Kannst du dazu noch was erzählen?
4: Wir beschäftigen uns auch mit so der Infrastruktur von Museen und von Archiven, weil es ganz oft ja auch diese Gegenstände, die zu denen wir einen Bezug jetzt finden, gar nicht unbedingt Platz finden jetzt so klassischerweise in Archiven. Wenn wir in Archive gucken, dann finden wir da als Quellen zur Transgeschichte zum Beispiel Polizeiakten, medizinische Gutachten und solche Quellen, die auf nicht selbstbestimmte Weise über Transleben erzählen, ne? Also wo also Leute auch mit einer ganz anderen Intention als jetzt hier eine Geschichte zu vermitteln, Transleute befragt haben, kriminalisiert oder pathologisiert haben, und das sind oft eben die Quellen, die es gibt. Und ja, wir laden sozusagen das Publikum ein in ein Museum, in dem diese Gegenstände präsentiert werden. Und dann hinterfragen wir aber diesen Raum vom Museum, also diese Podeste, auf denen Dinge präsentiert werden, verändern sich dann auch im Laufe des Stücks auch zu Bausteinen vielleicht für was, was wir zusammenbauen wollen.
3: Ja, du hattest das vorhin schon angedeutet mit der Verbindung nach Nepal, dass ihr euch als Kollektiv in Kathmandu auch ja zusammengefunden habt. Das Stück verbindet ja auch Geschichten aus Nepal und Deutschland. Und welche Rolle spielt denn genau diese Verbindung?
4: Ja, diese Verbindung liegt erstmal überhaupt nicht auf der Hand. Also, weil es ja offen, also erstmal auf den ersten Blick gar keine Verbindungen gibt. Also zwischen unseren Communities sozusagen. Und wenn wir aber in diese Geschichten schauen und uns diese Geschichten angucken, dann gibt es auf einmal total viele Gemeinsamkeiten in der Erfahrung von zum Beispiel dem Staat und staatlicher Regulierung, von der Möglichkeit zu Namensänderung und welchen Einfluss das auf Leben hat. Oder welche Arbeiten Transmenschen überhaupt machen können und wie Transleute vom Arbeitsmarkt ausgeschlossen werden und welche Rolle dadurch auch die Arbeit im Nachtleben, als PerformerInnen oder als SexarbeiterInnen auch für Transleute spielt. Das sind alles große Gemeinsamkeiten, die einfach aufgrund von gesellschaftlicher Diskriminierung auch bestehen. Und wir waren selbst überrascht, als wir diese Geschichten gehört haben und auch natürlich uns gegenseitig auch von unseren eigenen persönlichen Geschichten erzählt haben, wie viele Gemeinsamkeiten es gibt und wie viel ähnlich ist auch über diese Kontinentgrenzen hinweg.
3: Du hast gesagt, dass ihr ja auch persönliche Bezüge direkt habt und auch als ihr selbst auf der Bühne steht. Wie sieht denn das dann mit diesen persönlichen Bezügen aus? Du hast gesagt gerade, ihr habt Leute gefragt und seid auch irgendwie, genau, habt in Archiven quasi nachgeschaut. Wie habt ihr das so zusammengebracht?
4: Die Gegenstände, die wir auf der Bühne haben, dahinter steht immer die Geschichte von einer Person, zu der der Gegenstand gehört. Na, also zum Beispiel ein Tagebuch von einem jungen Dalit-Transmann, dessen Tagebuch das ist und der damit eine ganz persönliche Geschichte hat. Aber in dieser Geschichte um das Tagebuch spielen Träume eine Rolle, spielt die Nacht eine Rolle, spielt die eigene Auseinandersetzung mit Geschlecht, aber auch mit Gesellschaft und unterschiedlichen sozialen Schichten, Kasten und so weiter eine Rolle, die dann auch in anderen, den Geschichten hinter den anderen Objekten eine Rolle spielen. Und dadurch sprechen die Objekte einfach schon auch miteinander und mit den anderen Geschichten sozusagen hinter den Objekten. Und nicht nur das, sondern auch wie mit uns. Also weil diese Geschichten natürlich auch mit uns Beziehungen haben. Also wir haben auch Träume und wir haben auch Tagebücher, in denen wir Sachen aufschreiben. Und aus diesen Tagebüchern stellen wir dann auch was vor, lesen wir auch was vor, zeigen auch, was uns auch als Trans-Leute, als Trans-PerformerInnen auch an dieser Geschichte, die ja unsere Geschichte ist, bewegt.
3: Und gleichzeitig war aus der Ankündigung zu entnehmen, dass das gesprochene Wort weniger eine Rolle spielt. Wie kam es denn zu der Entscheidung, die Geschichte eher durch Tanz und Bewegung statt durch gesprochene Sprache zu erzählen? Jetzt mal abseits von dem Vorlesen der Tagebucheinträge.
4: Wir haben uns so zusammengefunden, um Performance mit diesen Objekten zu machen, weil wir uns auch damit beschäftigen wollten, wo finden wir überhaupt Transgeschichte? Ich habe ja schon erzählt von den Archiven, in denen es auch total schwierige Quellen gibt und so. Und wir verstehen auch unsere Körper gewisserweise auch als eine Quelle vielleicht von Transgeschichte. Also wo wir auch bestimmte Arten uns zu bewegen oder auch wie wir uns fühlen in bestimmten Momenten, wenn ich auf die Straße trete und nicht mehr in meinem privaten Bereich bin, wenn ich irgendwo vorbeilaufe, wo mir in der Öffentlichkeit Gewalt passiert ist und so. Oder auch, wenn ich im Club bin und auf eine bestimmte Art und Weise tanze, die mich mit auf bestimmten Arten einfach sich zu bewegen als queere Person in Clubs oder in als Tanz verbindet, dann kann ich da auch zugreifen auf was eben schon vorher da war. Und das versuchen wir auch, ja, uns eher darüber auch Transgeschichte zu nähern. Also auch über eben gerade den Körper und den Körper ins Zentrum zu stellen.
3: Was wünscht ihr euch denn, wenn wir mal auf das Publikum guckt, dass das Publikum nach der Aufführung mitnimmt?
4: Ich hoffe natürlich, dass Leute erstmal sich berühren lassen, vielleicht offen reingehen in dieses Stück und schauen auch, was es mit ihnen zu tun hat. Ob sie trans sind oder nicht, glaube ich, hat dieses Stück und auch der Bezug zum eigenen Körper, zur eigenen Geschichte und zu Geschlecht ja auch was mit uns allen zu tun. Also auch mit euch allen, die vielleicht nicht trans sind. Und ich hoffe, dass das auch sich auch Leute davon berühren lassen.
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1: 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Mehr Infos gibt's zum Beispiel auf Social Media. Auf Instagram findet ihr das Performance-Kollektiv unter ProjektBioV, @ProjektBioV. Oder auch über die Seiten der Theater, in denen das Stück gezeigt und performt wird. Zum Beispiel sind die kommenden Daten Kassel in Kulturhaus Dock am 1. Juli. Die Tickets könnt ihr alle online über die jeweiligen Häuser euch besorgen.

Und das war es auch schon wieder von uns vom Transgender Radio. Wir bedanken uns, dass ihr zugehört habt und hoffen, es hat euch gefallen. Und ihr schaltet auch beim nächsten Mal wieder ein, hier beim Transgender Radio. Am Mikrofon verabschiedet sich Marek Sancho. Die Technik und Sendeverantwortung lagen bei Kai und mir. Wir bedanken uns ganz herzlich bei allen, die zum Gelingen der Sendung beigetragen haben. Und hoffen, ihr kommt gut durch die warmen Tage, genießt es oder sucht euch einen schattigen Platz, wenn es nicht so eure Temperatur ist. Auf Wiederhören.

1212. Ja, das war ein etwas abrupter Abbruch der Musik, doch das können wir technisch heute hier gar nicht anders lösen. Wir sind eben hier bei den Lake Games, beim 3x3 Qualifier für die deutschen Meisterschaften, für Damenkategorie, Herrenkategorie, U18, männlich-weiblich und es gibt sogar auch noch ein Court mit Rolli-fahrenden Spielenden. 3x3 Basketball, was das genau ist, das werden wir euch später erklären. DJ Wax Works, DJ Malcolm und ich, Cornelius, sind für euch hier am Kosbudener See und übertragen von dort live. Wir machen hier auch für die Menschen vor Ort die Musik. Später werden wir auch noch mit Tobi sprechen, einem der Organisatorinnen des Basketballturniers am heutigen Tag. Ihr könnt euch vorstellen, es ist wahnsinnig heiß. Wir haben hier etwas Schatten, doch die Spielenden sind hier auf 5 verschiedenen Spielfeldern zugange. Gerade gibt es eine kleine Pause, doch auf einem Feld wird auch gespielt. Wir spielen dazu seit heute Morgen um 9 Musik von Schallplatte. Und ja, Radio Blau ist heute sozusagen die musikalische Begleitung dieses 3x3-Turniers hier in Leipzig bzw. Mark Kleeberg. Und organisiert wird das Turnier von den Leipzig Lakers in der Hauptsache, aber auch die TSG Mark Kleeberg unterstützt dieses Turnier, sowie die Stadt Mark Kleeberg, der Verband, der Sächsische Basketballverband. Genau, und wir sind hier jetzt live, unter anderem auch deshalb, weil Kuno von der Sendung Nightfall von Radio Blau eigentlich die Idee hatte, vom Hippie Yay Festival von der Bandhouse Community in der Saalfelder Straße zu senden. Dieses Festival wurde aber aufgrund der Hitzewarnung kurzfristig abgesagt. Und so übernehmen wir den Sendeplatz. Liebe Grüße an Kuno und an alle Hörer natürlich, die Radio Blau jetzt live von zu Hause oder von unterwegs verfolgen. Wir hören erstmal noch ein wenig Musik. DJ Malcolm ist gerade an den Plattenspielern und dann melden wir uns bald zurück und sprechen dann auch kurz mit Tobias vom Organisationsteam des 3x3 Basketball-Turniers, was eigentlich 3x3 Basketball ist, was der Unterschied zum regulären Basketball ist und was hier noch so erlebbar ist. Ihr könnt auf jeden Fall auch vorbeikommen, wenn ihr Lust habt, später aufs Fahrrad zu steigen und zum Kosbudener See zu fahren, dann findet ihr uns gleich am Anfang des Ostufers. Dort gibt es einen Kiosk, einen Imbiss und direkt dahinter ist ein Tartanplatz und ihr könnt auch über den See sozusagen vom Fahrradweg ist das Gelände zugänglich, kommt einfach rein, ihr hört uns auch, ihr hört die Musik. Und gerade in den Abendstunden könnte das hier sehr, sehr schön werden. Jetzt ist es vielleicht noch ein bisschen zu warm, doch es gibt natürlich auch schattige Plätze. Ich kann euch aber empfehlen, vielleicht später dann auf um 6 oder so herzukommen und dann die Finalspiele hier live zu erleben. Es ist ein sehr hohes Niveau heute hier auf dem Basketball-Court. Jetzt Musik von DJ Malcolm und bis gleich dann wieder hier live vom 3x3 Basketball Radio Blau für euch hier vor Ort.

0: 1-2-1-2. Die Pause neigt sich dem Ende. Es gab schon leckeres Eis. Es wurde gebadet. Hier beim 3x3 Basketballturnier am Kostbudner See. Ich sage das deshalb in der Ausführlichkeit, weil wir jetzt parallel auch live bei Radio Blau senden. Also wer Lust hat, irgendwas zu erzählen über 3x3 Basketball, kann dann auch gerne mal vorbeikommen. Eigentlich sollte ich durchsagen, dass 15.10 Uhr die Pause offiziell endet. Das ist in ungefähr 5 Minuten. Und dann soll die nächste Runde auf allen 5 Courts gleichzeitig gestartet werden. Viel Spaß euch noch.
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Und heute aber aus Markkleeberg, und zwar vom Kostbudner See live vom 3x3 Basketballturnier, das hier gerade im Moment am Kostbudner See stattfindet. Und es ist wahnsinnig warm, das könnt ihr euch vorstellen. Wir stehen hier mit DJ Waxworks und Malcolm von der Sendung Downtown Lyrics unter einem Pavillon, den wir unter einem Baum im Sand geparkt haben. Und auch hier drunter ist es trotzdem sehr, sehr heiß. Die Plattenspieler funktionieren immer noch, das wundert uns fast ein bisschen. Die sind kochend heiß. Wir müssen auch schnelle Übergänge machen, sonst schmilzen die Platten. Und noch viel krasser ist, dass hier sehr, sehr viele Leute zum Turnier gekommen sind und in den Kategorien Männer, Frauen, U18 Damen und U18 Jungs und auch Rollifahrende. In 5 Kategorien wird hier ein Turnier gespielt und das wird wahrscheinlich noch eine ganze Weile andauern, denn haben wir gerade eine Pause gemacht, eine längere Pause, haben Eis gegessen, waren baden und währenddessen hören wir die ganze Zeit gute Musik. Danke auch an DJ Malcolm, der hier ganz konzentriert auflegt. Und wir wollten eigentlich mit einem der Mitorganisatoren

auch die ein oder andere Person zum Gespräch. Und wenn nicht, ist das auch nicht so schlimm. Wir hören gute Musik. Für euch jetzt weiteren DJ Malcolm an den Plattenspielern.

2-1-2-1-2. Auf Court 1. Jetzt Court 2, Entschuldigung. Die Leistungsträger gegen 3x3 Vogtland, bitte. Haben wir schon einen Vogtländer?

Ja, ihr hört immer noch die Live-Übertragung vom Kosputner See aus Markkleeberg, vom 3x3 Basketballturnier, den Lake Games. Das ist ein Basketballturnier, wo man 3 gegen 3 spielt. Hier sind Rollifahrer dabei. Es spielen U18-jährige Jungs- und Mädels-Kategorie. Es gibt die Männerkategorie und Damen. Das Turnier ist sehr, sehr voll. Es wird auf 5 verschiedenen Spielfeldern gespielt. Und es ist warm, wie ihr euch vorstellen könnt, denn ich denke, jede Person, die jetzt hier zuhört, sitzt irgendwo, wahrscheinlich irgendwie mit den Füßen in einer Wasserwanne oder gleich in der kalten Badewanne oder doch mit Livestream auf dem Handy irgendwo am See. Doch hier wird knallhart in der prallen Sonne Basketball gespielt. Wir hoffen vor allen Dingen, dass alle gesund bleiben. Das ist eigentlich das Wichtigste. Es wurden ja auch sehr viele Veranstaltungen abgesagt. Und wir sind eigentlich auch nur ein Ersatzprogramm, denn wir wollten heute eigentlich vom Hippie-Yay-Festival übertragen, beziehungsweise unser Redaktionskollege Kuno, der die Sendung Nightfall macht und einen guten Draht zur Bandhouse-Community im Leipziger Westen hat. Und dort in der Saalfelder Straße sollte ein Festival heute stattfinden, das aus wettertechnischen Gründen abgesagt wurde. Und deshalb sind wir heute hier zu hören auf diesem Sendeplatz. Wir spielen hier live Schallplatten, gerade DJ Malcolm an den Plattenspielern mit einem Jungle Set. Und wir spielen das natürlich vor allen Dingen für die Spielenden hier. Okay, und wir switchen jetzt nochmal kurz zur Musik und zu einer Live-Ansage, die dann auch hier vor Ort hörbar ist.

Sind die Vogtländer auf dem Platz Chor 2 schon anwesend? Leistungsträger fehlt noch. Die Vogtländer sind da. Absolut, jetzt müsst ihr auftauchen, Team Leistungsträger. Ansonsten muss dieses Spiel ausfallen und für die Vogtländer gewertet werden. Team Leistungsträger, bitte auf Chor 2. Wir geben euch noch 2 Minuten.

Ja, und während wir hier eine Radiosendung machen, werden wir gleichzeitig noch zu einem Fundbüro, denn uns hat gerade ein Spieler angesprochen. Er sucht seine Samsung In-Ear-Kopfhörer, die er hier auf dem Port verloren hat. Falls ihr die irgendwie findet, dann kommt hier bei uns beim DJ-Pult vorbei und gebt die dort ab. Das wäre nett. Ansonsten euch weiterhin viel Spaß beim Basketballspielen.

0: 1, 2, 1, 2, 1, 2. Kurzer Mic-Check. Gucken, wie laut ich eigentlich jetzt zu hören bin bei euch im Radio. Genau. Und ich begebe mich jetzt vom DJ-Pult hier unter den Baum. Wir sind hier beim 3x3 Basketballturnier am Kosbutner See in Markkleeberg. Und ich hatte ja vorhin schon versprochen, dass ich jemanden vom Organisatorenteam hier unter den Baum delegiere. Und ich habe das Glück, dass Hans jetzt hier ist. Hans, wie geht's dir?
1: Ja, erstmal herzlich willkommen an alle Zuhörer. Mir geht's sehr, sehr gut. Natürlich ist heute fantastisches Wetter, was ein bisschen natürlich schlaucht. Aber ich glaube, insgesamt ist es ein super Event und alle machen das Beste draus.
0: Warst du schon mal baden heute?
1: Tatsächlich habe ich es noch nicht geschafft, baden zu gehen. Das gönne ich mir dann nach dem Event, genauso wie ja, wahrscheinlich ein kühles Bier. Aber Belohnung ist jetzt noch nicht angesagt, das dauert noch ein paar Stunden. Aber ich freue mich auf jeden Fall schon auf den Sprung in Kossi, auf jeden Fall.
0: Genau, man muss für die Hörenden beschreiben, dass wir hier direkt am Radweg am Ostufer des Kosbutner Sees sitzen unter Bäumen. Wir haben hier den Basketballplatz vor uns und der Weg zum See wäre wahrscheinlich unter einer Minute. Von daher ist es für uns schon schwierig, obwohl ich muss sagen, ich war schon zweimal. Ich habe ja hier die DJs machen das. Ich bin jetzt hier nur bei der Live-Übertragung dabei. Ich spiele vielleicht nachher auch noch ein paar Platten. Wir haben ja hier quasi heute ein 3x3-Basketballturnier. Ich glaube, jemand, der nicht weiß, also Basketball gehe ich jetzt mal von da aus, weiß jeder, was das ist, aber was ist speziell, was bedeutet das 3x3?
1: Ja, also im Wesentlichen, der größte Unterschied ist natürlich, dass 3 gegen 3 gespielt wird, anders als in der Halle, wo wir 5 gegen 5 spielen. Das Spiel insgesamt ist auch deutlich schneller im Vergleich zu einem Hallen-Basketballspiel. Hat man hier weniger Zeit für einen Angriff, um genau zu sein, nur 12 Sekunden. Es soll alles ein bisschen physischer sein, alles ein bisschen schneller. Man kann vielleicht auch sagen, alles ein bisschen härter. Man spielt auch mit einem anderen Ball. Der 3x3-Ball ist ein bisschen kleiner, ein bisschen leichter. Ich glaube, das sind so die wesentlichen Unterschiede erstmal zum Hallensport.
0: Genau, das ist ja heute ein Ausscheidungsturnier für die deutsche Meisterschaft, die dann im August in Hannover stattfinden wird. Ist ja eigentlich auch spannend hier für die Region, also für Leipzig und Markkleeberg, dass so ein Ausscheidungsturnier stattfindet. Und ich gehe mal davon aus, dass hier nicht nur Teams aus der Umgebung

0: jeden Fall auch aufs Ehrenamt angewiesen, auch wenn es einen kleinen Obolus gibt. Denke ich, ist klar, dass man das hier aus Liebe zum Sport macht und eben auch irgendwie aus Liebe zur Stadt, weil man hier irgendwie was Geiles auf die Beine stellen möchte. Und natürlich sind wir auch mega froh an der Stelle, das muss man mal ganz klar sagen, dass wir hier seit heute Morgen mit richtig geilen Beats versorgt werden von Radio Blau. Also da muss ich echt sagen, es ist Weltklasse.
1: Danke dir für dieses Lob. Ich werde das natürlich weitergeben an die DJ-Kollegen DJ Malcolm und DJ Waxworks. Ja, für uns ist es auch cool, dass wir eine Live-Übertragung von hier machen können und mit dir jetzt zum Beispiel hier auch sprechen. Die Ehrenamtlichen hast du ja angesprochen und ich sehe hier auch super viele junge Leute, wie du auch schon gesagt hast, die sich dann sozusagen den ganzen Tag hier hinsetzen. Also seit früh um 9 Uhr sind wir jetzt hier, es waren vorher schon Leute da, es sind viele Leute dazugekommen und es wird ja bis in den Abend hineingehen. Und dieses Engagement, was sozusagen ja ein gesellschaftliches ist, wenn man so will, von jungen Leuten, das stimmt mich jetzt sehr positiv, muss ich sagen.
0: Absolut, absolut. Ich meine, natürlich ist es immer auch, oder man braucht auch ein bisschen Überzeugung, um das schmackhaft zu machen. Aber das Feedback ist meistens, wenn die Leute hier vor Ort sind, dass es eigentlich ein geiles Event ist. Gerade auch heute muss man das nochmal hervor- oder herausstechen bei den Temperaturen. Ja, gibt es auch viele, die sagen, ich hätte jetzt lieber Bock auf Eis essen am Strand, mit baden gehen. Ja, was man auch nicht vergessen darf, sind natürlich auch die Schiedsrichter. Ne? Also wir haben hier alles lizenzierte Schiedsrichter, weil auch da braucht man für das 3x3 wirklich eine besondere Schiedsrichterausbildung. Das gilt auch für die Rollstuhlbasketballer. Natürlich bekommen die Schiedsrichter einen kleinen Obolus mehr, aber auch hier muss ich sagen, die stehen hier seit 9.30 Uhr auch in der prallen Sonne und machen hier über 100 Spiele, die gepfiffen werden müssen. Also auch da muss man sagen, dickes, fettes Dankeschön auch. Ne?
1: Genau. Hans, vielen Dank für deine Zeit. Ich wünsche dir noch einen schönen Basketballtag und dann einen schönen Feierabend, aber da sehen wir uns dann bestimmt auch nochmal. Und ja, auch dir danke für dein Engagement, deinen Einsatz und noch gutes Gelingen.
0: Vielen Dank dir. Wie gesagt, macht weiter so. Hört alle Radio Blau. Ich kann das nur empfehlen, die Mucke hier ist überragend. Und ja, wer noch nichts vorhat, wir sind hier bestimmt noch bis in die frühen Abendstunden, kommt gerne vorbei. Guckt euch ein paar schöne Basketball.

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Und ihr hört uns heute live von den Lake Games hier in Markkleeberg am Kosbudner See. Danke an Hilmar, der uns wieder zugeschalten hat. Dann sind wir hier per Livestream quasi zugeschaltet vom Kosbudner See. Hier unter einem Pavillon, unter einem Baum mit unserem mobilen Live-Set. Und ich kann jetzt gar nicht nachvollziehen, was ihr alles gehört habt. Wir senden eigentlich schon seit 15 Uhr live, sind dann aber ein paar Mal aufgrund der schlechten Internetverbindung rausgeflogen. Jedenfalls senden wir jetzt wieder hier von den Lake Games aus Markkleeberg. Das ist ein Basketballturnier, ein 3x3 Basketballturnier, was ein Qualifikationsturnier für die deutsche Meisterschaft ist. Das Niveau ist sehr, sehr hoch, sieht sich wirklich sehr gut an. Wir sehen hier Rollifahrer spielen, Jungen und Mädchen, U18. Dann haben wir hier Männer- und Frauenkategorie, also 5 Kategorien, und alle können sich sozusagen über dieses Turnier qualifizieren für die deutschen Meisterschaften, die im August in Hannover stattfinden. Es ist das einzige 3x3-Quali-Turnier, was in Ostdeutschland stattfindet, hat uns vorhin Hans vom Organisatorenteam erzählt. Ich weiß nicht, ob ihr das Interview, was wir mit ihm geführt haben, gehört haben. Wenn nicht, liefern wir das demnächst noch nach über die Audiothek. Jetzt legt für euch ungefähr nach 30 Minuten DJ Rex Works auf. Und ja, vielleicht bekommen wir auch noch jemand anderen ans Mikrofon. Ansonsten genießt die Musik, schwingt euch aufs Rad und kommt vorbei. Hier am Ostufer in Markkleeberg vom Kosbudner See könnt ihr einfach an dem Kiosk, an der Kombüse, hinter der Kombüse auf den Tartanplatz kommen und wirklich Basketball in gutem Niveau sehen. Und natürlich gibt es auch weiteren uns, Radio Blau, die hier für euch live Schallplatten auflegen. Bis nachher.

1212. Heute haben wir mehrere Durchsagen zu machen in verschiedensten Bereichen. Es geht wieder mal um ein Auto, was oben auf dem Schulgelände steht. Und zwar mit dem Kennzeichen LBD1709. Das Auto muss unbedingt weggefahren werden. Das ist ein Dacia, oder? Ein blauer Dacia mit dem Kennzeichen LBD1709. Bitte oben auf dem Schulgelände schnellstmöglich wegfahren.

Ja, das ist anscheinend bestimmt ein interessantes Radioprogramm, was ihr heute hört. Denn ihr hört hier Durchsagen live von den Lake Games, die hier an die Teilnehmenden gehen, die hier ihre Autos in der Einfahrt für die Feuerwehr und für die, ja, zum Beispiel einen Notarztwagen gestellt haben. Das ist nur der Kontext, warum wir hier solche Durchsagen machen. Ihr hört sozusagen ein Live-Programm von den Lake Games aus Markkleeberg vom Kostbudner See, wo ein 3x3-Turnier stattfindet. Waxworks legt auf, Jungle-Musik. Wir sind noch bis 17 Uhr hier on air. Dann könnt ihr natürlich weiter Radio hören, aber ihr könnt auch noch zum See kommen, denn die Lake Games, die laufen noch eine ganze Weile und es geht auch so langsam in die K.O.-Spiele und das wird natürlich dann besonders spannend. Also kommt gerne ans Ostufer des Kostbudner Sees und dort hinter der Kombüse, hinter dem Kiosk, gibt es einen Zugang zum Tartanplatz der Schule. Aber ihr werdet es dann auch hören, hört ihr die Musik, denn wir werden natürlich hier bis zum Turnierende auch Musik auflegen. Waxworks, Malcolm und DJ Connect für Radio Blau.

1, 2, 1, 2. Hier ist für euch am Mikrofon Anke Korn. Wir sind live von den Lake Games in Markkleeberg vom Kostbudner See seit 15 Uhr. Leider wurde die Live-Sendung öfters mal ein bisschen unterbrochen. Aber wir waren ja sowieso nur Ersatz für die Live-Übertragung, die der Kuno, unser Radio Blau-Kollege, geplant hatte vom Hippie-Festival, vom der Bamthouse Community in der Saalfelder Straße. Die haben ihr Event für dieses Jahr absagen müssen aufgrund der Hitze. Das 3x3 Basketballturnier findet trotzdem statt. Seit heute Morgen sind wir hier auf dem Gelände am Kostbudner See, am Ostufer hinter der Kombüse. Ihr könnt dort noch vorbeikommen. Noch bis in den Abend wird hier Basketball gespielt und wir legen auch weiter Musik auf. Bei Radio Blau geht es jetzt weiter ab 17 Uhr mit der Geschichte der kommenden Welten. Das ist eine Sendung über linke Geschichte. In jeder Folge erzählen sich Indigo und Sina abwechselnd von einem Ereignis, einer Biografie oder einem Phänomen rund um linke emanzipatorische Geschichte. Immer sehr interessant. Danach folgt Subscience, wahrscheinlich mit ähnlicher Musik, wie ihr eben gerade gehört habt. Und heute Abend gibt es natürlich auch noch die DJ-Nacht bei Radio Blau. Für euch war Mikrofon Anke Korn, DJ Waxworks hat Platten für euch gespielt. Auch vielen Dank an DJ Malcolm. Und ja, hört weiter Blaues Radio oder kommt hier vorbei bei den Lake Games am Ostufer, am Kostbudner See. Noch heute bis in den Abend. Bis dahin. Ciao.

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1: Ihr hört Geschichte der kommenden Welten, den Podcast über linke Geschichte mit mir, Indigo, und
2: mit mir, Sina. Es ist die Geschichte der kommenden Welten, weil wir euch davon erzählen, wie Menschen für eine bessere kommende Welt gekämpft haben, in ihrer jeweiligen historischen Situation. Ja, und bevor wir heute in die Folge reinstarten, ist erstmal ein riesengroßes Dankeschön fällig. Wir haben ja in unserer ersten Folge im Januar euch aufgefordert, als guten Jahresvorsatz uns auf Steady zu unterstützen. Und es sind so viele Leute dieser Aufforderung nachgekommen. Ich glaube, so 40 waren es dann. Und das hat wirklich alle unsere Rekorde gebrochen. So viele neue UnterstützerInnen haben wir noch nie innerhalb von nur einem Monat gewinnen können. Also danke, das freut uns wirklich immens. Und wie jeden Monat steht ja auch eine Verlosung an. Wir verlosen Notizbücher mit so Holzcover, auf dem unser Logo von Hand eingebrannt ist. Und das verlosen wir jetzt unter allen Menschen, die uns im Januar auf Steady unterstützt haben.
1: Oder uns auch so monatlich Geld überwiesen haben. Die
2: Stimmt.
1: sind auch Teil der Liste.
2: Ja, die sind natürlich auch in unserer Liste. Das sind 373 Namen und ich klicke jetzt den Zufallsgenerator, der mir die Nummer 194 ausspuckt. Und das ist Michael aus Trier.
1: Cool, Michael. Ich schicke dir ein Notizbuch zu.
2: Und vielen Dank, dass du uns auf Steady unterstützt. In Rheinland-Pfalz. Ich weiß nicht, ob wir schon mal was nach Rheinland-Pfalz geschickt haben.
1: Nee, ich glaube nicht. Nach Trier, wo Max herkommt.
2: Ah, stimmt. Sehr gut.
1: Richtig weird Unterhaltung.
2: Was sagst du?
1: Richtig weird Unterhaltung. Nach Rheinland-Pfalz, ja, wo Max herkommt.
2: Nee, ist gut. Wir müssen ja auch dazu sagen, es ist 8 Uhr morgens. Ja, denn leider war das wieder in unserem Alltag nicht möglich, uns zu normalen Uhrzeiten zu treffen. Meine goldene Regel ist ja eigentlich, keine Termine zu einstelligen Uhrzeiten zu machen.
1: Haben wir jetzt schon oft gebrochen in diesem Jahr.
2: Ja, schon zweimal in diesem Jahr.
1: Ja.
2: Das kann so nicht weitergehen.
1: Ich glaube, öfter als in beiden Jahren davor zusammen wahrscheinlich.
2: Ja,
1: ja.
2: Wir haben uns eher abends um 22 Uhr getroffen als morgens um 8.
1: Das ist ja wirklich nicht meine goldene Uhrzeit, muss man dazu sagen, abends um 22 Uhr.
2: Ja, aber wir tun doch alles für unsere Hörerinnen und Hörer.
1: So ist es. Und auch alles dafür, unser Skript nicht früher fertig zu haben.
2: Ja, aber da bin ich, glaube ich, schlimmer als du. Du hattest ja immer, du hast gut geschlafen, hast du gesagt, ne? Und viel?
1: Ich habe genug geschlafen. Trotzdem bin ich müde. Aber genau, ich mache nicht so Sachen wie, dass ich nur 2 Stunden schlafe und dann versuche, eine Podcast-Folge aufzunehmen, weil dann kann ich wirklich gar keine ganzen Sätze mehr vor.
2: Sehr gut, dann freue ich mich, dass wir beide gut ausgeschlafen in diese Folge reinstarten. Und jetzt lehne ich mich zurück und lausche deiner Geschichte. Worum geht's denn heute, Indigo?
1: Ja, wir beginnen diese Folge am 6. April 2019. Wir sind in Khartoum, der Hauptstadt des Sudan. Seit 4 Monaten gibt es im Sudan Proteste. Oft werden sie aber schon nach wenigen Minuten von den Sicherheitskräften des Geheimdienstes aufgelöst. Nicht selten, indem in die Menge geschossen wird. An diesem 6. April fluten aber richtig viele Menschen die Straßen. Es sind so viele, dass man sie nicht aufhalten kann. Von 3 unterschiedlichen Richtungen steuern sie alle dasselbe Ziel an. Den Hauptsitz des Militärs. Und tatsächlich schaffen sie es, dorthin zu gelangen.
3: Und dann gibt es unterschiedliche Erzählungen. Also es gibt die, die sagen, wir wussten, dass wir diesen Ort besetzen werden und dort sein müssen. Und dann gab es aber auch ganz viele, die so waren, es gab halt, also man hat das so gemunkelt, aber wir wussten nicht, ob das tatsächlich passiert. Und dann gab es auch diejenigen, die halt so waren, keine Ahnung. Wir haben das dann so spontan entschieden.
1: Tausende Menschen bleiben also genau dort, wo das Militär seinen Hauptsitz hat. Im Herzen der Macht der Diktatur von Omar al-Bashir, der 2019 schon seit 30 Jahren den Sudan regiert und dessen Regime bis jetzt jeden Protest blutig niedergeschlagen hat. Tausende Menschen stehen also vor dem Militärsitz. Und dann legen einige der jungen Offiziere ihre Waffen nieder. Oder laufen über zu den Demonstrierenden und versuchen sie zu schützen vor den Kugeln der Sicherheitsleute. Denn viele der Soldaten, die kennen welche von den Menschen, die da protestieren, persönlich. Oder sind sogar mit ihnen verwandt. Die Demonstrierenden errichten jetzt Barrikaden um eine große Fläche inmitten der Hauptstadt. Jetzt bestimmen sie, wer hier reinkommt. Zelte werden aufgebaut. Viele sind entschlossen zu bleiben. Denn sie wollen nicht nur den Sturz des Diktators, sondern auch ein Land, in dem sie alle gut leben können. Sie wollen bleiben, um die Revolution zu vollenden, die sie begonnen haben. Ja, und in dieser Folge geht es um die Revolution im Sudan. Die hat begonnen im Dezember 2018.
3: Ich spreche von Dezemberrevolution ganz einfach, weil das halt der Begriff ist, den SudanesInnen selber verwenden, also Saure December, manchmal auch glorreiche Dezemberrevolution ist auch ein Begriff, den man oft hört. Den Begriff friedlich habe ich gewählt oder verwende ich zumindest, einfach deswegen, weil es halt wirklich ein Anliegen der Protestierenden war, dass es halt eine gewaltfreie Revolution ist und bleiben soll. Friede war auch eine der Grundforderungen, die halt gestellt wurden.
2: Mhm. Spannend. Freut mich, dass du dieses Thema machst. Das hat sich auch schon jemand gewünscht bei mir. Kann ich nachher gleich mal nachschauen.
1: Ah, bei mir hat es sich auch jemand gewünscht oder noch genauer ein Aspekt aus dieser Revolution, nämlich die Nachbarschaftskomitees.
2: Ah ja, ja. Ich habe auch irgendwie die Komitees oder Räte oder irgendwas auf meine Liste geschrieben. Und ja, ist auch eine Revolution, über die ich wenig weiß.
1: Das ging mir auch total so und deswegen war ich auch total froh, dass ich eine richtig tolle Interviewpartnerin gefunden habe.
3: Mein Name ist Miriam Ahmed, ich bin Doktorandin, aber auch wissenschaftliche Mitarbeiterin an der Freien Universität Berlin, im Zentrum für interdisziplinäre Friedens- und Konfliktforschung. Und da forsche ich eigentlich zu den räumlichen Dynamiken von Widerstand und Repression. Und fokussiere mich dabei spezifisch eben auf die Dezemberrevolution im Sudan.
2: Mhm. Und es ist ja auch passend, dass du dieses Thema gewählt hast, weil Black History Month ist. Im Februar.
1: Stimmt, ja.
2: Ach, es war gar nicht Absicht.
1: Nee.
2: Umso besser.
1: Ja, Miriam forscht vor allem zu diesem Sit-in in Khartoum, was ich schon in der Anfangsszene erwähnt habe. Und dazu hat sie richtig viele Interviews geführt mit Menschen, die damals dabei waren. Und vielleicht vorweg, einerseits hätte ich natürlich auch total gerne jemanden interviewt, der wirklich selber da auch mit dabei war und aktiv war. Das hat leider nicht mehr geklappt. Und andererseits ist auch dieses Sit-in oder diese Platzbesetzung nicht die einzige revolutionäre Praxis, die es während dieser Dezemberrevolution gab. Und Khartoum ist auch nicht der einzige Ort der Revolution.
2: Das ist die Hauptstadt, ne?
1: Das ist die Hauptstadt. Und es ist tatsächlich auch nicht die einzige Stadt, in der es zu so einem Sit-in vor den Militärgebäuden an diesem 6. April kommt, sondern das passiert an vielen Orten im Sudan gleichzeitig. Und die Dezemberrevolution hat auch nicht in Khartoum begonnen. Darauf werde ich später nochmal eingehen. Ich werde also versuchen, auch andere Aspekte und Orte vorkommen zu lassen in dieser Folge. Aber weil ich so ein tolles Interview mit Miriam hatte, kann es sein, dass die Folge schon einen ganz schönen Überhang hat zu diesem Sit-in und zu Khartoum. Ja, das vielleicht vorweg. Sina, woran denkst du denn, wenn du heute an den Sudan denkst?
2: An Bürgerkrieg tatsächlich. Also auch jetzt findet da ja aktuell ein Bürgerkrieg statt mit unglaublich vielen Toten. Also ich glaube Zehntausende. Ja, und ich denke auch daran, dass sich der Südsudan vom Sudan getrennt hat vor nicht allzu vielen Jahren. Aber ich kann dir auch nicht mehr sagen, in welchem Kontext das genau war. Und ich denke an einen Song von Zugezogen Maskulin. Da kommt Al-Bashir auch vor und die Janjaweed.
1: Mhm.
2: Aber was genau das ist, das kannst du mir ja jetzt nochmal erzählen.
1: Ja, das wirst du alles heute nochmal erfahren.
2: Ja, das ist im, ich glaube, Oranienplatz-Song, weil es um flüchtende Menschen auch geht und eine Person, die aus dem Sudan flüchtet vor den Janjaweed von al-Bashir.
1: Ja, zu den Janjaweed-Milizen und in was für einem Verhältnis die zu al-Bashir standen und zu dem jetzigen sudanesischen Militär heute stehen, komme ich später nochmal.
2: Und al-Bashir war der Diktator.
1: Ne? Al-Bashir war der Diktator, genau. Ja, bevor ich angefangen habe, an dieser Folge zu arbeiten, hatte ich vor allem auch diesen Krieg im Kopf. Aber ich muss auch gestehen, dass ich immer irgendwie wusste, der ist schlimm und auch wusste, es ist eine der größten humanitären Katastrophen weltweit, einer der Kriege mit den meisten Toten gerade. Mhm. Und ich trotzdem nie mich so richtig damit beschäftigt habe.
3: Also man spricht zwar immer von diesem vergessenen Krieg, aber das ist nicht ein vergessener Krieg. Also es ist vielleicht ein ignorierter Krieg.
1: Miriam betont aber auch, es ist in Deutschland ein ignorierter Krieg. Mhm. In vielen anderen Teilen der Welt wird dieser Krieg auch nicht ignoriert. Viele andere Länder unterstützen auch sehr offen eine der beiden Kriegsparteien. Und in Deutschland haben sich viele nicht nur entschieden, diesen Krieg zu ignorieren, sondern auch die Geschichte von den mutigen Menschen, die vor 8 Jahren dort eine Revolution gestartet haben. Und zwar wirklich eine besondere Revolution, also eine, die in einem krass starken Maß von der Basis getragen wurde, wo konsensbasierte Entscheidungsfindungen wirklich auf einem riesigen Scale irgendwie eingeübt wurden, die sich sehr horizontal organisiert hat und sehr intersektional war. Und die Revolutionärinnen von damals sind oft dieselben Menschen, die heute selbst organisiert humanitäre Hilfe leisten und dabei ihr Leben riskieren. Deswegen also jetzt eine Folge zu dieser Revolution, ein Moment des Aufbruchs und der Hoffnung in eine Zeit, die eben erst 8 Jahre zurückliegt und in der alles möglich schien, um daran zu erinnern, aber auch, weil man den Krieg im Sudan nicht verstehen kann, ohne sich auch mit dieser Revolution zu beschäftigen. Mhm. Es ist nämlich nicht einfach ein Bürgerkrieg zwischen zwei brutalen Milizen, sondern viele sagen auch, es ist gar kein Bürgerkrieg, sondern ein Krieg gegen die Bevölkerung. Mhm. Und eben auch eine Konterrevolution mit internationaler Unterstützung auf beiden Seiten des Militärs, die da kämpfen. Beide Kriegsparteien wollen diese Konterrevolution gegen die demokratische, feministische und sozialistische Revolution, gegen die organisierte Zivilbevölkerung, gegen die glorreiche Dezemberrevolution. Ja, aber bevor wir da jetzt tiefer einsteigen, würde ich erstmal noch einen Schritt zurückgehen und ein bisschen was zum Sudan allgemein erzählen. Dafür habe ich dir eine Karte mitgebracht von dem Sudan und seinen Nachbarländern. Der rote Pin in der Mitte, das ist Khartoum, mhm, also die Hauptstadt. In den heutigen Grenzen des Sudans liegt die relativ mittig, aber bis 2011 hat eben der komplette Südsudan auch noch dazugehört. Dann lag sie ziemlich nördlich.
2: Also der Sudan liegt im Nordosten des afrikanischen Kontinents, grenzt an Ägypten, Libyen, Tschad, Zentralafrikanische Republik. Da waren wir auch schon mit der Folge über André Blouin. Und dann im Osten Eritrea und Äthiopien. Und hat auch einen Zugang zum Meer.
1: Ja, genau. Und auf der anderen Seite von dem Meer ist die arabische Halbinsel. Das ist auch wichtig. Der Sudan gilt so ein bisschen als die Brücke zwischen der arabischen Welt und dem Afrika südlich der Sahara. Mhm. Der Sudan ist also einerseits für so Handelsrouten ein wichtiger geografischer Punkt. Und andererseits hat er auch echt viele Ressourcen. Also es gibt dort Gold und Erdöl und auch sehr fruchtbares Land.
2: Habe ich das richtig im Kopf, dass im Südsudan mehr Ressourcen sind? Dass es auch so umstritten war, dass sie sich trennen, die Länder?
1: Da ist mehr Erdöl auf jeden Fall. Okay. Gold ist, soweit ich weiß, auch im Westen des Sudans relativ viel, aber Erdöl ist vor allem im Südsudan viel vorhanden, ja. Ja, der Norden des Sudans ist eher muslimisch geprägt und der Süden eher christlich. Und der Sudan ist 1956 unabhängig geworden.
2: Von?
1: Von Großbritannien. Allerdings gibt es auch so eine lange Geschichte von ägyptischer Vorherrschaft im Sudan. Als Ägypten noch Teil des Osmanischen Reiches war, war der Sudan schon unter der Herrschaft Ägyptens. Ja, und eigentlich hat erst diese Kolonialzeit überhaupt, wie so oft, so einen Nationalstaat geschaffen. in dem dann über 500 unterschiedliche Ethnien leben. Und eben auch nicht nur ein Nationalstaat, sondern auch Hierarchien zwischen diesen Ethnien. Als der Sudan dann unabhängig wird, sind Macht, Reichtum und Ressourcen auf Khartoum und die restlichen Regionen um den Nil konzentriert.
3: Es wurden halt gewisse Eliten geschaffen und diese Marginalisierung gewisser Stämme und Ethnien wurde dadurch noch viel stärker gewichtet. Und das ist halt etwas, was sich bis heute eigentlich abzeichnet.
1: Ja, und so bleibt auch nach der Unabhängigkeit die Situation im Sudan umkämpft.
3: Was ich aber auch noch interessant finde, wenn man halt ein bisschen historisch guckt, ist, dass das ja eigentlich die dritte Revolution im Sudan ist, seit der Unabhängigkeit des Sudans. Es gab auch Revolutionen davor, aber es gab eine Revolution 1964 und dann eine weitere 1985. Und interessanterweise sind das auch immer so ähnliche Zyklen von einer Diktatur zu einer Demokratie und dann wieder zu einer Diktatur, die sich immer auch wieder wiederholt haben. Und Expertinnen sagen da aber auch, dass das Problem oft war, dass eben diese Demokratisierungsprozesse stattfanden, ohne dass eigentlich die ganzen Konflikte und Kriege, die existierten im Sudan, gelöst wurden. Die bestanden eigentlich immer weiter und wurden dann nicht gelöst und es wurde eigentlich immer schlimmer.
1: Ja, 1989 kommt dann Omar al-Bashir durch einen Militärputsch an die Macht. Er errichtet eine islamistische Herrschaft. Zugleich ist er aber auch neoliberal. Er privatisiert den Gesundheitssektor und auch viel von dem Land im Sudan. Kleinbauern werden enteignet und der Boden an fremde Staaten verkauft. Und in vielen Regionen der Peripherie, also der Regionen, die nicht Khartoum und die unmittelbare Umgebung sind, kommt es zu Massakern. Die gewaltvollen Auseinandersetzungen mit dem Südsudan spitzen sich auch immer weiter zu. Auch hier gibt es einen Bürgerkrieg und 2011 erlangt dann der Südsudan schließlich endlich seine Unabhängigkeit. Im Westen des Sudans kommt es zum sogenannten Darfur-Konflikt, so ab 2003. Viele sprechen aber auch von einem Genozid und nicht von einem Konflikt. In Darfur geht das Militär gegen aufständige Gruppen vor und verübt Massaker an der Zivilbevölkerung, auch anhand von ethnischen Zuschreibungen. Dafür baut jetzt das Regime von Omar al-Bashir eine paramilitärische Einheit auf, also quasi wirklich, um diese Massaker in Darfur durchzuführen. Und das sind eben diese Janjaweed-Milizen, von denen du am Anfang gerade schon gesprochen hast.
2: Und Darfur ist einfach eine Region, ne? Nicht nur eine Stadt, sondern eine Region.
1: Ist eine Region im Westen des Sudans, ja. Und diese Janjaweed-Milizen sind Reitertruppen am Anfang und die sind so von der Ideologie her arabisch-nationalistisch. Und diese paramilitärischen Einheiten, diese Janjaweed-Milizen, die werden später zu den Rapid Support Forces. Das ist eine von den beiden Parteien in diesem Bürgerkrieg gerade.
2: Mhm.
1: Die werden also noch eine traurige und wichtige Rolle spielen für die Geschichte des Sudans. An der Stelle einen ganz kleinen Einschub. Diese Verbrechen in Darfur, die waren in Europa durchaus bekannt. Und trotzdem hat die EU sich immer wieder entschieden, mit den Verbrechern zusammenzuarbeiten. Ab 2014 versorgt sie nämlich die RSF, die Rapid Support Forces, mit Infrastruktur und Wissen, damit die paramilitärische Truppe die Grenzen sichert. Das heißt, Menschen, die versuchen, in die EU zu gelangen, zurückzudrängen, umzubringen oder ähnliches.
2: Grenze sichern ist auch so ein scheiß Ausdruck. Also es ist ja überhaupt nicht, was da passiert. Es hat gar nichts mit Sicherheit zu tun. Das ist einfach nur Menschen töten, foltern.
1: Und es geht ja auch nicht um die Grenzen des Sudans, sondern um die Grenzen der Festung Europa.
2: Ja,
1: es gibt leider nicht so viele Quellen und Beweise dazu. Aber zumindest, dass es Zusammenarbeit gab, das ist belegbar. Wie gesagt, 2011 wird der Südsudan unabhängig und das schwächt die Wirtschaft des Sudans, auch weil eben die Einnahmen aus Erdölextraktivismus wegfallen. Gleichzeitig ist ja auch 2011 globale Finanzkrise.
2: War da noch eine extra Krise? Oder waren das die noch Nachwirkungen von 2008 noch?
1: War noch die Nachwirkung von 2008, ja. Und das Regime reagiert darauf, indem sie die Politik des Internationalen Währungsfonds umsetzen, nämlich mit Austeritätspolitik. Subventionen auf Lebensmittel und andere Güter werden 2013 gestoppt und die Bevölkerung verarmt. Dagegen entflammen dann wiederum Proteste. Meist werden aber die Proteste von den Sicherheitskräften schnell wieder aufgelöst und die Protestierenden werden verfolgt. Es fehlt an gemeinsamer Organisierung. In den beiden vorherigen Revolutionen im Sudan, da haben die Gewerkschaften eine wichtige Rolle gespielt. Aber das Regime von al-Bashir hatte aus der Geschichte gelernt und Gewerkschaften aufgelöst und verboten. Es braucht also eine neue Form der Organisierung, um die Proteste zu verstetigen. Und so werden die Nachbarschaftskomitees gegründet. Dazu hören wir jetzt noch ein paar O-Töne von Marwan Osman. Er ist Aktivist der Kommunistischen Partei des Sudans und war am Aufbau der Nachbarschaftskomitees beteiligt. Eigentlich wollte ich gerne noch ein Interview mit Marwan machen für diese Podcast-Folge. Das hat dann leider nicht mehr geklappt, aber ich habe O-Töne aus einem Interview mit ihm, was ich im Internet gefunden habe, mit eingebaut. Dieses Interview ist von 2023 und ich werde auch den Link zu dem ganzen Video in die Shownotes stellen und bedanke mich bei LaborNet TV dafür, dass sie das gefilmt und veröffentlicht haben.
4: And it started in 2013 as a neighborhood committee. The basic work was providing services for the neighborhood.
1: Ich übersetze noch kurz. Die Nachbarschaftskomitees haben halt 2013 begonnen, erstmal die konkreten Bedürfnisse der Nachbarschaft zu befriedigen. Sie haben zum Beispiel Gas zum Kochen organisiert oder Gesundheitseinrichtungen. Mhm. Erst später werden aus den Nachbarschaftskomitees Widerstandskomitees. Sie beginnen sich immer mehr zu politisieren und die Aktivistinnen aus den Nachbarschaftskomitees versuchen sich immer mehr, sich auch über ihr Viertel hinaus zu koordinieren. An der Stelle unterbrechen wir kurz, um uns zu bedanken bei all den Leuten, die uns bereits auf Steady unterstützen.
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2: 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Der Link ist in der Folgenbeschreibung.
4: Actually, each neighborhood has its own committee. And for example, a city or a village is divided into sectors. A sector might have more than 5 neighborhood committees. And each sector has its own coordination body. And the coordination body is not delegated to make decisions, is only to just to coordinate between the neighborhoods, the different neighborhoods.
1: Ja, jede Nachbarschaft hat ihr eigenes Komitee und ist dann noch zusammengefasst in einen Sektor und jedes Komitee wählt Leute in ein Koordinierungsgremium. Die Menschen im Koordinierungsgremium sind aber nicht entscheidungsbefugt, sondern nur dafür die Koordination.
2: Krass.
1: So wird die größtmögliche Autonomie der einzelnen Komitees sichergestellt und gleichzeitig ist aber auch eine Zusammenarbeit möglich. Es gibt da drin wirklich extrem wenig Hierarchien, die Struktur ist sehr horizontal und das spiegelt sich auch nochmal in der Entscheidungsfindung wider.
4: In the neighborhood resistance committees there is no voting. There is an ongoing discussion and people used to discuss till everybody is satisfied and there is a common consent about whatsoever decision they are discussing.
1: Es gibt keine Wahlen, es wird diskutiert, bis sich alle einig sind. Und laut Mauern hat diese Art der Entscheidungsfindung viele Vorteile, aber auch Nachteile.
4: There is no concentration of power in few hands of the people. And also it keeps every neighborhood resistance committee autonomous and independent, but in coordination with the other neighborhoods. Of course, also it has a negative side, which is it takes so long sometimes to reach a decision. But at the end, its advantages is more than it is disadvantages.
2: Ich habe mich sehr an meine Plenumserfahrungen erinnert gefühlt.
1: Ja, genau. Ich übersetze nochmal ganz kurz. Der Vorteil von dieser Art der Entscheidungsfindung ist, dass es keine Machtkonzentration in wenigen Händen gibt und dass die Unabhängigkeit der Nachbarschaften gewährleistet ist. Der Nachteil ist aber auch, dass es manchmal sehr lange dauert, Entscheidungen zu treffen. Die Vorteile überwiegen. Ich habe Miriam auch gefragt, warum die Widerstandskomitees und die Protestbewegung im Sudan sich so horizontal organisiert hat.
3: Ich glaube, das war auch eine bewusste Entscheidung. Es war auch eine bewusste Entscheidung, die halt auch die Diversität des Sudans mit einbezogen hat. Also mit einem Bewusstsein dafür, dass es eine starke Diversität gibt und dass man wie möglichst versuchen möchte, das nicht hierarchisch zu organisieren und dezentral.
1: Ja, das fand ich irgendwie total spannend, dass gerade aus der Realität von der krassen Diversität her sich bewusst entschieden wird, die Strukturen möglichst demokratisch zu halten.
2: Ja.
1: Und auch gerade aus der Erfahrung, dass es davor Demokratisierungsprozesse gab, die aber nicht funktioniert haben so richtig. Ja, Marwan sagt in diesem Interview, dass es 5200 Widerstandskomitees im ganzen Sudan gibt.
2: 5200?
1: Ja.
2: Und wie viele Menschen im Sudan, hattest du das schon gesagt?
1: Nee, so 50 Millionen.
2: Okay.
1: Ja, diese 5200 Widerstandskomitees, das ist 2023. Und Mauern sagt auch, dass 2018 und 2019, als die Revolution im vollen Gange war, es noch mehr Widerstandskomitees gab. Also 2023, da befindet der Sudan sich schon im Krieg, als Mauern dieses Interview gibt.
2: Ah, 2019 hatte das ja angefangen. Das heißt, diese Praxis der Widerstandskomitees ging auch wirklich mehrere Jahre.
1: Ja, ja.
2: Und bis heute auch?
1: 2013 hat es angefangen mit den Nachbarschaftskomitees, die dann zu den Widerstandskomitees wurden. Und die gibt es bis heute, ja.
2: Okay, krass.
1: Ja, aber wie gesagt, die Zeit der Revolution 2018, 2019, das ist der Höhepunkt der Widerstandskomitees.
3: Auslöser direkt für die Revolution waren vor allem halt gestiegene Lebenserhaltungskosten und eine sehr sich verschlechternde Wirtschaftslage, auch halt in Folge der Unabhängigkeit des Südsudans, wo es halt auch sehr viele Ressourcen gab, die dann sozusagen wegfielen. Aber ich würde auch sagen, dass halt andere Elemente wichtig waren, wie zum Beispiel, dass 60% der Bevölkerung war 2019 unter 30 Jahre alt und hatte ziemlich wenige Zukunftsoptionen, eben aufgrund dieser Finanzkrise. Dazu kommt natürlich auch einfach die 30-jährige autoritäre Herrschaft von Omar al-Bashir, die halt politische Partizipation auch sehr stark limitiert bzw. unterdrückt hat.
2: Krass, so junge Bevölkerung.
1: Mhm.
2: Heißt ja meistens, also hängt ja oft auch mit bewaffneten Konflikten zusammen, sage ich jetzt mal als ein Überbegriff, weil einfach super viele Menschen gestorben sind, viel zu früh.
1: Mhm. Ja, ich habe ja schon gesagt, dass die Revolution nicht in Khartoum anfängt,

0: in der Regel von Frauen aus und es klingt so.
1: Ah, dieses Trällern kennt man auch vom kurdischen Widerstand.
0: Mhm. Sararuta heißt das. Das ist genau so ein Geräusch, was man machen kann, wenn man die krassen Skills hat, wenn man seine Zunge auf so eine bestimmte Art und Weise im Mund bewegt. Und das ist traditionell ein Ausdruck von Freude oder Trauer, der vor allem von Frauen gemacht wird. Ich habe oft gelesen, so im arabischen Raum, aber tatsächlich auch im südlichen Afrika wird es auch benutzt.
1: Ja, ich assoziiere das ganz stark mit dem Kampf gegen den IS. Darüber haben wir auch schon eine Folge gemacht, über den Genozid an den Jesidinnen und dann aber auch die Befreiung des Schengal. Und die Islamisten im sogenannten IS waren ja der Überzeugung, wenn sie von einer Frau getötet werden, dann kommen sie nicht in den Himmel. Und deshalb haben dann die Frauentruppen sich so angekündigt mit so einem Trällern. Und ganz oft sind die IS-Leute dann einfach abgehauen, weil sie quasi den Märtyrertod sterben wollten und in den Himmel einfahren.
0: Ja. Ja, mega schön eigentlich, dass auch die Frauen im Sudan das benutzt haben, gegen den islamistischen Herrscher, um Proteste auszurufen.
1: Yes.
0: Frauen sind also von Anfang an krass wichtig bei den Protesten. Es gibt auch Schätzungen, die sagen, dass so 70% der protestierenden Frauen sind.
1: Krass.
0: Und das ist auch beeindruckend, weil es für Frauen unter dem Regime von Omar al-Bashir schwer gemacht wird, sich überhaupt im öffentlichen Raum zu bewegen. Also es gibt da zum Beispiel eine Sittenpolizei, die Frauen bestrafen kann, wenn die zum Beispiel Hosen auf offener Straße tragen oder so.
2: Ich musste daran auch denken, dass man halt oft auch gehört hat, zum Beispiel, dass, also wenn ich halt Frauen interviewt habe, dass es so gewisse Taktiken gab, wie dass man halt als Frau an Protest gehen kann, ohne von den Sicherheitskräften mitgenommen zu werden. Es war dann zum Beispiel, dass man halt den Thob angezogen hat, also das ist so ein traditionelles sudanesisches Gewand für Frauen, und dann halt Full Make-up und dann halt eigentlich unter dem Sportkleidung und Turnschuhe, so dass man schnell rennen könnte. Aber so, dass man ein gewisses Bild vermittelt, wie dass man sich jetzt bewegt, aber eigentlich auf dem Weg zu einem Protest ist.
1: Und Full Make-up, damit man so aussieht, als würde man halt nur in die Stadt gehen zum Einkaufen oder so.
0: Genau. Und damit man möglichst doll ein Bild von einer gepflegten, angepassten Frau vermittelt.
1: Mhm.
0: Zu Beginn sind die Proteste auch 2018 wieder kurz und werden oft schon nach wenigen Minuten blutig von den Sicherheitskräften niedergeschlagen. Zwischen dem Dezember 2018 und dem April 2019 werden über 800 Leute vor Notfallgerichte gestellt, die das Regime aus dem Boden gestampft hat und verurteilt und landen als politische Gefangene im Gefängnis. Und viele Demonstrierende werden auch umgebracht. Gleichzeitig entwickeln aber auch die Aktivistinnen Praktiken, um mit den Repressionen umzugehen und sich gegenseitig zu schützen.
2: Und zwar gab es zum Beispiel so Ablenkungsproteste, also so kleinere Proteste, die dann eigentlich so die Aufmerksamkeit dieser Sicherheitskräfte auf sich ziehen sollte, um von dem anderen wichtigen Protest abzulenken.
0: Manchmal waren das auch gar keine richtigen Proteste, sondern zum Beispiel, dass an einer Ecke Reifen angezündet wurden. Dann sind die ganzen Sicherheitskräfte dahin gegangen. Da waren aber eigentlich schon gar keine Protestierenden mehr, sondern die haben eine Ecke weiter protestiert.
2: Ein Element, was auch immer wieder aufkam, das finde ich auch sehr spannend, weil es etwas, was man zum Beispiel auch in Syrien gesehen hat, ist, dass Protestierende oft Zuflucht einfach in Häusern von anderen Menschen gefunden haben. Also dass man halt auch irgendwie so eine Vertrauensbasis hatte, auch Menschen, die man nicht wirklich kannte, und dass man dann dort angeklopft hat und halt reingegangen ist, und dann, wenn die Sicherheitskräfte kamen, dann haben halt diese Familien oft gesagt, ah, das ist irgendwie meine Tochter oder meine Nichte oder sowas.
0: Das fand ich irgendwie auch eine sehr schöne Vorstellung.
1: Ja.
0: Es zeigt aber ja auch, dass wirklich eine krasse Mehrheit der Bevölkerung den Sturz dieser Diktatur wollte und auch bereit war, voll das Risiko dafür einzugehen.
1: Ja. Und unbekannten Menschen geholfen hat und...
0: Ja. Für die Proteste, die 2018 starten, ist eine Organisation,

0: Organisation wichtig, die es davor noch nicht gab, bei der letzten Protestwelle 2003. Und zwar die Sudanese Professional Association, kurz SPA.
1: Das ist Professional Association.
0: Genau, das ist so eine Art Gewerkschaft.
1: Ah.
0: Also für Professionals.
1: Die LohnarbeiterInnen.
0: Genau. Tatsächlich vor allem eher für die obere Mittelschicht. Also viele Ärztinnen und Anwälte sind dort organisiert. Die SPA hat keine offizielle Körperschaft, weil wir haben ja gehört, Gewerkschaften wurden eigentlich verboten.
1: Ja.
0: Und die SPA, die ruft über Social Media zu Protesten auf. Und die Widerstandskomitees, die sind so viel mehr on the ground, also die gehen dann in ihren Nachbarschaften rum und laden die Leute persönlich ein zu diesen Protesten. Und die Nachbarschaftskomitees, die erreichen wirklich auch ganz viele unterschiedliche Menschen. Einerseits, weil die sich halt in ihren Vierteln so demokratisch organisieren, dass wirklich oft fast alle aus dem Viertel dabei sind. Und andererseits auch, weil es wirklich in allen Nachbarschaften diese Widerstandskomitees gibt und die Nachbarschaften natürlich auch unterschiedliche soziale Schichten repräsentieren irgendwie. Und diese Zusammenarbeit zwischen der SPA und den Widerstandskomitees zu Beginn der Revolution, die fand ich irgendwie spannend. Und Miriam hat auch ihre Interviewpartnerin danach gefragt.
2: Ich habe dann gefragt, ja, wusstet ihr denn, wer diese Sudanese Professionals Association ist oder wer da dahinter steckt? Und es war halt immer oft so die Antwort, nee, wir wussten halt wirklich nicht, wer das ist. Und das war auch der Grund, wieso, dass wir denen vertraut haben. Weil es nicht Teil war von irgendeiner Partei, die einen schon enttäuscht hat oder einer Gruppierung, die einen enttäuscht hat, sondern es war halt eine ganz neue Einheit.
0: Im Januar 2019 gibt es dann ein gemeinsames Bündnis von allen möglichen oppositionellen Gruppen. Also da ist die SPA drin, aber auch die Widerstandskomitees und noch andere Gruppen. Und dieses Bündnis heißt Forces for Freedom and Change, kurz FFC. Das werden jetzt ein bisschen viele Abkürzungen. Ich frage immer gerne nach.
1: Und das sind jetzt Widerstandskomitees und diese Gewerkschaft der Professionals.
0: Und noch einige andere.
2: Die Forces of Freedom and Change sind eigentlich eine Koalition verschiedener oppositioneller Kräfte und die haben sich im Januar 2019 gebildet. Genau, also zum Beispiel die Sudanese Professionals Association, die ich auch schon erwähnt habe, aber auch die Widerstandskomitees waren auch Teil davon. Auch Gruppen der Frauenbewegung waren sehr gut und auch sehr früh vertreten. Also unter anderem No to Oppression Against Women Initiative oder Mansums.
0: Im April 2019 gibt es dann schließlich den Aufruf, zu dem Militär absitzen zu gehen. Und es kommt zu der Szene, die ich ganz am Anfang erzählt habe. Und ich würde sagen, das ist irgendwie auch ein Wendepunkt bei diesen Protesten, weil davor, wie gesagt, die Proteste immer nach kurzer Zeit wieder aufgelöst werden. Und der hier bleibt jetzt erstmal bestehen. Und der öffentliche Raum, der gehört plötzlich den Menschen selbst.
2: Also ich glaube, ein Teil, der sehr, sehr wichtig sind, waren so diese Barrikaden, die errichtet wurden um den Sit-in herum. Und das waren eigentlich so wie Checkpoints, die Protestierenden aufgestellt hatten, um einerseits natürlich so zu markieren, wo ist die Grenze dieses Sit-ins, aber andererseits halt auch, um zu kontrollieren, wer kommt rein, was kommt rein. Also zum Beispiel alles, was Waffen oder waffenähnlich war, wurde natürlich nicht erlaubt. Und ich glaube, das war so etwas, was sehr, sehr schnell aufgebaut wurde und was sehr zentral war.
0: Ja, und die Fläche, die mit diesen Barrikaden umschlossen ist, die ist 108 Hektar groß.
1: 108 Hektar?
0: Ja,
1: darunter kann ich mir nicht so viel darunter vorstellen.
0: Das habe ich mir gedacht. Das wird ja immer in Fußballfeldern dargestellt.
1: Ja, wie viele Fußballfelder sind das?
0: Ich habe auch immer ein Problem, mir Fußballfelder vorzustellen. Deswegen dachte ich, erinnerst du dich bei der Räumung von Lützerath, da gab es so ein Ausweichcamp in Keinberg.
1: Da war ich nicht mehr, weil ich darf doch nicht mehr auf RWE-Gelände. Ich musste doch eine Unterlassenserklärung unterschreiben. Deshalb war ich bei Lützerath nicht mehr am Start.
0: Das war ja gar nicht in Lützerath, sondern in Keinberg und zwar auf einem Fußballfeld.
1: Ach so, ach Moment mal, ja, da war das Fußballfeld neben unser aller Wald?
0: Genau.
1: Da haben wir doch Ende-Gelände-Camp gehabt.
0: Ja.
1: Das 2020
0: heißt,
1: noch.
0: Ja, das heißt, das ist ein Fußballfeld. Ein Fußballfeld ist ungefähr ein Klimacamp groß. Nämlich 0,7 Hektar. Das heißt, diese Fläche des Sit-ins, das sind über 150 Klimacamps.
1: Über 150 Klimacamps. Naja, to be fair, Klimacamps sind auch immer unterschiedlich groß. Aber es gab schon ein paar Camps, die dann auf so Sportplätzen waren. Stimmt. Ja. Ja. Sehr gut. Das ist auf jeden Fall viel näher an meiner Lebenswelt.
0: Und dazu halt noch mitten in der Hauptstadt vom Sudan.
1: Und es ist einfach ein großer Platz.
0: Ja.
1: Das ist ja auch krass, dass mitten in der Stadt so ein großer leerer Platz oder.
0: Ah, nee, es gab keinen leerer Platz. Also, ich habe auch.
1: Da sind schon auch Gebäude drauf dann.
0: Genau, das ist ja mitten bei diesem Militärsitz und dazu gehören auch einfach Gebäude und Straßen und so zu der Fläche.
1: Ah, okay. Ja, durch diese Karte wird es auch nochmal klar, wie groß die Fläche eigentlich ist. Krass. Die Karte teilen wir auch wieder auf unserem Instagram-Kanal und auf Telegram, wo ihr unserem Channel folgen könnt, unter @linkegeschichte.
0: Ja, und ich fand es total spannend, mir vorzustellen, wie dieses riesige Sit-in so aussah.
2: Es gab natürlich auch Küchen und natürlich auch so medizinische Zelte, also im Sinn von, dass man halt medizinische Hilfe auch in Anspruch nehmen konnte, was sehr wichtig war, vor allem bei einer Ansammlung von so vielen Menschen. Es gab auch Zelte nicht nur, um dort zu übernachten, aber auch zum Beispiel Zelte, die verschiedenen Gruppierungen oder Gruppen zugewiesen wurden. Also zum Beispiel hatte, sagen wir, eine Gruppe aus Darfur ein Zelt und hat dort auch eigentlich Wissen verbreitet, über was ist in Darfur geschehen, oder andere Gruppierungen, zum Beispiel auch Parteien, die vertreten waren. Genau, aber es ging halt oft auch darum, irgendwie etwas zu lernen und Wissen zu vermitteln. Und es gab auch so einen Teil, wo sich dann vor allem KünstlerInnen versammelt haben und irgendwie zusammengezeichnet und gemalt haben oder gesungen haben. Also so Kunst auch als Ausdrucksform, als politische Ausdrucksform war auch sehr, sehr zentral im Sit-in.
1: Ah, ich erinnere mich gerade an ein Video, das auf TikTok viral gegangen ist, wo so junge Frauen getrommelt und gesungen haben und so ein Call and Response gemacht haben.
0: Ja, ich glaube, das ist gar nicht aus dem Sit-in, sondern nochmal ein bisschen später, wenn es dasselbe Video ist. Das habe ich auch später noch dabei.
1: Ah, okay. Nice.
0: Aber es gibt auch viele solche Videos aus dem Sit-in.
1: Ja.
0: Also die Stimmung da muss wirklich unglaublich gewesen sein. Ja.
2: Es gab aber auch zum Beispiel so verschiedene Plattformen, also so Bühnen, wo es auch ganz unterschiedliche Sachen gab. Es gab zum Beispiel politische Diskussionen oder Präsentationen, aber auch Konzerte, Musik, Tanzveranstaltungen. Das fand auf den Bühnen statt, aber auch oft in den Straßen. Also es war auch so ein Prozess von Aneignung des öffentlichen Raums.
0: Ja, und wenn man so viele Menschen versorgen will, dann fallen natürlich auch ziemlich viele Aufgaben an. Und ich habe Miriam auch gefragt, wie die Aufgaben da verteilt wurden.
2: Also so Aufgaben wie zum Beispiel an den Barrikaden sein oder in den Küchen oder bei den medizinischen Zelten, bei den Kliniken etc. Das war eigentlich alles auf freiwilligen Basis. Die Widerstandskomitees, also die Mitglieder, die waren vor allem bei den Barrikaden. Aber es kam halt auch so ein bisschen drauf an, natürlich, was für Kenntnisse und Fähigkeiten man hat, ne? Also, genau. Aber ich fand es auch immer schön, bei meinen Interviews zu hören, dass es halt auch so wie ein sehr Verantwortungsbewusstsein der Protestierenden gab für diesen Raum. Und man deswegen auch irgendwie alle so ein bisschen wussten, dass sie eine Rolle einnehmen wollen und die dann halt anhand eben der Fähigkeiten und Kenntnisse so ein bisschen gewählt haben.
0: Ja, und nicht alle, die dieses Sit-in besuchen und da protestieren und sich bilden und kochen und auf die Barrikaden aufpassen, nicht alle von denen schlafen auch im Sit-in. ob die Leute im Sit-in schlafen oder nicht, das hängt zum Beispiel auch davon ab, wie weit für sie der Weg dahin ist. Also gerade Menschen, die nicht aus Khartoum kommen, schlafen oft dort. Und auch viele Menschen, die gar keinen anderen festen Wohnort haben. Und für Frauen ist es auch schwerer, im Sit-in zu schlafen als für Männer.
2: Ich glaube, was vielleicht ein Element ist, das in der Revolution noch eine Rolle gespielt hat, war auch, dass es ja trotzdem auch in einer patriarchalen Gesellschaft natürlich trotzdem auch für Frauen schwierig war, dann zum Beispiel beim Sit-in zu übernachten oder halt auch vielleicht Familien davon zu überzeugen, dass sie jetzt an Proteste gehen wollen. Und ich glaube, das war schon ein zusätzliches Element, was Frauen auch nochmal verhandeln mussten während der Revolution.
0: Ja, und ich habe ja gerade schon gesagt, dass auch Leute im Sit-in schlafen, die nicht aus Khartoum sind. Ich hatte ja auch gesagt, dass es an vielen Orten des Sudans dann solche Sit-ins gibt, aber das in Khartoum ist schon das Allergrößte und viele Leute reisen auch aus anderen Regionen dahin. Deswegen gibt es ja zum Beispiel auch ein Zelt aus Darfur mit der Geschichte von der Gewalt in Darfur, wo darüber geredet wurde und so weiter. Und ich habe ein Bild gefunden, was ich irgendwie total berührend fand. Und ich würde dich mal bitten, das zu beschreiben.
1: Oh, wow. Wir sehen einen Zug, der ist von vorne fotografiert. Also die fotografierende Person steht auf den Gleisen und der Zug ist so ganz mittig im Bild. Und da drauf sitzen Menschen, links und rechts schauen Menschen an der Seite zum Fenster raus oder stehen so an der Tür außen an diesem Zug und wehen verschiedene Fahnen und es ist ein großes Banner vorne, mehrere Banner vorne an dem Zug sind da angebracht. Wow, es hat auf jeden Fall eine krasse Ausstrahlung, dieses Bild. Ah, und links und rechts von dem Zug sieht man auch so Menschen da stehen, die winken. Was ist das für ein Zug?
0: Ja, der Zug kommt aus Atbara, also aus der Stadt, wo die Revolution angefangen hat. Und Leute fahren damit nach Khartoum, um die Protestierenden dort zu unterstützen.
1: Ach krass.
0: Und es ist auch deswegen irgendwie symbolträchtig, weil ich meinte ja, dass Atbara eine Industriestadt ist.
1: Ja.
0: Und zwar vor allem, weil da so Gleise und Züge und so hergestellt wurden und es da drin voll die Geschichte der gewerkschaftlichen Organisierung gab.
1: Ach krass. Ich liebe Züge, ja. Ich liebe linke Geschichte, ich liebe Revolution. Also, tolles Bild.
0: Und dann gibt's noch ein Bild, was du vielleicht schon mal gesehen hast. Vielleicht das bekannteste Bild aus der sudanesischen Revolution.
1: Oh ja, okay. Also wir sehen eine Menschenmenge auf einem großen Platz und in der Mitte steht eine junge Frau, erhöht. Ich weiß nicht, steht sie auf einem Auto? Es wirkt so wie ein Auto. Und sie ist ganz in weiß gekleidet und hat die rechte Hand so erhoben und streckt so den Finger und hält eine Rede. Die linke Hand ist so auf dem Bauch und sie hat gerade den Mund offen. Großer goldener Ohrring. So ein runder Ohrring und hat eine ganz, ganz krasse, starke Ausstrahlung. Oh, ich wüsste gern, was sie gerade sagt.
0: Sie trägt gerade ein Gedicht vor, was sie selbst geschrieben hat.
1: Und hast du das dabei?
0: Ich habe es nicht dabei, nee. Schade eigentlich, ja.
1: Wir können es ja dann auf Insta und Telegram dazu schreiben, in die Bildbeschreibung.
0: Ja, ich habe tatsächlich auch da keine komplette Übersetzung gefunden, aber vielleicht kann man nochmal recherchieren.
1: Mhm.
0: Ja, die junge Frau ist Ala Salah. Sie ist Studentin zu der Zeit und das Bild ist aufgenommen worden in den allerersten Tagen des Sit-ins. Und dieses Bild, das geht 2019 wirklich viral. Ich habe aber auch einen Vortrag gehört von der Aktivistin und Akademikerin Sarah Abbas, die das auch ein bisschen kritisch einordnet. Also einerseits sagt sie, dass dieses Bild im Westen auch so hochstilisiert wird, weil Menschen schockiert sind, dass eine muslimische Frau so viel Agency haben kann. Also weil das quasi diesen Reflex so auslöst bei Leuten und sie es deswegen irgendwie besonders und aufregend finden. Und andererseits weist Sarah Abbas auch darauf hin, dass die junge Studentin eher diese Elite des Landes symbolisiert. Also sie ist Studentin an einer privaten Hochschule und alle Studentinnen dort haben sich entschieden, aus Protest diese weiße Kleidung zu tragen. Mhm. Genau, aber das sind nur einige Punkte aus dem Vortrag. Es gibt auch noch viel mehr Punkte, auch noch über den Inhalt des Gedichtes und so weiter. Ich fand es mega spannend und würde den Vortrag auch nochmal in den Shownotes verlinken. Auf jeden Fall sind nicht nur Studentinnen, sondern wirklich Frauen aus allen sozialen Klassen ein wichtiger Teil des Sit-ins.
2: Ich würde sagen, dass junge Menschen und Frauen eigentlich die Revolution sehr stark mitgetragen haben. Genau, ich würde aber auch betonen wollen, dass halt eben die Frauenbewegung eigentlich eine lange Geschichte in Sudan hat. Also es ist nicht so, dass es erst mit der Revolution aufkam, aber was halt mit der Revolution sich sehr stark verändert hat, auch in Bezug auf diese 30-jährige Herrschaft von Omar al-Bashir, ist, dass eine Aneignung des öffentlichen Raums stattfand. Also während Frauen vorher zum Beispiel sanktioniert waren, dass sie sich draußen in der Öffentlichkeit und auch in Gruppen bewegen können, war das natürlich während der Revolution dann weniger ein Thema oder wurde halt dann nicht beachtet sozusagen. Und das hat sich dann auch tatsächlich verändert.
0: Ja, und Frauen sind ja auch schon vor dem Sit-in Teil von diesen Nachbarschaftskomitees. Und spätestens bei dem Sit-in werden die Nachbarschaftskomitees zu Widerstandskomitees. Es findet eine intensive Vernetzung statt zwischen den unterschiedlichen Nachbarschaften. Und dafür ist das Sit-in auch total der wichtige soziale Raum, weil viele Menschen im Sudan, die nicht zur Uni gegangen sind, um zu studieren, oft gar keine Menschen außerhalb ihrer Nachbarschaften kennen. Mhm. Das heißt, dass dort alle an diesem Sit-in zusammenkommen, ist total wichtig, um überhaupt erst dieses Delegiertensystem aufzubauen, von dem Marwan erzählt hat.
1: Ja, und wahrscheinlich auch Erfahrungen auszutauschen, ne? Also oft steckt ja unglaublich viel Kraft auch in so persönlichen Gesprächen, dass man dann hört, ah krass, die Person von ganz woanders her macht ähnliche Erfahrungen wie ich. Und dann muss sich ja erstmal so eine kollektive Identität auch irgendwie bilden.
0: Ja, voll. In diesem Sit-in entsteht also viel mehr als nur politischer Druck.
2: Ja, ich würde schon sagen, dass ein neues Gefühl von sozialem Zusammenhalt entstanden ist, auch in Abgrenzung halt zu der Regierung oder zu den Sicherheitskräften und auch ein Bewusstsein einerseits dafür, wie der Sudan auch aussieht, aber auch wie er aussehen könnte. Also auch so ein bisschen, wie eine Zukunft für den Sudan aussehen könnte. Und ich glaube auch ein Bewusstsein für das eigene politische Können oder also was man auch politisch eigentlich erreichen kann, auch in so einer autoritären Situation.
0: Ja, und eine Bevölkerung, die wirklich massenhaft zu diesem Bewusstsein gekommen ist, die ist extrem stark. Am fünften Tag des Sit-ins, am 11. April 2019, ist der Druck der Bevölkerung so groß, dass das Militär sich gezwungen sieht, Omar al-Bashir abzusetzen.
1: Oh. Ach, spannend. Du hattest ja am Anfang auch erzählt, dass viele der Soldaten eigene Familienmitglieder in den Protesten auch hatten. Das heißt, irgendwann hat sich dann das Militär auf die Seite der Protestierenden gestellt.
0: Ja, ganz so einheitlich ist es leider nicht. Hm. Ja, dazu fand ich es auch wirklich schwer zu recherchieren. Also es gibt auf jeden Fall Berichte, dass zum Beginn von diesem Sit-in Soldaten übergelaufen sind zu den Protestierenden. Aber dass das Militär als ganzer Block sich wirklich auf die Seite der Protestierenden stellt, das ist leider nicht passiert. Und man muss ja auch sagen, die Herrschaft von Omar al-Bashir war eine Militärherrschaft. Er ist selber durch einen Militärputsch an die Macht gekommen. Und es sind dann am Ende seine eigenen Militärs, die ihn absetzen, aber sich auch erstmal an die Regierungsspitze setzen. Mhm. Und deswegen gehen die Proteste auch weiter. Die Menschen im Sit-in in Khartoum bleiben und es wird skandiert. Das heißt, wir bleiben, wir wollen eine zivile Regierung.
1: Mhm.
0: Denn wie schon gesagt, Das Militär setzt al-Bashir ab und bildet einen Militärrat, der die Macht übernimmt. Der besteht aus dem regulären Militär, den Sudanese Armed Forces und den Rapid Support Forces, also dieser paramilitärischen Einheit, die aber vom Staat selbst aufgebaut wurde und mit dem die bis jetzt immer viel zusammengearbeitet haben.
1: Und es war eine Nachfolgeorganisation der Janjaweed, hast du gesagt, ne?
0: Genau, ja.
1: Diese Rapid Response?
0: Nee, Rapid Support Forces.
1: RSF, genau.
0: Ja. Und dieser Militärrat, der behauptet jetzt, er würde den Weg bereiten für eine zivile Regierung. Aber die Protestierenden, die vertrauen dem Militär nicht. Mohamed Naji, ein Sprecher der Sudanese Professional Association, sagt in diesen Tagen Folgendes.
3: I can't say I trust the military. My main trust is to the streets, of course.
0: Ich kann nicht sagen, ich vertraue dem Militär. Mein hauptsächliches Vertrauen liegt in den Straßen. Trotzdem verhandeln aber die Forces for Freedom and Change mit dem Militärrat. Sie wollen vom Militärrat Zusicherung für einen Übergangsprozess in eine Demokratie. Und der Militärrat sichert immer wieder zu, dass er eine Demokratisierung will und lässt zum Beispiel auch politische Gefangene frei, die unter al-Bashir verhaftet wurden. Aber trotzdem machen sie keine konkreten Zusicherungen. Und nicht nur zwischen dem Militär und dem Forces for Freedom of Change wird verhandelt und diskutiert. Auch im Sit-in wird weiter und weiter diskutiert. Auch darüber, wie eine solche Demokratie eigentlich aussehen soll. Eine Demokratie, die nicht einfach ein Modell aus dem Westen kopiert, sondern eine lebendige Demokratie, die auch zu den demokratischen Traditionen passt, die viele ethnische Gruppen im Sudan haben. Eine Demokratie, die zu der Diversität des Sudans passt. Und zu den organisierten Nachbarschaften, die es mittlerweile im ganzen Land gibt.
2: Politische Diskussionen waren eigentlich ein großer Teil des Sit-ins. Also es ging genau darum, diese Diskussionen zu führen und auch eben dadurch, dass verschiedene Gruppen, verschiedene Teile des Sudans auch repräsentiert wurden in diesen Zelten zum Beispiel. Die Idee war auch, dass da ein Austausch und ein Lernprozess stattfindet. Aber es fanden auch andere Diskussionen statt, also auch in Bezug auf das, was halt außerhalb des Sit-ins stattfand, ne? Also die ganzen politischen Diskussionen und auch über die Übergangsphase, also wie sich diese gestalten sollten. Das war auch etwas, was halt viel im Sit-in diskutiert wurde in unterschiedlichen Formaten. Also natürlich auf individueller Ebene, aber halt teilweise auch in Diskussionsgruppen tatsächlich.
0: Und die Meinungen im Sit-in gehen auseinander. Ist es richtig, dass die Forces for Freedom and Change mit dem Militär verhandeln? Oder kann man dem Militär so wenig vertrauen, dass man nicht mit ihm verhandeln sollte? Und dann kommt der 3. Juni 2019. Es ist früher Morgen, als die Soldaten zuschlagen. Militärfahrzeuge umrunden das Sit-in. Sie sind beladen mit schweren Waffen, Munition und hunderten Soldaten mit Maschinengewehren. Von allen Seiten greifen sie das Sit-in an. Soldaten werfen Tränengasgranaten. Mit den Maschinengewehren schießen sie in die Menge der Protestierenden, die panisch nach einem Ausweg suchen. Dutzende Leichen werden in den Nil geworfen. Rauch steigt auf. Die Soldaten setzen die Zelte in Brand. Es sind dieselben Zelte, in denen noch am Tag zuvor gesungen, gekocht und über einen demokratischen Sudan diskutiert wurde. Nach fast 2 Monaten Sit-in wird jede physische Spur davon vernichtet. Zugleich werden auch in den Städten Port Sudan, El-Gadarif und Sinja Sit-ins angegriffen und vernichtet. Der Militärrat stört das Internet. Das Regime setzt internationale Journalistinnen in einem Hotel fest und hindert sie an der Berichterstattung. Sie wollen nicht nur jede physische Spur des Sit-ins beseitigen, sondern auch die Spuren ihrer Gewalttaten. Später erklärt der Sprecher des Militärrats, dass der Militärrat die Räumung beschlossen und angeordnet hatte. Im Militärrat sind, wie gesagt, sowohl Vertreter der Sudanese Armed Forces, des regulären Militärs, als auch der Rapid Support Forces, dieser paramilitärischen Einheit. Die Fahrzeuge, die in dieses Massaker involviert sind, gehören aber wohl überwiegend zu den Rapid Support Forces und dem Geheimdienst. Und weil unter den Toten auch Soldaten der regulären Armee sind, gehen einige Protestierende davon aus, dass diese sich zu Teilen gegen die Rapid Support Forces gestellt hatten, um das Massaker an den Protestierenden zu verhindern. Gleichzeitig versuchen aber auch viele Protestierende in diesen Hauptsitz des Militärs sich zu flüchten und das verhindern die Soldaten auch. Welche Militärs, Geheimdienstleute und Polizisten wie an diesem Massaker beteiligt sind, ist bis heute nicht richtig aufgeklärt, weil sich eben die Machthabenden gegen diese Aufklärung stellen. Wie viele Menschen an diesem Tag ermordet werden, auch das wird nie richtig aufgeklärt. Die Vereinigung der sudanesischen Ärzte zählt mindestens 104, darunter 13 Kinder. Die Ärzte können aber vor allem diejenigen zählen, die nach dem Massaker im Krankenhaus an Schuss- oder Brandverletzungen sterben. Nicht die Leichen, die die Soldaten in den Nil werfen. Weil die Soldaten so früh am Tag zuschlagen, sind unter den Toten vor allem diejenigen, die im Sit-in schlafen. Das bedeutet, dass besonders viele Opfer arm sind und keinen festen Wohnsitz haben oder von außerhalb von Khartoum kommen. 6 Tage nach dem Massaker am 9. Juni antwortet die sudanesische Bevölkerung mit einem gewaltigen Generalstreik. Die Mehrheit der Lehrerinnen und Schülerinnen kommen nicht zur Schule. Der öffentliche Nahverkehr steht still, weil die Beschäftigten streiken. Flüge können nicht starten, Züge nicht fahren, die Banken bleiben geschlossen und die Märkte auch. Der Großteil der Krankenhäuser und andere medizinischen Einrichtungen öffnen nicht mehr, bieten aber kostenfreie Notfallversorgung an. Und am 30. Juni findet der March of Millions statt. Es ist eine Demonstration, so groß wie nie zuvor. Sie fordert die sofortige Machtübergabe an eine zivile Regierung. Aber sie fordern auch den Rückzug der Rapid Support Forces aus allen Städten, eine unabhängige internationale Ermittlung zu dem Massaker, Hilfe für die Opfer des Massakers und ihre Angehörigen und die Freilassung der politischen Gefangenen. Die Demonstration ist so groß, dass der Militärrat die Verhandlungen mit dem FFC über eine zivile Regierung wieder aufnimmt. Und diesmal kommt es zu einer Einigung. Ein Übergangsrat wird gebildet. Er besteht aus 5 zivilen Mitgliedern, die von dem FFC bestimmt werden, und aus 5 Militärs. Dazu noch ein ziviles Mitglied, das der FFC und das Militär gemeinsam bestimmen. Dieser Rat hat den Auftrag, in 3 Jahren und 3 Monaten den Weg zur Demokratie zu ebnen. Aber nicht alle feiern dieses Ergebnis. Die Verhandlungen markieren auch den endgültigen Bruch zwischen den Widerstandskomitees und dem FFC. Zu Beginn der Proteste hatten ja zumindest die Sudanese Professional Association und die Widerstandskomitees sich gut ergänzt. Und dadurch hatten auch Menschen aus sehr unterschiedlichen Klassen zusammengearbeitet. Im FFC ist es jetzt aber immer mehr so, dass vor allem diejenigen Oppositionellen, die eher zur Elite gehören, mehr Einfluss gewinnen. Und so eben auch entscheiden können, ob und wie mit dem Militär verhandelt wird. Die Widerstandskomitees halten es für einen fatalen Fehler, eine Übergangsregierung mit den Militärs zu bilden. Und in dieser Übergangsregierung hat auch tatsächlich zum ersten Mal der Chef der Rapid Support Forces ein Regierungsamt. So wird diese paramilitärische Miliz legitimiert und festigt ihren Machtanspruch. Für viele an der Basis sind also die Zivilisten, die sich an der Übergangsregierung beteiligen, nicht ihre Repräsentation, sondern eher Verräter. Statt mit dem Militär zu regieren, sollen die Generäle verantwortlich gemacht werden für ihre Verbrechen. Und die Basis, die behält Recht. Dem Militär ist auch weiterhin nicht zu trauen. Am 25. Oktober 2021 begeht das Militär einen Putsch gegen den Regierungsrat. Wieder folgen darauf große Proteste. Vor allem die Widerstandskomitees bringen tausende Menschen auf die Straße. Aber die fordern nicht unbedingt die Rückkehr zur Übergangsregierung, sondern dass das Militär aus der Regierung verschwindet. Und ich habe dir einen Ausschnitt aus einem Video mitgebracht von den Protesten nach diesem Militärputsch. Ich glaube, das ist das Video, was du gesehen hattest. Und es zeigt eben auch die Kraft und Kreativität dieser Proteste. Ich verlinke das ganze Video nochmal in den Shownotes. Es ist wirklich eine richtig schöne Doku über eine Sudanesin, die als Trommlerin die Proteste begleitet. Ja, es ist immer so Call and Response und sie ruft eine Regierung aus Dieben, eine skrupellose Regierung, eine Regierung ohne Pläne, eine Regierung der Lügen. Lasst sie alle fallen. Durch diese Proteste wird der Militärputsch tatsächlich zum Teil rückgängig gemacht. Der Präsident, den die Militärs festgenommen hatten, wird wieder freigelassen. Und die zivilen Mitglieder der Übergangsregierung werden durch neu ersetzt. Welche ZivilistInnen jetzt in den Regierungsrat kommen, das entscheidet jetzt das Militär. Dass es aber überhaupt noch ZivilistInnen in der Regierung gibt, das ist nur der krassen Macht der Menschen auf der Straße zu verdanken. Der Organisierungsgrad und der Kampfgeist der Menschen im Sudan ist also auch im Oktober 2021, fast 3 Jahre nach dem Beginn der Revolution, extrem hoch. Und ich habe Miriam gefragt, wann sie eigentlich sagen würde, dass diese Revolution geendet hat.
2: Und ich würde definitiv sagen, dass die Revolution, dass man da einen Anfang im Dezember 2018 setzen kann, aber dass das definitiv über 2019 hinausgeht. Was jetzt gerade passiert, würde ich eher als Counter-Revolution bezeichnen oder als Konterrevolution, wobei ich trotzdem auch sagen würde, dass die revolutionären Bewegungen im Sudan trotzdem auch weiterhin aktiv sind, aber halt wie so ihre Kapazitäten verschoben haben.
1: Und was damit genau gemeint, dass sie ihre Kapazitäten verschoben haben?
0: Ja, damit ist vor allem gemeint, dass in der jetzigen Situation der Sudan sich im Krieg befindet und man natürlich da ganz anders nur sich organisieren kann und auch protestieren kann als zuvor.
2: Zwischen der Armee und den RSF hat es eigentlich schon die ganze Zeit gebrodelt. Also das ist auch etwas, was der Zivilbevölkerung sehr bewusst war. Und das war auch etwas, was die Zivilbevölkerung auch immer wieder gesagt hat und versucht hat, darauf hinzuweisen. Und viele der Zivilbevölkerung, wie eben auch diese Widerstandskomitees, waren halt auch der Meinung, dass es eigentlich gar keinen militärischen Teil in dieser Übergangsregierung geben sollte. Und tatsächlich ist es dann so geschehen, dass am 15. April 2023 dieser Krieg zwischen den Sudanese Armed Forces und den Rapid Support Forces ausgebrochen ist und tatsächlich leider bis jetzt immer noch anhält.
1: Okay, also die sudanesische Armee der Zentralregierung quasi gegen die Nachfolgearmee der Janjaweed, die
0: genau.
1: Rapid
0: Support Forces, die vorher zusammengearbeitet haben, auch aufgebaut wurden von der regulären sudanesischen Armee. Ja, und auf Seiten der Rapid Support Forces kämpfen eigentlich die Arabischen Emirate und Saudi-Arabien mit. Da wird ziemlich direkt.
1: Stimmt, Saudi-Arabien, das hatte ich auch schon irgendwie. Und warum supporten die Rapid Support Forces?
0: Die Rapid Support Forces schaffen wirklich tonnenweise Gold aus dem Sudan und geben das weiter und kriegen dafür Waffen. Aber es wird sich auch einfach Einfluss erhofft da und auch die Nutzung von diesen landwirtschaftlichen Flächen. Also die Hoffnung, dass wenn man da ein Regime errichtet, was einem treu ist, dass man dann den Sudan sozusagen als Kornkammer für die arabische Halbinsel nutzen kann. Und auf der anderen Seite, auf der Seite der Sudanese Armed Forces, kämpft unter anderem Ägypten und der Iran mit und auch in der Hoffnung auf Einfluss und Ressourcen im Sudan.
1: Ach, scheiße, dann ist auch ein Stellvertreterkrieg ein bisschen.
0: Ja. Und all diese Mächte wollen auch die Revolution verhindern oder rückgängig machen. Also zum Beispiel wollen sie verhindern, dass die Bevölkerung sich die landwirtschaftlichen Flächen wieder zurückholt, die vorher ins Ausland verscherbelt wurden.
4: If the international community distance itself from supporting these dictators in Sudan, I think the Sudanese people are able to deal with them.
0: Ja, das war nochmal Marwan. Ich übersetze das nochmal kurz. Er sagt, wenn die internationale Gemeinschaft sich aus dem Sudan zurückziehen würde, dann wäre die sudanesische Bevölkerung in der Lage, mit ihren Diktatoren selbst klarzukommen.
1: Hm. Und damit sind vor allem jetzt Saudi-Arabien, Ägypten, Iran gemeint und was war noch?
0: Egal. Ja, das sind vielleicht die offensten und populärsten. Es gibt wirklich noch viel mehr Verstrickungen auch. Und wie gesagt, die EU hat in der Vergangenheit überhaupt erst geholfen, die RSF aufzubauen oder hat sie unterstützt für die sogenannte Grenzsicherung und sowas.
1: Für die Antimigrationspolitik.
0: Ja. Ja, aber dass all diese Staaten sich zurückziehen aus dem Sudan, das ist bis heute nicht passiert. Und das Ergebnis ist, wie gesagt, wirklich eine der größten humanitären Katastrophen der Welt. Und wie auch schon gesagt, es ist eben nicht nur ein Bürgerkrieg zwischen zwei blutrünstigen, machthungrigen Männern und ihren Milizen, sondern auch eine Konterrevolution.
2: Also es gibt auch Berichte, die halt darauf hinweisen, dass die Angriffe von den Sudanese Armed Forces als auch von den Rapid Support Forces teilweise wirklich gezielt auf pro-demokratische Kräfte waren. So als ob es halt wirklich intentional wäre, eigentlich diese nochmal zu limitieren. Und auch hier, ich würde sagen, ist schon, also dieser Krieg ist schon irgendwie auch ein Prozess, der sozusagen versucht, die Revolution irgendwie rückgängig zu machen. Und trotzdem sind halt all diese Grassroots-Bewegungen dabei, dem so gut wie es geht entgegenzuhalten.
1: Alter. Ja, ich meine, wenn Menschen einmal diese Erfahrung gemacht haben, dann das kann man den Leuten nicht mehr nehmen. Und das bleibt ja auch als Inspiration, dass sowas dann wieder möglich ist. Aber es ist ja trotzdem einfach so, also heftig und frustrierend, so eine große Bewegung aufzubauen, ne? Dieses Sit-in, auch als du vorher das beschrieben hast, wie dann das Militär einfach mit Waffengewalt reingegangen ist. Das, ja, habe ich keine Worte für, habe ich nur geweint.
0: Ja. Ja, die Widerstandskomitees, die veröffentlichen eine Erklärung zu Beginn dieses Krieges, in der sie sagen, das ist nicht unser Krieg. Wir werden in ihm nicht kämpfen. Und wer auch immer da gewinnen wird, der wird sich mit dem Volk konfrontieren müssen.
1: Okay, ja, das habe ich mich auch schon gefragt, ob die nicht irgendwann selber anfangen wollen, sich zu bewaffnen, ne? Nach so einer Erfahrung, dass man so massenhaft niedergeschossen wird bei so einem friedlichen Camp, könnte man ja auch sagen, wir bewaffnen uns jetzt selbst, um uns zu verteidigen.
0: Ja, mich hat das auch überrascht. Ich habe das auch Miriam gefragt und sie meinte, es gab schon einzelne Gruppen, die sich dann auch irgendwann bewaffnet haben und die mittlerweile auf der Seite von den Sudanese Armed Forces kämpfen, also auf der Seite von dem regulären Militär. Ja, aber die allermeisten Revolutionäre leisten, anstatt sich zu bewaffnen, humanitäre Hilfe und schaffen so Menschlichkeit mit einem Krieg.
2: Hier wieder das Beispiel der Widerstandskomitees, die sich halt sehr, sehr schnell eigentlich organisiert haben, direkt nach dem, also direkt am ersten Tag nach dem Anfang des Krieges und die eigentlich unter diesen neuen Bedingungen ihre Rollen angepasst und ihre Netzwerke aktiviert haben und dann zuerst Fluchtwege organisiert haben und diese kommuniziert haben, später und bis jetzt halt auch immer noch humanitäre Hilfe leisten unter natürlich extrem schwierigen Bedingungen und auch sehr limitierter humanitärer Hilfe, die halt international ins Land gelangen kann überhaupt. Genau, also die sind jetzt auch bekannt als Emergency Response Rooms, die nur humanitäre Hilfe leisten und die eigentlich nicht politisch sind, die sich aber einerseits an diesen Netzwerken orientiert hat, also diesen sehr dezentralisierten, solidarischen, nicht-hierarchischen Netzwerken, die auch sehr community-based sind, also die orientieren sich auch sehr stark an den Bedingungen in den Orten, in denen sie arbeiten. Und teilweise sind sie auch anders organisiert, je nachdem, wo dass sie arbeiten. Und man hat, also es gibt viele Mitglieder oder es gibt viele, die bei den Widerstandskomitees sind, die auch bei den Emergency Response Rooms sind. Aber es gibt auch viele neue Mitglieder in diesen Emergency Response Rooms. Also ja, es ist wie so, es ist wie aus den Widerstandskomitees herausgewachsen. Und die Widerstandskomitees arbeiten trotzdem auch weiter als Widerstandskomitees, so gut es geht. Es ist natürlich sehr limitiert, dann irgendwie Widerstand zu leisten. Aber es gibt auch bis jetzt immer noch Proteste, die stattfinden.
1: Ja, krass, stark.
0: Mhm. Und ich hätte mich da gerne auch noch mehr mit beschäftigt, aber die paar Sachen, die ich so gelesen und gesehen habe, haben mich echt krass berührt von der Arbeit, die diese Emergency Response Rooms da machen. Also einerseits so sehr klassische medizinische Versorgung und so weiter, aber auch Traumabehandlung eigentlich. Mhm. Also Gesprächsangebote für Menschen, die Opfer von sexueller Gewalt wurden durch den Krieg, was auch leider echt furchtbar viele sind.
1: Mhm. Sexualisierte Gewalt wurde ja auch als Waffe bewusst eingesetzt von manchen Milizen, oder?
0: Ja, vor allem von den Rapid Support Forces, ja. Und es gibt auch einfach unglaublich viele Vertriebene. Also der Krieg hat tatsächlich in Khartoum begonnen und Millionen Leute sind auch geflohen. Und die alle in anderen Orten zu versorgen, ist natürlich auch ein riesiger logistischer Aufwand.
1: Ja.
0: Ja, und internationale Organisationen, die unterstützen oft diese Nachbarschaftskomitees nicht, weil sie keine öffentliche Körperschaft haben. Dabei sind die wirklich die einzige demokratische Institution, die es gibt, die die sudanesische Bevölkerung repräsentiert. Und sicher nicht die öffentlichen Stellen, die noch verblieben sind und die halt in den Händen von den Militärs sind. Deswegen werden diese Emergency Response Rooms über Privatspenden finanziert. Und es ist, glaube ich, vor allem so die sudanesische Diaspora, die viel in diese Funds einzahlt. Und mit diesem Geld werden dann eben Medikamente oder andere lebensnotwendige Dinge gekauft und an die verteilt, die sie am meisten brauchen. Ich werde in die Folgenbeschreibung auch einen Spendenlink zu einem von diesen Funds stellen. Ja, das ist eine Sache, die man tun kann, um die Menschen im Sudan zu unterstützen. Außerdem fordert Marwan auch die globale Linke dazu auf, Druck auf ihre Regierungen auszuüben, damit die aufhören, sich im Sudan einzumischen und Diktatoren zu unterstützen. Und ich glaube, was auch wichtig ist, ist, diese Revolution eben nicht zu vergessen und aus ihr zu lernen. Weil es eben so ein krass inspirierendes Beispiel ist für demokratische Basisorganisationen und für lokale und dezentrale Strukturen, die aber trotzdem auch überregional zusammenarbeiten. Und deswegen habe ich zum Schluss Miriam nochmal gefragt, was wir aus der Revolution im Sudan lernen können.
2: Ich glaube, man kann sehr viel aus der Revolution im Sudan lernen. Also einerseits die Effektivität von auch gewaltfreien Protesten. Proteste halt organisieren auf Grassroots-Level und wie effektiv das die sein können. Und wie halt auch so intersektionale Zusammenarbeit eigentlich auch sehr gut funktionieren kann. Aber dass man halt auch beachten muss, dass wenn ganz viele verschiedene Gruppen und Menschen zusammenkommen mit einem gemeinsamen Ziel oder einem gemeinsamen Feind, dass es halt auch oft dazu führen kann, dass man vergisst diese Differenzen, die vielleicht bestehen und die man halt auch ausdiskutieren muss und verhandeln muss und immer wieder verhandeln muss, dass die halt nicht vergessen gehen sollten. Im Sudan wurde dieser Raum des Austausches und Verhandelns natürlich auch stark durch externe Faktoren, wie aktuell durch den Krieg, eingeschränkt.
1: Ja, spannend. Wenn man dann gerade so einen gemeinsamen Feind hat, dann kann das ja schnell dazu führen, dass man dann sagt, jetzt nicht über diese anderen Differenzen diskutieren, das spaltet uns nur los, jetzt nur Fokus auf den einen großen Feind, aber dann führt es halt später zu Brüchen oder so.
0: Mhm, das ist ja auch was uns schon voll oft begleitet hat, ja, irgendwie in diesem Podcast, auf dieses Fall. Problem. Wie wird dann eigentlich das Wir weiter hergestellt? Was ist dieses Wir, nachdem dann in dem Fall Bashir gefallen ist? Ja, und auch wieder wie in total vielen Folgen so dieses Dilemma zwischen Frieden als eine der Hauptforderungen zu haben und dass es einem total wichtig ist, sich friedlich zu organisieren, auch weil man der Meinung ist, dass sonst das verloren geht, für das man eigentlich kämpft, und dann aber gleichzeitig konfrontiert zu sein, ja nicht nur mit einer krassen militärischen Gewalt im eigenen Land, sondern auch mit internationaler Unterstützung von dieser krassen Gewalt.
1: Ja, das ist wirklich nicht zu unterschätzen, wie sehr Waffengewalt auch einfach einen demokratischen Prozess zerstören kann. Das haben wir auch in Syrien gesehen.
0: Ja.
1: Wenn du einfach also mit Fassbomben und Giftgas gegen die demokratischen Prozesse, gegen die Proteste und selbstorganisierten Regionen vorgehst, dann kannst du wirklich ja sehr, sehr, sehr viel zerstören.
0: Ja, und gleichzeitig sowohl in Syrien als auch jetzt im Sudan total beeindruckend, dass Leute unter diesen Bedingungen irgendwie weitergemacht haben mit Selbstorganisation und mit Solidarität vor allem. Ja.
1: Ja, und dann kann man, also man kann nicht genug betonen, wie wichtig es ist, da finanziellen Support hinzuschicken. Ne? Die militärischen Gruppen, die haben halt Staaten, die sie unterstützen, weil sie sich da irgendwelche Ressourcen von erhoffen, dann das Gold wollen oder die landwirtschaftlichen Flächen, wie du es ja auch beschrieben hast. Aber wer unterstützt die basisdemokratischen zivilen Kräfte? Das, also voll gut, dass du den Spendenlink in der Bio hast. Und ich finde sowieso, so, wenn man sich, ja, ich finde es immer gut, sich sozusagen, okay, 10% meines monatlichen Einkommens oder so spende ich halt irgendwo hin, wenn es gerade geht. Aber das ist immer meine Richtlinie, so 10%, und dann kann man ja auch was in den Sudan schicken, auf jeden Fall.
0: Mhm. Ja, ich habe diesmal auch wirklich mit vielen unterschiedlichen Dokus und so Online-Vorträgen und sowas recherchiert. Und deswegen werde ich ganz viele Links in die Shownotes packen. Also guck da gerne auch nochmal rein. Und ansonsten, genau, auch vor allem mit anderen Artikeln, die ich online gefunden habe. Und eben mit dem tollen Interview mit Miriam auch nochmal vielen Dank an der Stelle dafür.
1: Mhm. Ja, vielen Dank, Miriam. Das waren auch krasse Einblicke. Und sie hat einfach sau viele Interviews mit Menschen geführt, die dort aktiv waren, ne?
0: Ja, genau.
1: Okay, danke für diese krasse Folge, Indigo.
0: Ja, voll gerne. Ich bin auch echt froh, auch ein bisschen eine eigene Bildungslücke geschlossen zu haben, auch wenn wir natürlich beim Recherchieren dann auch noch, die auch noch größer geworden ist. Also ich gemerkt habe, wie schlecht ich mich in dem Kontext auskenne und so weiter, ja.
1: Ja, ich habe auch direkt noch Impulse gekriegt, nach so generell nach Dokus über den Sudan einfach zu gucken. Auch jetzt nicht nur über den Krieg, sondern ja, ne, was du jetzt beschrieben hast, wo gibt's was für Industrie und keine Ahnung. Also es ist ein riesiges Land, diverses Land, ist ja auch also total verkürzt, das nur mit Bürgerkrieg zu assoziieren, wie ich es am Anfang ja auch getan habe, sondern
0: ja.
1: Jetzt haben wir noch eine revolutionäre Seite kennengelernt und es gibt ja sicher noch ganz viele andere Aspekte von Kunst, Kultur und Geschichte, die man sich anschauen kann und die super spannend sind.
0: Voll, auch dass Miriam mich darauf hingewiesen hat, dass es ja auch davor schon eine voll große Frauenbewegung im Sudan gab. Weiß ich auch voll wenig drüber, möchte ich auch voll gerne nochmal recherchieren, vielleicht gibt es da nochmal eine Folge zu. Und auch insgesamt nochmal mehr als eh bei allen Folgen schon, schreibt uns gerne Feedback. Also auch wenn ich irgendwas nicht ganz richtig dargestellt oder vergessen habe, Feedback das gerne.
1: Ja, und ich habe jetzt auch nochmal nachgeschaut, wer sich das gewünscht hat, das Thema. Und es war eine Person namens Schildkröte aus Jena, die sich das 2024 gewünscht hat in einer E-Mail und zwar noch an uns beide. Ich glaube, da hatten wir das noch nicht eingeführt, dass man im Betreff den Namen schreiben soll, sondern vielleicht haben wir deshalb uns beide das notiert, die Widerstandskomitees als ein Themenwunsch.
0: Bei mir hat es sich auch nochmal Isan aus Bremen gewünscht.
1: Ah, okay, ja, dann sind es doch zwei Leute.
0: Mhm. Ja, ansonsten bleibt uns nur zu sagen, kommentiert die Folge auch gerne, folgt uns auf Instagram oder Telegram, unterstützt uns auf Steady und vielen Dank an Radio Blau dafür, dass wir hier diese demokratische Infrastruktur nutzen können und diesen Podcast yes. hier aufnehmen und auch senden können.
1: Ja, vielen Dank und bis in zwei Wochen. Das war eine Podcast-Folge von Geschichte der kommenden Welten. Ich hoffe, sie hat euch gefallen. Jetzt hört ihr noch bis zur nächsten vollen Stunde ein DJ-Set von Rare Treat. Das ist das Deep Listening Set Cora and Spoken Word.
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Und damit herzlich willkommen bei der DJ-Nacht hier bei Radio Blau. Das gerade war Subscience. Ich bin Ruby, aka Ruby Cube, und das ist der DDG Takeover. Wir sind Digital Dream Generation. Ich bin hier gerade im Studio mit Franny, aka NBMC, und Sappho, aka Lova Solaris. Und es geht los mit einem eher seichten und melodischen Einstieg von Lova Solaris. Viel Spaß!

Wir haben gerade technische Schwierigkeiten. Der Controller wurde vom Mixer kurz ausgespuckt und wir müssen das jetzt fixen. Ich bitte um ein wenig Geduld. By the way, wir sind Digital Dream Generation, ein queer-feministisches Bassmusik-Kollektiv. Und jetzt habe ich gerade das Signal gehört, dass es weitergehen kann mit der Musik. Viel Spaß! Ja.

Ich bin Lova Solaris. Das war gerade mein Listening Set. Ich hoffe, es hat euch gefallen. Es geht weiter mit NBMC an den Decks. Viel Spaß!

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Das war's jetzt von mir alleine, NBMC. Jetzt kommt Ruby Cube mit an die Decks und wir legen noch ein bisschen zusammen auf. Viel Spaß euch.

Der Song, den wir gerade hören, heißt Heatwave, ist von Pfeff and Submarine FM auf der EP Final Fantasy von 2024 vom Label Big Dyke Energy. I Feel the Heat.

0: Und das waren wir, Digital Dream Generation, bei der DJ-Nacht hier bei Radio Blau. Schön, dass ihr dabei wart. Und wir wollen noch gern ein bisschen Werbung machen für eine Veranstaltung, die wir bald mit dem FLAG-Kollektiv zusammen machen.
1: Ja, die Location kriegt ihr nur auf Anfrage. Geht auf unser Instagram und schreibt uns an bei Interesse. Es wird auf jeden Fall ein toller Day-Rave am 11. Juli, wie gesagt. Wir freuen uns auf euch.
0: Bye, bye.
1: Also wir haben jetzt noch 30 Sekunden, also ziehe ich diesen Track jetzt einfach wieder rein, es sei denn, du laberst noch ein bisschen.
0: Ich laber nicht. Mir fällt nichts mehr ein, was ich sagen kann.

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1: Ich möchte meine Energie nicht verschwenden für Diskussionen.